0: echt nachgebaut wurden. Die Gruppe soll Zugangsdaten hunderttausender Opfer in über 30 Staaten gestohlen haben. Kommende Woche entscheidet sich, wer Nachfolger von Jens Spahn als Union-Fraktionschef wird. Die Bundestagsfraktion trifft sich am Mittwoch zu einer Sondersitzung und will das dann klären. Das haben CDU-Chef und Bundeskanzler Merz sowie CSU-Chef Söder angekündigt. Im Gespräch als neue Fraktionsspitze sind unter anderem Kanzleramtschef Frey und Innenminister Dobrindt. Großbritannien hat einen neuen Premierminister, Andy Burnham. Bei seiner Antrittsrede versprach er schnelle Reformen, angelegt auf einen 10-Jahres-Plan. Philipp Detlefs kennt die Einzelheiten.
1: Burnham versprach, die soziale Krise im Land anzugehen. Als erste große Aufgabe will er die Wohnungslosigkeit beenden. Außerdem kündigte er schnelle Hilfe gegen die hohen Lebenshaltungskosten an. Denkbar sind niedrigere Bustarife und Entlastungen bei den Energiepreisen. Wirtschaftspolitisch verspricht der neue Premier weniger Zentralismus und Privatisierung, dafür mehr regionale Machtverteilung.
0: Die FIFA untersucht das Verhalten des argentinischen Fußballnationalteams nach dem WM-Finale gegen Spanien. Nach der 0:1-Niederlage kam es zu unschönen Szenen. Leandro Paredes erhielt nach einer Tätlichkeit gegen Spaniens Gavi die rote Karte. Auch andere Teammitglieder könnten belangt werden.
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1: 21. Juli 1948. Stephen Dimitri Giorgio wird in London geboren. Bekannt wird er Mitte der 60er als Cat Stevens. 1977 konvertiert er zum Islam und heißt von nun an Yusuf Islam. Einen seiner größten Hits hat er dann 2004 zusammen mit Ronan Keating und der gemeinsamen Version von Father and Son. Ende der 60er Jahre hat sich Cat Stevens schon einen Namen als Songschreiber gemacht. Seine Songs werden immer und immer wieder gecovert und gehören fast schon zum Kanon der britischen Popmusik. Deswegen wird er auch beauftragt, die Musik für ein Musical zu schreiben. Ein Musical über die russische Revolution. Und dafür schreibt er einen Song über einen Generationenkonflikt. Der Vater will an den alten Machtverhältnissen festhalten, nichts verändern, alles beibehalten. Aber der Sohn, er sehnt sich nach Veränderung, nach einer Revolution. Leider erkrankt Cat Stevens an Tuberkulose und so wird das Musical nie fertiggestellt. Aber der Song ist ja noch da. Also schreibt er ihn kurzerhand um, nimmt die Passagen, die die russische Revolution thematisieren, raus und schreibt sie so um, dass der Song allgemeingültig klingt. 1970 erscheint dann der Song zum ersten Mal. 34 Jahre später dann noch einmal zusammen mit Ronan Keating als Sohn und Cat Stevens als Vater.
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1: Ich bin Katrin Steinberger. Andy Burnham ist neuer Premierminister in Großbritannien und hat noch am selben Tag mit Bundeskanzler Friedrich Merz telefoniert. Beide wollen die enge Partnerschaft zwischen Deutschland und Großbritannien fortsetzen. Auch beim Thema Ukraine waren sich Merz und Burnham einig. Kiew soll umfassend unterstützt und der Druck auf Russland erhöht werden, mit dem Ziel eines gerechten und dauerhaften Friedens. Grünen-Fraktionschefin Hasselmann sieht in der aktuellen Debatte über Leihmutterschaft Anlass, sich neu mit dem Thema zu befassen. Gegenüber den Funke-Zeitungen plädiert sie dafür, dass der Bundestag die Empfehlungen einer Kommission aus dem Jahr 2024 nochmal prüft. Die hatte vorgeschlagen, frühe Schwangerschaftsabbrüche nicht mehr grundsätzlich strafbar zu machen und Leihmutterschaft nur unter strengen Schutzregeln zu erlauben. Gefälschte Kleidung, unsicheres Spielzeug, gefährliche Kosmetika. Das alles soll der Online-Marktplatz AliExpress wochenlang nicht von seiner Seite genommen haben. Die EU hat darum eine Strafe von 550 Millionen Euro verhängt. AliExpress nannte die Höhe unverhältnismäßig. Das Unternehmen habe schon Verbesserungen vorgenommen. Die Apollo-Galerie im Pariser Louvre soll morgen, 9 Monate nach dem spektakulären Juwelenraub, wieder öffnen. Besucher könnten den prunkvollen Saal wieder sehen, allerdings ohne die wertvollen Kronjuwelen, heißt es aus Kreisen. 4 Männer erbeuteten im Oktober am helllichten Tag Kronjuwelen im Wert von 88 Millionen Euro. Bis heute fehlt jede Spur davon. Die mutmaßlichen Täter sitzen in U-Haft. Es war ein rauschendes Fußballfest in Rot. Spaniens Fußball-Weltmeister sind mit einer großen Party in ihrer Heimat empfangen worden. Rund 2 Millionen Fans feierten in Madrid die frisch gebackenen Weltmeister. Julia Macher berichtet.
2: Ein Triumphzug im offenen Bus mit der Aufschrift Könige der Welt, ein mehrstündiges Konzert auf Madrids Prunkplatz Cibeles, Spaniens Nationalelf, hat den 2. WM-Titel mit einer rauschenden Fiesta gefeiert. Von einem epischen Triumph sprach König Felipe und sagte, ihr habt für ganz Spanien gewonnen, mit dem Kopf und mit dem Herzen.
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1: Ich bin Katrin Steinberger. Ermittlern aus Deutschland und den USA ist ein wichtiger Schlag gegen einen großen Phishing-Service gelungen. Die Ermittler haben die Infrastruktur des Dienstes Kratos zerschlagen und mehr als 200 Server abgeschaltet. Damit wurden Angriffe auf hunderttausende potenzielle Opfer verhindert. Laut BKA war Kratos ein digitaler Baukasten für täuschend echte Microsoft-Login-Seiten. Damit griffen Kriminelle Passwörter und E-Mail-Adressen ab. Seit 4 Jahren muss der öffentliche Nahverkehr barrierefrei sein. Ein bundesweiter Test des ADAC zeigt jetzt aber, Busse und Bahnen in Deutschland sind noch weit entfernt von echter Barrierefreiheit. Nur rund 20% der Straßenbahnen und 3% der Busse halten so genau, dass Menschen mit Rollstuhl, Rollator oder einem Kinderwagen selbstständig einsteigen können. Der ADAC fordert unter anderem mehr Tempo beim Umbau der Haltestellen. Großbritannien hat einen neuen Premierminister, Andy Burnham. Bei seiner Antrittsrede versprach er schnelle Reformen, angelegt auf einen 10-Jahres-Plan. Philipp Detlefs kennt die Einzelheiten.
2: Burnham versprach, die soziale Krise im Land anzugehen. Als erste große Aufgabe will er die Wohnungslosigkeit beenden. Außerdem kündigte er schnelle Hilfe gegen die hohen Lebenshaltungskosten an. Denkbar sind niedrigere Bustarife und Entlastungen bei den Energiepreisen. Wirtschaftspolitisch verspricht der neue Premier weniger Zentralismus und Privatisierung, dafür mehr regionale Machtverteilung.
1: Ganz Madrid im Ausnahmezustand. 2 Millionen Fans haben Spaniens Fußball-Weltmeister auf den Straßen der Hauptstadt gefeiert. Im offenen Bus präsentierten Rodri, Lamine Yamal und Co. den WM-Pokal, tanzten und sangen mit den Fans. Heute starten die Spieler in ihren Sommerurlaub. Viele zieht es nach Ibiza oder Mallorca.
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1: Hallo aus Deutschlands schönster Genießerecke und größtem Mittelgebirge, dem Schwarzwald. Mein Name? Zara Roth. Ich lebe da, wo andere Urlaub machen und nehme euch mit auf meine Touren. Visit Black Forest. Der Podcast für alle Schwarzwald-Fans, alle Entdecker, Feinschmecker, Touris und Outdoor-People. Ich zeige euch Schinken- und Bollenhüte. Das ist nur die Spitze des Sahnehäubchens auf der Schwarzwälder Kirschtorte. In dieser Folge geht's in den mittleren Schwarzwald. Bereits seit 2014 ist Bad Dürrheim als nachhaltiges Reiseziel zertifiziert. Hier ist sogar das Mineralwasser Bio. Früher wurde hier Salz angebaut, die Sohle ist weltbekannt und die Therme Solemar ausgezeichnet und stets gut besucht. Neben Bad Dürrheim findet sich eine besondere, sagenhafte, geschützte Moorlandschaft, das Schwenninger Moos. Na dann, auf die Plätze, fertig, Moos, es geht los. Erster Halt, das Umweltzentrum Schwarzwald-Bar-Neckar. Hier bin ich mit zwei leidenschaftlichen Naturschützern verabredet. Angie Diane Manton und Thomas Kring geben mir eine Führung durchs Schwenninger Moos, ein Naturschutzgebiet von urzeitlicher Schönheit. Und der Neckar hat hier seinen wilden Ursprung.
2: Also wir sind im Hochmoor, oder es war mal ein Hochmoor.
3: Es war mal ein Hochmoor, das ist traurig.
2: Dann wurde ganz viel Torf abgebaut und jetzt versuchen man das seit über 75 Jahren, den Originalzustand wiederherzustellen.
3: Soweit die Theorie. Originalzustand wird natürlich so schnell bei einem Moor, was wirklich sehr, sehr langsam wächst, nicht so schnell zu erreichen sein. Aber der See ist unter anderem eine Folge von diesen Renaturierungsmaßnahmen. Das heißt, der Hauptentwässerungsgraben wurde versperrt mit einer Sperre. Moor muss nass. Das heißt, damit Torf entsteht, brauche ich Wasser. Abschluss von der Luft, dass die Torfmoose zum Beispiel nicht zersetzt werden und sich Torf bilden kann. Und wie gesagt, der See ist entstanden durch die Sperre, damit der Wasserstand gehalten wird und damit ich auf einem Niveau das Wasser eingestaut habe, um halt die Torfbildung anzuregen.
2: Torf hat man früher gebraucht als Brennstoff und dann irgendwann nicht mehr.
3: Genau, es sind zwei Sachen. Das eine ist ganz klassisch zum Heizen, Kochen gewesen. Vor 250, 300 Jahren, wo das angefangen hat, ich glaube 1750 so den Dreh rum, hat man ja angefangen, im großen Maßstab Torf abzubauen, private Haushalte und dann auch, um die Sohle, die gefunden wurde, ja, aufzukochen und das Wasser zu entziehen über die Hitze, damit ich Salz gewinne.
2: Ah.
3: Die Salzgewinnung war in Bad Dürrheim, aber auch hier in Schwenningen ein relativ großes Geschäft, bis die großen Salzvorkommen entdeckt wurden, zum Beispiel im Salzkammergut oder so.
1: Also, ohne Torf kein Salz. 200 Jahre lang wurde Salz aus dem Boden geholt. Torf wird seit den 50er Jahren nicht mehr abgebaut. Der Salzabbau wurde 1972 beendet. Kuckuck, ich bin's, nur ganz kurz. Ja, 72 war es vorbei mit dem Salzabbau, aber davor wurde ordentlich weißes Gold gescheffelt. Dass Bad Dürrheim zu einer der bedeutendsten Kurstädte wurde, hat vor allem mit dem Salz zu tun, das man hier 1822 fand. Das wurde dann exportiert in die Schweiz und nach Bayern. Dass Salz auch als Sohle der Gesundheit Wunder tut, das merkte man auch schnell. Schon 1851 wurde die erste Sohle-Badeanstalt eingerichtet. 1987 wurde dann das Solemar eröffnet und seitdem immer erweitert. Therme, Schwarzwaldsauna, Todesmeer, Salzgrotte, Fitnesstempel. Ja, da gehen wir später nochmal wellnessen, gell? Aber erstmal geht's weiter durchs Moos.
4: Also man hat ja einen angelegten Rundweg, auf dem man dieses Moor umgehen kann, auf dem man auch bleiben sollte. Es gibt immer wieder so Infopunkte mit so Infotafeln, wo auch Informationen über das Moor dransteht, geschichtlich, zu Flora und Fauna, aber eben auch so ein bisschen aus der Steinzeit, so, wo so Funde waren, eben auch zu Gemarkungsgrenzen. Also auch das gibt so ein bisschen was her, was Informationen angeht. Es ist zu jeder Jahreszeit eigentlich schön, da zu sein, sei es morgens, wenn der Morgennebel aufsteigt, im Sommer, wenn die Blumen und die Pflanzen in der vollen Pracht sind. Und natürlich gibt es dann natürlich die Moosführungen, die wir über das Umweltzentrum anbieten mit den Moosführern, die dann auf bestimmte Themen noch mal stärker eingehen können, zum Beispiel auf den Torfabbau, auf die Salzgewinnung, aber eben auch auf die besonderen Arten, die zu bestimmten Jahreszeiten, wenn die Zugvögel landen hier im Frühjahr oder abziehen im Herbst, hier zu sehen sind. Die Vogelwelt, die generell hier heimisch ist, also diese Informationen bekommt man dann noch mal auf diesen Moosführungen.
1: Auf dem Rundweg gibt es viel zu entdecken. Insgesamt 124 Vogelarten, darunter Eisvögel, Krickenten und Baumpieper. Aber auch ganz besondere Insekten haben sich hier wieder angesiedelt. Die gefleckte Heidelibelle, kleine Moosjungfern, Randring, Perlmutterfalter. Manche sind sehr schwer zu entdecken.
3: Genau, also es gibt den sogenannten Hochmoorglanzflachläufer.
2: So, das jetzt dreimal schnell hintereinander bitte.
3: Käfer. Genau, also der Hochmoorglanzflachläufer ist eine ganz besondere, seltene Art. Ich selbst muss gestehen, ich würde ihn wahrscheinlich auch gar nicht erkennen, wenn ich den überhaupt zu Gesicht bekomme, weil er einfach wirklich super klein ist, aber ist vom Aussterben bedroht. Die Art braucht offene, eigentlich Hochmoor, wie der Name es ja schon sagt, aber er kommt hier mit den Verhältnissen im Schwenninger Moos sehr gut zurecht.
1: Kuckuck, ich bin's wieder, nur ganz kurz. In den Mooren dieser schönen Erde sind ein Drittel des Kohlenstoffvorrats gebunden. 45.000 Hektar Moorfläche haben wir in The Land. Das sind 1,3% der Landesfläche. Und über 2.600 Hektar davon im Schwarzwald. Intakte Moore sind hervorragende Kohlenstoffspeicher. Während die Moore feucht, könnten die Emissionen bundesweit bis 2050 um etwa 52,3 Millionen Tonnen pro Jahr gesenkt werden. Allein die Vernässung des Schwenninger Moos verhindert jedes Jahr die Emission von knapp 100 Tonnen sogenannter CO2-Äquivalente. Entwässerte Moore dagegen setzen Treibhausgase und Kohlendioxid frei. Deshalb brauchen wir die schaurigen Feuchtgebiete. Okay, das war's erstmal. Okay, tschüssle. Klaus-Peter Karger hat die Geschichten rund um die unheimlich schöne Landschaft in einem Film versammelt. Moosgeschichten.
5: Also ihr dürft nie aufs Moos zum Spielen, weil das ist also unwahrscheinlich gefährlich.
6: Bei uns hat es auch immer geheißen, wenn man böse war, hätte man einen aufs Moos geschickt. Die bösen Mädchen sind dann nie mehr zurückgekommen.
1: Oh, schaurig ist's, übers Moor zu gehen, wenn es wimmelt im Heiderauche. Das wusste schon Annette von Droste-Hülshoff. Mein Tipp dagegen? Mückenspray, besonders im Sommer. Das Naturschutzgebiet wird erweitert. Bis 2024 soll hier außerdem eine barrierefreie Aussichtsplattform entstehen. Für Ornis, wie man die Vogelkundler auch nennt. Wem der 3 Kilometer Rundweg nicht reicht, der begeht den Ostweg von Villingen nach Bad Dürheim-Sundhausen. 18,5 Kilometer durch ausgedehnte Moorlandschaft entlang eines Lehrpfads zu Geschichte und Natur. Alle Infos zum Moorschutzprogramm Baden-Württemberg und dem Naturschutz-Großprojekt BAR finden Sie im Umweltzentrum Schwarzwald-Bar-Neckar. Vor Ort in Papier oder online auf der Webseite. Am Ende der Wanderung sollte in jedem Fall unbedingt ein Besuch in der Therme Solemar stehen. Mit der Schwarzwald-Card 365 ist der Eintritt für 3 Stunden frei. 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Aber ehrlich, ich würde am besten einen ganzen Tag einplanen, um durch die 13 Innen- und Außenbecken des Solemar zu schweben, kostenlose Wassergymnastik mitzunehmen, in der Sohlegrotte tief durchzuatmen. Dann gönnt ihr euch im Wellness Center eine Schwarzwälder Heumassage oder eine spezielle Sternzeichenmassage. Was wäre denn für Aszendent Stier? Ich hab's immer im Nacken. Ja, oder ihr lasst euch mit Sohle einrubbeln. Ja, Sohle, man nennt sie auch die weiße Krankenschwester. Ist eine wässrige Lösung mit einem Salzgehalt von mindestens 1,5%. Schulmediziner und Esoteriker gleichermaßen schätzen die Sohle als eine Art Wunderwaffe gegen, ja, gegen was nicht, wäre eher die Frage. Haut, Atemwege, Gelenke, Blutdrucksenkung, Entgiftung, bessere Mineralstoffaufnahme, Entsäuerung, als Trinkkur, als Spülung oder zur Inhalation. Sohle ist der Shit. Okay, das war's schon, gell? Tschüss. Ah, so herrlich entspannend. Ein bisschen mehr Action bieten sogenannte Outdoor Escape Games. Und die gibt es jetzt auch in Bad Dürheim. Ausgedacht hat sich das Ganze Oliver Lore. Und den treffe ich jetzt auf einen Kaffee. Sein Unternehmen heißt Berggeheimnis. Eine Mischung aus Wanderung, Schnitzeljagd und Rätsellösen. Die sagenhafte Sohle hat Lore in einen spannenden Krimi gepackt.
7: Ja, das ist richtig. Wir haben den Aufhänger der Vergiftung der Sohle in Bad Dürrheim genommen und haben gesagt, wir entwickeln dort einen Auto-Escape-Krimi und verlassen ein bisschen unsere Wurzeln mit dem Auto-Escape-Erlebnis und haben hier konkret uns die Frage gestellt, wer hat die Sohle vergiftet? Um das Thema geht es.
2: Okay, du hast gerade gesagt, so Bad Dürrheim ist ja was, wenn man ganz weit weg in einem anderen Teil von Deutschland wohnt, kennt man den Ort vielleicht gar nicht. Leute aus Baden-Württemberg wissen, ah ja, Bad Dürrheim ist ein Kurort, bringt man vielleicht eher mit so einer gemütlichen Form des Tourismus oder Reha in Verbindung, dass Leute dorthin gehen, um sich zu erholen. Und jetzt aber was ganz anderes, ein packender Krimi. Wie kann ich diesen Krimi erleben? Wie funktioniert das ganz praktisch?
7: Ja, das war eigentlich auch der Aufhänger. Wir haben die Aufgabe, das Zielpublikum von Bad Dürrheim einfach auch ein bisschen mit zu verjüngen, dass Leute auf Bad Dürrheim aufmerksam werden, die sonst wahrscheinlich nicht darauf gegangen wären, auf die Webseite, und entdecken dort jetzt diesen Escape-Krimi, der ab dem Haus des Gastes, also die Touristinformation in Bad Dürrheim, startet. Man kann sich das so vorstellen, dass es im Prinzip ein Rundweg ist, ein wirklich herrlicher Rundweg durch die teilweise Parkanlage, durch den nahegelegenen Stadtwald und durch eine Parkanlage, die jetzt nicht konkret den Sohle-Park ist, sondern ein Stadtpark. Und diese drei Areale verbinden wir zu einer Escape-Krimi-Geschichte.
2: Okay, jetzt brauche ich dazu keinen Rucksack oder irgendwas oder ein funktionierendes Handy, was aufgeladen ist wahrscheinlich, oder?
7: Nein, ein ganz markantes Zeichen für uns ist, dass wir nicht digital unterwegs sind. Wir sind komplett analog. Bei uns dürfen die Leute 3 Stunden wirklich eine absolut analoge Zeit, also eine digital freie Zeit haben. Wir gehen rein in die Geschichte mit einem Sohle-Tragesystem, eine Krätze. Das heißt, wie früher im Prinzip die Sohle abgetragen wurde dort im 19. Jahrhundert, so gehen auch wir rein in das Spiel mit einem, und da gehen die Leute, die Gäste hin ins Haus des Gastes, holen eine Krätze ab und es ist gefüllt mit lauter Material, was der Detektiv Otto Link überlässt.
1: Es ist also nicht alles Reha und Aquagymnastik und draußen nur Kännchen in der Kurstadt. Der neueste Trend in Bad Dürrheim neben den Outdoor Escape Games? Biohacking. Das Beste aus dem Körper und dem Geist rausholen mit uraltem Wissen und modernster Wissenschaft. Atemtechniken gehören dazu. Und schon mal was von Wim Hof gehört? Jungbrunnen-Eisbaden. Auf dem Weg vom Parkplatz zur Therme kommt man an einem riesengroßen Holzfass vorbei. Und darin können ganz Mutige das Eisbaden lernen.
8: Das erhöht das Dopamin- und Adrenalin-Level. Dadurch werdet ihr nicht nur wach und seid fokussiert, sondern habt auch gute Laune. Es verbessert auch die Regeneration, weil es Entzündungswerte senkt.
1: Biohacking kann man in Bad Dürrheim an einem Wochenende lernen. In der Gruppe oder einzeln buchbar. Einmal im Jahr gibt es auch einen Kongress mit interessanten Speakern aus aller Welt, darunter Bestsellerautoren wie Lars Ament und renommierte Medizinerinnen. Euch ist das alles ein bisschen zu aufregend? Dann empfehle ich entspannt eine Runde Pit-Pat. Das ist Minigolf für Leute mit Rücken. Scherz. Aber ein bisschen sieht's so aus. Hindernis-Billard. Die Tische sind fest verbaut im Kurpark. Ein lustiger Zeitvertreib. Oder ihr geht gleich daneben Abenteuergolfen. Das ist auch in der Schwarzwaldkarte mit drin. Kulinarisch hat der Schwarzwald-Barkreis einiges zu bieten. Da bietet sich demnächst auch mal eine eigene Sterne-Restaurant-Folge an. Was meint ihr? Manuel Ulrich zum Beispiel kocht ihr im Hotel Öschberghof. Das Restaurant Ösch Noir hat 2 Sterne. Für schlappe 210 Euro bekommt man hier ein 7-Gänge-Menü, das sich gewaschen hat. Ihr liebt gutes Cordon Bleu und große Portionen. Zünftig und rustikal geht es zum Beispiel im Muselstüble in Bad Dürrheim zu. Insgesamt ist die Auswahl an Gasthöfen recht groß. Ich hatte zu wenig Zeit hier und plane demnächst 2 Tage mit mindestens einer Übernachtung in der Gegend. Jetzt bedanke ich mich erstmal fürs Zuhören. Wenn euch Visit Black Forest gefällt, dann folgt uns. Teilt den Podcast gerne in den sozialen Medien. Vielen Dank und bis bald im Black Forest. Eure Zara.
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1: Ich bin Katrin Steinberger. Guten Morgen. Großer Erfolg im Kampf gegen Cybercrime. Ermittler aus Deutschland und den USA haben den Phishing-Service Kratos zerschlagen. Die komplette Infrastruktur mit über 200 Servern ist vom Netz der Entwickler in Indonesien festgenommen. Kratos war ein Baukasten für gefälschte Microsoft-Authentifizierungsseiten, mit denen Passwörter und E-Mail-Adressen abgegriffen wurden. Über Kratos liefen monatlich rund 15.000 Phishing-Kampagnen. Nicht nur CDU-Chef und Bundeskanzler Merz drückt bei der Spahn-Nachfolge aufs Tempo. Auch Sachsen-Anhalts Regierungschef Schulze will das Thema schnell vom Tisch haben. Denn es stört den Wahlkampf für die Landtagswahl Anfang September.
2: Für mich Erwartungshaltung im Wahlkampf ist, dass wir nicht permanent mit Themen aus Berlin unseren Wahlkampf überlagert sehen und dass wir Wahlkampf auch mal machen können, ohne dass wir permanent an den Wahlkampfständen immer auf Berliner Themen angesprochen werden.
1: Am Mittwoch soll in einer Sondersitzung eine neue Unionsfraktionsspitze gewählt werden. Die Deutsche Bahn will Alkohol an allen 5.400 Bahnhöfen verbieten. Bis spätestens Mitte Oktober soll es auf Bahnsteigen und in Bahnhofshallen außerhalb der Gastronomie nicht mehr erlaubt sein, Bier, Wein oder Schnaps zu trinken. Der Bild sagte Bahnchefin Paller, genug ist genug. Man wolle mehr Ordnung und Sicherheit für Mitarbeitende und Reisende. Wie geht es weiter mit Lionel Messi im Trikot der argentinischen Fußballnationalmannschaft? Nach dem verlorenen WM-Finale gegen Spanien meldet sich der 39-Jährige jetzt bei Instagram und spricht von unermesslichem Schmerz und einer Wunde, die Zeit braucht. Der Superstar blieb beim 0:1 blass, verließ das Stadion in East Rutherford kommentarlos. Es war schon seine 6. WM. Vieles wirkte wie ein Abschied.
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2: In Lavai, Wetterwächter Rainer. 11 Grad, es ist leicht bewölkt. Was schreibt mit dazu? Tolle 11 Grad. Na gut. Tolle 11 Grad bei Wetterwächter Rainer in La. In Hausach bei Gabriele 12,7 Grad. Der Himmel ist bedeckt. Sie schreibt nichts dazu. Also es sind ganz ordinäre 12,7 Grad. Und in Ortenberg bei Andreas 12 Grad. Hier ist es im Moment wolkenlos. Ja, überwiegend sonnig wird es heute. Ab und zu gibt es mal ein paar Wolken. Bleibt aber trocken bei Höchstwerten um 24 Grad. Morgen wird das Wetter ganz ähnlich. Es gibt mehr Sonne als Wolken bei Temperaturen bis zu 27 Grad.
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2: Auf die Sekunde genau 5:30. Guten Morgen auf die Straßen. Es läuft auf selbigen keine Gefahrenmeldungen oder Staus.
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2: Anhängerblitzer hätten wir einige für euch. Unter anderem an der A5 Karlsruhe Richtung Basel in der Baustelle Höhe Herbolzheim. Tempo 80 dürft ihr hier fahren. In Baden-Baden ein Anhängerblitzer in der Leopoldstraße oder auch in Eisenthal in der Weinstraße. Alles zum Nachlesen bei uns im Web oder in der App. Wenn ihr noch was entdeckt habt, Bescheid geben. Gerne per WhatsApp 0173 104 33 und die 11. Entspannte und sichere Fahrt euch.
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2: Tag in die Runde und einen entspannten Start in diesen Dienstag. Wir starten musikalisch mit Roxette. Huh, Ausgehempfehlung, bisschen frisch, wenn es tolle 11 Grad draußen hat. 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

0: New Wave Synthie-Pop aus Schottland, Mitch, Your If I Was, aus dem Jahr 1985 in eurer Hitradio Morning Show. 5.41 Uhr ist es, euch natürlich weiterhin einen entspannten Start in den Tag.
1: Augenblick mal.
2: Mitten in meinen Bücherregalen, mitten zwischen dicken Schwarten und klugen Büchern, da habe ich ein kleines Bändchen. Es heißt Susi und Strolchi. Es ist nicht nur mein kostbarstes, es ist mein allererstes Buch. Mein Papa hatte es mir gekauft. Noch bevor ich lesen konnte übrigens. Jeden Tag hat er mir ein Kapitel daraus vorgelesen. Immer wenn er von der Arbeit kam, hat er mich in den Arm genommen und vorgelesen. Wenn ich heute die Augen schließe, dann spüre ich noch, wie sich das anfühlt. Eine kostbare Erinnerung. Seit 10 Jahren ist mein Vater tot. Aber mit diesem Buch in der Hand spüre ich immer noch seine Arme. Diese Erinnerung hat mich eines gelehrt. Ich weiß jetzt, warum Jesus seinen Gott Papa genannt hat. Thomas Dietrich, Katholische Kirche.

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2: Leicht bewölkter Himmel in Schuttertal bzw. über Schuttertal. Das meldet Wetterwächter Andreas. 11 Grad hat er auf dem Thermometer. In Aachen bei Markus 13 Grad. Auch hier im Moment leicht bewölkt. Und in Baden-Baden bei Nikola 12 Grad. Auch hier ist es im Moment leicht bewölkt. Ja, überwiegend sonnig wird es heute. Ab und zu kann es mal ein paar Wölkchen geben. Es bleibt aber trocken heute bei Höchstwerten um 24 Grad. Morgen wird das Wetter ganz ähnlich. Es gibt mehr Sonne als Wolken bei Temperaturen bis zu 27 Grad.
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2: 6 Uhr mit Linda L.
3: Wer sich vergangene Nacht über einen Hubschrauber über dem Raum Willstedt-Sand gewundert hat, dort läuft eine Vermisstensuche. Ein 15-Jähriger war gestern Abend nicht nach Hause gekommen. Der Flugbetrieb am Laarer Flughafen ist für mindestens 15 weitere Jahre gesichert. Die Stadt und Unternehmer Martin Herrenknecht wollen damit Planungssicherheit schaffen für Investitionen und die Weiterentwicklung des Flughafens. Ein größerer Riss wurde gefunden. Deshalb ist die Bahnbrücke in der Laarer Rheinstraße ab sofort aus Sicherheitsgründen vollgesperrt. Umleitungen für Autofahrer, Radfahrer und Fußgänger werden noch ausgeschildert. 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Jetzt Deutschland und die Welt mit Moritz Einzel.
4: Grünen-Fraktionschefin Hasselmann will die Debatte über Leihmutterschaft neu aufrollen. Im Gespräch mit den Funke-Zeitungen fordert sie, den Bericht einer Regierungskommission aus dem Jahr 2024 wieder aufzugreifen. Darin heißt es unter anderem, der Gesetzgeber könne Leihmutterschaft in bestimmten Fällen zulassen, allerdings nur unter sehr strengen Voraussetzungen. Frauenvertreterinnen in SPD und Linksfraktion bleiben skeptisch. Ermittlern in den USA und Deutschland ist ein wichtiger Schlag gegen Phishing-Kriminelle gelungen. Sie haben die Infrastruktur des Dienstes Kratos lahmgelegt. Der mutmaßliche Entwickler wurde in Indonesien festgenommen. Der Dienst hatte einen digitalen Baukasten angeboten, mit dem vor allem Microsoft-Webseiten täuschend echt nachgebaut werden konnten. Die Gruppe soll Zugangsdaten hunderttausender Opfer in über 30 Staaten gestohlen haben. In Deutschland haben Menschen mit Behinderung im Nahverkehr weiterhin große Probleme. Zu dem Ergebnis kommt der ADAC nach einem bundesweiten Test. Nur ein kleiner Teil der Bus- und Straßenbahnhaltestellen ist wirklich barrierefrei, obwohl das seit 2 Jahren gesetzlich Pflicht ist. Viele Aufzüge sind wochenlang kaputt. Stufen und enge Flächen machen Menschen mit Rollstuhl, Rollator oder Kinderwagen den Einstieg schwer. Es war ein rauschendes Fußballfest in Rot. Spaniens Fußballweltmeister sind mit einer großen Party in ihrer Heimat empfangen worden. Rund 2 Millionen Fans feierten in Madrid die frisch gebackenen Weltmeister. Julia Macher berichtet.
5: Ein Triumphzug im offenen Bus mit der Aufschrift Könige der Welt, ein mehrstündiges Konzert auf Madrids Prunkplatz Cibeles, Spaniens Nationalelf, hat den 2. WM-Titel mit einer rauschenden Fiesta gefeiert. Von einem epischen Triumph sprach König Felipe und sagte, ihr habt für ganz Spanien gewonnen, mit dem Kopf und mit dem Herzen.
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2: 3 Minuten nach 6. Guten Morgen auf die Straßen. Es läuft in der Region. Keine Gefahrenmeldungen oder Staus.
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2: Die mobilen Blitzer, die sind noch in der Haia, ist aber kein Problem, wir wecken sie am besten auch gar nicht auf. Wir haben nämlich genug Anhängerblitzer, so ist es nicht. Unter anderem an der A5 Karlsruhe Richtung Basel in der Baustelle Höhe Herbolzheim, Tempo 80 dürfte hier fahren, in Iffezheim in der Hauptstraße oder auch in Lahr in der Seminarstraße. Alles zum Nachlesen bei uns im Web oder in der App. Wenn ihr noch was entdeckt habt unterwegs, gerne anrufen. 0800 504 33 und die 11. Entspannte und sichere Fahrt euch.
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2: Hallöle.
3: Guten Morgen.
2: Gut hergekommen, Naemi?
3: Ja.
2: Ja, das ist sehr gut. Ich habe es gerade eben auch erzählt, es läuft wie geschnitten Brot auf den Straßen der Region. Wäre es doof, wenn du kommst und sagst, du auf dem Weg von Freiburg her, da war das ein oder andere.
3: Nein. Nee, noch stimmt.
2: Ist es ja gut. Mensch, du siehst verdammt gut aus heute Morgen. Was ist los?
3: Keine Ahnung, ich habe... Weiß ich nicht, danke.
2: Ach, ja. Ich dachte, ich sag mal was Nettes, direkt gleich um 6 abgehakt. Jetzt kannst du noch bergab gehen, Naemi. Tut mir leid. Ja, so ist es. Am Wochenende, ja, Sonntag, wenn das Wetter nicht ganz so prickelt, aber am Samstag, da ist es auf jeden Fall ganz schön. Und was ihr da Tolles machen könnt am Wochenende, das verraten wir euch gleich.

0: weiß ich jetzt nicht, ob das unbedingt ein Kompliment ist. Oder hey, Baby, turn the lights off. Na egal. Kato featuring John Wanders in eurer Hitradio Morning Show. Samstag, Sonntag, das Wetter. Sonntag ein bisschen durchwachsen, aber trotzdem so Temperaturen zwischen 26 und 30 Grad. Also da könnt ihr auf jeden Fall an einen der vielen Baggerseen in der Region gehen. Wenn ihr dazu auch noch ein richtig schönes Fest wollt, dann solltet ihr an einen bestimmten Baggersee gehen.
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Belinda Carlisle, Circle in the Sand in Eurheit Radio Morning Show. 6.15 Uhr ist es, 6:45, wie der Badener sagen würde. Und wir haben den ersten mobilen Blitzer des Tages. Und zwar an der B294 Hausach Richtung Wolfach in Höhe Hagenbach. Tempo 70 dürfte hier fahren. Danke an Manuel fürs Entdecken und Reinschicken.

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2: In Biberach bei Wetterwächterin Claudia, da ist der Himmel noch bedeckt bei 9 Grad. Sie schreibt aber mit dazu, die Sonne kommt gerade hervor. In Aachen bei Alexandra 11 Grad ist es leicht bewölkt und wolkenlos ist es im Moment. Über Eckart Zweier bei Wetterwächter Christoph 14 Grad hat er auf dem Thermometer. Ja, überwiegend sonnig, so wird das Wetter heute werden. Ab und zu kann es mal ein paar harmlose Wölkchen geben bei Höchstwerten um 24 Grad. Morgen, da wird das Wetter ganz ähnlich. Es gibt mehr Sonne als Wolken bei Temperaturen bis zu 27 Grad.
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2: Um 6:30 mit Linda L.
3: Heute früh war ein Heli im Raum Wildstedt-Sand unterwegs. Wie das Offenburger Polizeipräsidium auf unsere Anfrage mitgeteilt hat, läuft dort eine Vermisstensuche. Ein 15-Jähriger war gestern Abend nicht nach Hause gekommen. Der Notruf ging gegen 21 Uhr ein. Neben einem Heli sind auch Suchhunde im Einsatz. Auch die Feuerwehr war vor Ort. Momentan gäbe es laut Polizei keine Anhaltspunkte dafür, dass der Junge sich in einer hilflosen Lage befinden könnte. Rund 80 Bierkisten waren auf die Fahrbahn gestürzt. Auf der A5 zwischen Appenweier und Offenburg sind gestern Abend zwei Sattelzüge zusammengestoßen. Nach jetzigem Stand ist der Unfall gegen 18.30 Uhr Höhe dem Parkplatz Gotzwald in Richtung Basel passiert. Durch den Aufprall riss die Plane des Biertransporters und die Ladung wurde über die rechte Spur verteilt. Verletzt wurde aber niemand. Die Reinigung der Straße mit den Glasscherben hat laut Polizei etwa bis Mitternacht gedauert. Der Schaden wird auf etwa 70.000 Euro geschätzt. Der Flugbetrieb am Laarer Flughafen ist für weitere mindestens 15 Jahre gesichert. Die Stadt und Unternehmer Martin Herrenknecht wollen damit Planungssicherheit für Investitionen und die Weiterentwicklung des Flughafens schaffen. So soll unter anderem ein neuer Hangar für den Rettungshubschrauber Christoph Ortenau entstehen. Rund 12.000 Starts und Landungen gibt es nach Angaben der Stadt pro Jahr, darunter auch für den SC Freiburg und Gastmannschaften. Laar mache im Gegensatz zu anderen kleineren Regionen Flughäfen damit jährlich gewinnen.
2: Linda,
3: ja.
2: Ganz, ganz wichtige Frage. 80 Kisten Bier auf der Autobahn. Oh mein Gott, weiß man was für Bier?
3: Den Fotos nach, die ich gesehen habe, hauptsächlich alkoholfrei.
2: Oh, Gott sei Dank, dann ist er gut.
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2: 6:57, Servus auf die Straßen und bitte ganz besonders aufpassen in Laar an der Kreuzung Bismarckstraße, Friedrichstraße. Das ist die Schlüsselkreuzung, da ist die Ampelanlage ausgefallen.
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2: B294 Hausach Richtung Wolfach, Höhe Hagenbach, Tempo 70 erlaubt. In Dundenheim neuer Blitz an der Ortsdurchfahrt bei der Kirche, Tempo 30 dürfte hier fahren. Ebenfalls nicht schneller als 30 fahren in Waldkirch, in der Stahlhofstraße.

0: 0800 504 33 und die 11. Hauptsache natürlich entspannt und vor allem sicher ankommen.
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0: Hallöchen.
2: Guten Morgen.
0: Einen schicken Dienstag wünschen wir. Und auch heute Morgen gibt's bis zu 200 Orbits aufs Konto drauf. Alles oder jetzt unser Quiz mit Naemi gibt's gleich hier nach zwei Songs.

0: Tampa City Self-Aware in eurer Radio Morning Show. Gleich 20 Minuten vor 7. Was Neues von den Straßen haben wir für euch mit Wir meinen bei unseren Orbit-Sammler Stefan. Der hat da nämlich was entdeckt.
1: Einen wunderschönen guten Morgen an alle Radio-Hörer. Achtung, auf der Bundesstraße in Offenburg, Höhe Bumerang, an der Gabelung von der B3 auf die B33, da steht ein Trike mit einer Person auf der Fahrbahn. Achtung!
0: Also passt hier bitte ganz besonders auf und jetzt wird gezockt. Gibt bis zu 200 Orbits.
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3: Ja, hallo Thorsten. Hier bin Hallöchen. Ich wieder. Mein Lieber, ich habe Lust, mit dir eine Runde Alles oder Hits zu zocken. Ah. Im Vorfeld würde ich gerne wissen, du hast, glaube ich, 2 Mädels, richtig?
4: Richtig, ja.
3: Wie alt sind die ungefähr?
4: 14 und 10.
3: Ah, okay. Die werden dieses Lied wahrscheinlich sehr gut kennen. Ich bin gespannt, ob du auch was damit anfangen kannst. Bist du bereit?
4: Okay. Ja.

0: Also das Lied sagt mir was, ja.
1: Okay, sehr gut. Dann würde ich gerne wissen, du bist 1985 geboren.
0: Genau, ja.
1: Ist das Lied älter oder jünger als du? Was glaubst du?
0: Deutlich jünger.
1: Und das ist absolut richtig. Wie sieht's aus? Würdest du gerne zocken für 100 Orbits und mir das Jahrzehnt verraten?
0: Ja, das mache ich gerne.
1: Okay, sehr gut. Dann also schieß mal los.
0: Ich würde sagen 2020er.
1: Und auch das ist richtig. Herzlichen Glückwunsch. So schnell
0: Danke.
1: Hat man 100 Orbits. Olivia Rodrigo hat das ja in ihrem Wohnzimmer geschrieben. Unter anderem 1:1 übernommen von einem Tagebucheintrag. Jetzt wollte ich wissen, schreibst du Tagebuch oder auch deine Mädels?
0: Nein, ich nicht, aber meine Mädels mit Sicherheit. Ja.
1: Ah ja? Guck an, dann unterstützt sie mal, dass sie weiterschreiben. Irgendwann werden sie vielleicht die nächste Olivia Rodrigo und schreiben
0: Songs. Ja, wer weiß.
1: Wie sieht's aus für die dritte Runde? Zockst du oder sagst du, ja, das genaue Erscheinungsjahr, das weiß ich jetzt nicht.
0: Ich habe eine Tendenz, aber ich bin mir nicht sicher genug. Ich würde die 100 Orbits nehmen, tatsächlich.
1: Okay, dann ist das natürlich gar kein Problem. Die 100 Orbits sind dir sicher. Driver's License kam raus 2021.
0: Ah, süß, okay, da hätte ich sogar noch jünger eingeschätzt.
1: Was hättest du
0: ich
1: gesagt?
0: Ich hätte gedacht 2023. Das ist doch schon wieder 5 Jahre alt, ist, das wusste ich nicht.
1: Okay, mein Lieber. Dann überweise ich dir die 100 Orbits. Und
0: ich
1: wünsche dir noch einen schönen Tag.
0: Vielen Dank, nein, und das wünsche ich dir auch.
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Olivia Rodrigo, Driver's License in Euride-Radio or Morning Show. Und wenn ihr eure Driver's License weiter behalten wollt, Fuß vom Gas. Wir haben nämlich einen neuen Blitzer B3 Emmendingen Richtung Freiburg in Höhe Gundelfingen im 100er-Bereich. Danke an Michael unter anderem fürs Reinschicken.

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2: Bei Wetterwächterin Michelle in Freiburg 12 Grad, es ist leicht bewölkt. Pierre aus Schutterwald meldet 12 Grad, hier ist es wolkenlos und ebenfalls kein Wolke am Himmel momentan bei Järmen in Sundheim. 14 Grad hat er auf dem Thermometer. Ja, überwiegend sonnig wird es heute mit ab und zu mal Wolken. Es bleibt aber trocken bei Höchstwerten um 24 Grad. Morgen, da wird das Wetter ähnlich. Es gibt mehr Sonne als Wolken bei Temperaturen bis zu 27 Grad.
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2: Um 7 Uhr mit Linda L.
3: Wer sich vergangene Nacht über einen Hubschrauber über dem Raum Willstedt-Sand gewundert hat, dort läuft eine Vermisstensuche. Ein 15-Jähriger war gestern Abend nicht nach Hause gekommen. Rund 80 Bierkisten waren auf die Fahrbahn gestürzt. Nach einem Unfall mit zwei Sattelzügen war die A5 zwischen Appenweier und Offenburg gestern Abend teilweise gesperrt. Die Bergungsarbeiten haben etwa bis Mitternacht gedauert. Verletzt wurde aber niemand. Der Flugbetrieb am Laaer Flughafen ist für mindestens 15 weitere Jahre gesichert. Die Stadt und Unternehmer Martin Herrenknecht wollen damit Planungssicherheit schaffen für Investitionen und die Weiterentwicklung des Flughafens. 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
4: Die Deutsche Bahn plant ein Alkoholverbot an allen 5.400 Bahnhöfen in Deutschland. Künftig soll es bundesweit untersagt sein, auf Bahnsteigen oder in Bahnhofshallen Bier, Wein, Schnaps oder anderen Alkohol zu trinken. Die flächendeckende Umsetzung soll bis Mitte Oktober abgeschlossen sein. Tine Klimach berichtet.
5: Bisher gilt ein Alkoholverbot vor allem an großen deutschen Bahnhöfen wie Frankfurt, Hamburg oder Köln. Bald soll es dann überall gelten, außer in der Gastronomie am Bahnhof. Die Bahn verspricht sich davon mehr Sicherheit und weniger Streitigkeiten. Entsprechende Erfahrungen hat sie unter anderem am Hauptbahnhof Hamburg gemacht. Nachdem Alkohol dort verboten war, ging die Zahl der Auseinandersetzungen spürbar zurück. Das Sicherheitsgefühl für Reisende habe sich verbessert, hieß es, und es gab weniger zu reinigen.
4: Ab heute können Bürgerinnen und Bürger wieder Fördermittel für den Austausch alter Heizungen beantragen. Die Grundförderung von 30% der Investitionskosten bleibt dabei bestehen. Einzelne Zuschüsse wurden jedoch gestrichen oder sie werden schrittweise reduziert. Verbraucherschützer empfehlen, sich vor einem möglichen Heizungstausch die kommunale Wärmeplanung anzuschauen. Der neue britische Premierminister Burnham hat wenige Stunden nach seiner Ernennung mit Bundeskanzler Merz telefoniert. Beide hätten den Wunsch ausgedrückt, die enge Zusammenarbeit zwischen beiden Ländern fortzusetzen. Merz und Burnham seien sich zudem einig gewesen, die Ukraine weiter umfassend zu unterstützen. In Madrid haben rund 2 Millionen Menschen die spanischen Fußballweltmeister gefeiert. Das Team fuhr am Abend im offenen Doppeldeckerbus durch die Straßen. Zuvor waren die Spanier von König Felipe und Ministerpräsident Sanchez empfangen worden. Die argentinischen Vize-Weltmeister bekamen unterdessen am Flughafen von Buenos Aires einen kurzen Empfang. Spanien hatte das WM-Finale am Sonntag in New Jersey gegen Argentinien mit 1:0 nach Verlängerung gewonnen.
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2: 7:03, Servus auf die Straßen. Und bitte immer noch ganz besonders aufpassen in Laa an der Kreuzung Bismarckstraße, Friedrichstraße. Da ist die Ampel ausgefallen.
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2: B3 Emdingen Richtung Freiburg in Höhe Gundelfingen im 100er-Bereich. B294 Hausach Richtung Wolfach Höhe Hagenbach. Tempo 70 erlaubt. In Proggingen in der Ettenheimer Straße. In Dundenheim in der Ortsdurchfahrt bei der Kirche. In Durmersheim in der Hauptstraße. In Riegel in der Endinger Straße. Und in Waldkirch in der Stahlhofstraße bei der SICK AG. Alles zum Nachlesen, auch die Anhänger Blitzer bei uns im Web oder in der App. Wenn ihr noch was entdeckt habt, ja damit gerne per WhatsApp 0173 104 33 und die 11. Entspannte und sichere Fahrt euch.
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2: Hallöchen.
8: Guten Morgen.
2: Schicken Dienstag wünschen wir und am Samstag, da heißt es in Fautenbach:
9: Top, die Wette
8: gilt.
2: Ja, es gibt nämlich einen Weltrekordversuch und wir können, nein, wir sollten alle mit dabei sein. Das ist nämlich auch zum Weltrekord reicht. Ja, was für ein Weltrekord Sie gerne brechen wollen in Fautenbach. Darüber sprechen wir gleich.

0: 11 Minuten nach 7, eure Radio Morning Show ist hier und in Fautenbach. Da wird richtig groß gefeiert. Der SV Fautenbach, der wird nämlich 100 Jahre alt. Diesen Freitag geht's los mit einem Festbankett, dann am Samstag Altherrenturnier und noch ein ganz besonderes Highlight. Am Sonntag gibt's einen Leichtathletik-Wettkampf. Die Woche drauf dann auch noch den Stadtpokal. Also dieses Jubiläum wird richtig gefeiert und wie gesagt, das Highlight, das ist am Samstag, nämlich ein Weltrekordversuch. Aha, den gibt's da und wir sprechen darüber mit dem Sportvorstand Daniel Helmer. Was habt denn ihr euch da ausgedacht? Was für einen Weltrekord wollt ihr denn brechen?
1: Wir haben uns lange überlegt, wie wir was Besonderes zum 100-Jährigen machen können. Und ich kenne den Thomas Kammerer, den Biersommelier aus Ulm, recht gut und habe mir dann Gedanken gemacht, ob man etwas in die Richtung machen kann, weil man ja auch viel mit der Brauerei zusammenarbeitet. Und habe gedacht, okay, so eine Bierprobe als Weltrekord mit Anzahl der Teilnehmer. Habe es gegoogelt und habe dann gesehen, okay, von der Anzahl könnte man schaffen. Habe ihn angefragt, weil Lust drauf hat. Ja, ist gleich drauf angesprungen und so hat das Ganze dann seinen Weg genommen.
2: Okay, also bei der Entstehung der Idee war kein Bier im Spiel zufällig?
1: Nein.
2: Wie hoch ist der Weltrekord momentan?
1: Der liegt bei 1520 Teilnehmer. Wir haben uns als Ziel gesetzt, 1800 Karten zu verkaufen, einfach um ein bisschen Puffer drin zu haben. Wenn dann 1600 da sind, dann hätten wir den Weltrekord. Das wäre im Endeffekt das Ziel. Die Karten verkaufen wir aktuell über einen Verein, über ein paar Geschäfte in Fautenbach. So versuchen wir das Ding zu knacken. Wir starten mit dem Einlass um 17.30 Uhr bei uns am Sportplatz in Fautenbach. Da haben wir ein großes Festzelt aufgebaut, in dem das Ganze dann stattfindet. Die Bierprobe startet um 19 Uhr. Wichtig ist für alle Teilnehmer, dass sie noch pünktlich um 19 Uhr da sind. Es ist ein offizieller Weltrekordrichter vor Ort, der das Ganze abnimmt. Deswegen müssen um 19 Uhr dann auch alle durchgezählt sein, damit wir da schon wissen, ja, ob genügend Leute da sind.
2: Ich war noch nie in meinem Leben bei einem Biertasting. Das heißt, ich darf Bier trinken für einen Weltrekord.
1: Richtig. Ja, cool. Ja, also wir haben das ein oder andere Mal schon so eine Bierprobe mit dem Thomas gemacht. Im Endeffekt geht es um 3 Biere, die er da anbietet und anmoderiert. Ja, so hat man ein bisschen Spaß und bekommt ein paar interessante Infos auch zum Bier.
2: Bekomme ich was dafür, dass ich da mitgemacht habe? Vielleicht so ein Editionsglas oder so?
1: Es gibt ein Paket, da sind die 3 Biere drin, plus ein Sondereditionsglas, was man zusammen mit der Brauerei entworfen habe, wo dann auch explizit auf den Weltrekord hinweist, dass man da teilgenommen hat.
2: Ui.
1: Man kann sich eigentlich ähnlich vorstellen wie so eine Weinverkostung, bloß halt mit Bier. Also total spannend. Der Preis, der liegt bei 15 Euro pro Person und wir bieten aber auch Gruppentickets an. Da wären wir dann bei 12 Euro pro Person ab 10 Leute und da kann man sich dann auch einen Tisch reservieren, wenn man das möchte.
2: Super, Daniel. Dann hoffe ich mal, dass das ein voller Erfolg wird.
1: Ja, das hoffen wir natürlich auch. War viel Aufwand für die Vorbereitung. Mhm. Jetzt steht das Ding kurz bevor. Alle sind natürlich so ein bisschen angespannt gerade, ob wir es wirklich schaffen werden.
2: Ja.
1: Aber ja, am Schluss soll der Spaß im Vordergrund stehen. Ich denke, es wird ein klasse Event. Der Thomas ist da bestens drauf vorbereitet, mir natürlich auch.
2: Mhm.
1: Und dann schauen wir mal, ob wir es schaffen oder nicht.
0: Also Leute, ihr habt's gehört, der Weltrekordversuch beim SV Fautenbach und sie brauchen eure und unsere Hilfe. Wenn euch das alles ein bisschen zu schnell ging, alle Infos gibt's auch noch unter svfautenbach.de. Tickets gibt's dann unter 100jahre@svfautenbach.de und Vorverkaufsstellen sind zum Beispiel die Brauerei Bauhöfer in Ulm, Getränke Hauser oder auch bei den Heimspielen des SV Fautenbach. Gut, weiß ich jetzt nicht, ob da noch so viele Heimspiele vor dem Samstag stattfinden, aber wenn ihr Tickets wollt, ihr kommt auf jeden Fall ran und wir drücken auf jeden Fall die Daumen, dass wir dann demnächst hoffentlich einen neuen Weltrekord hier in der Ortenau haben.
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Joe Jackson, stepping out in eurer Hitradio Morning Show. 7.18 Uhr ist es. 9 Blitzzeiten mehr für euch. Und zwar hier in Offenburg in der Friedrichstraße. Und Achtung, hier maximal Schrittgeschwindigkeit erlaubt.

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2: In Sand bei Wetterwächter Roll. 15 Grad, es ist leicht bewölkt. Bedeckt ist der Himmel bei Stefan in Zell am Hamersbach. 12 Grad hat er auf dem Thermometer. Und in Appenweier bei Wetterwächterin Anja haben wir 12 Grad. Hier ist es im Moment wolkenlos. Ja, überwiegend sonnig wird es heute eigentlich. Ab und zu kann es mal ein paar Wölkchen geben. Es bleibt aber trocken bei Höchstwerten um 24 Grad. Morgen, da geht es mit dem Wetter ganz ähnlich weiter. Mehr Sonne als Wolken, Temperaturen bis zu 27 Grad.
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3: Heute früh war ein Heli im Raum Willstedt-Sand unterwegs. Wie das Offenburger Polizeipräsidium auf unsere Anfrage mitgeteilt hat, läuft dort eine Vermisstensuche. Ein 15-Jähriger war gestern Abend nicht nach Hause gekommen. Der Notruf ging gegen 21 Uhr ein. Neben einem Heli waren auch Suchhunde im Einsatz. Auch die Feuerwehr war vor Ort. Momentan gäbe es laut Polizei keine Anhaltspunkte dafür, dass der Junge sich in einer hilflosen Lage befinden könnte. Rund 80 Bierkisten waren auf die Fahrbahn gestürzt. Auf der A5 zwischen Appenweier und Offenburg sind gestern Abend zwei Sattelzüge zusammengestoßen. Nach jetzigem Stand ist der Unfall gegen 18.30 Uhr Höhe dem Parkplatz Gotzwald in Richtung Basel passiert. Durch den Aufprall riss die Plane des Biertransporters und die Ladung wurde über die rechte Spur verteilt. Verletzt wurde aber niemand. Die Reinigung der Straße mit den Glasscherben hat laut Polizei etwa bis Mitternacht gedauert. Der Schaden wird auf etwa 70.000 Euro geschätzt. Bekommt Oberkirch einen DM-Drogeriemarkt? Für das ehemalige Conti-Gelände neben dem ZG Raiffeisenmarkt gibt's jetzt Pläne der Baufirma Feger. Insgesamt sind dort 3 Wohnhäuser mit insgesamt 48 Wohnungen, Gewerbeflächen und einem Café geplant, inklusive einem DM. Für das Gelände an der Ecke Renchallee und Werkstraße muss aber zunächst der Bebauungsplan geändert werden. Läuft alles nach Plan, könnte der Bau Anfang 2027 beginnen. Eine Eröffnung des DM-Markts ist dann für 2029 vorgesehen. Alles zum Thema heute in der Acher Rennig-Zeitung. Der Flugbetrieb am Laarer Flughafen ist für weitere mindestens 15 Jahre gesichert. Die Stadt und Unternehmer Martin Herrenknecht wollen damit Planungssicherheit für Investitionen und die Weiterentwicklung des Flughafens schaffen. So soll unter anderem ein neuer Hangar für den Rettungshubschrauber Christoph Ortenau entstehen. Rund 12.000 Starts und Landungen gibt es nach Angaben der Stadt pro Jahr, darunter auch für den SC Freiburg und Gastmannschaften. Laar mache im Gegensatz zu anderen kleineren Regionalflughäfen damit jährlich gewinnen.
2: Also gestern 80 Kästen Bier auf der A5, aber kleine Entwarnung, es war zum Glück nur alkoholfreies Bier.

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1: 7:03, Servus auf die Straßen. Bitte immer noch ganz besonders aufpassen in Lahr an der Kreuzung Bismarckstraße, Friedrichstraße ist die Ampelanlage ausgefallen. Dann braucht er ein bisschen Geduld zwischen Goldscheuer und dem Offenburger Ei. Ab Schutterwald haben wir stockenden Verkehr.
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1: B3 Emmendingen Richtung Freiburg, Blitzerhöhe Gundelfingen, Tempo 100 dürfte hier fahren. B294 Hausach Richtung Wolfach in Höhe Hagenbach, Tempo 70 erlaubt. In Broggingen in der Ettenheimer Straße, in Dundenheim in der Ortsdurchfahrt bei der Kirche, in Durmersheim in der Hauptstraße, in Offenburg in der Friedrichstraße, Achtung, maximal Schrittgeschwindigkeit erlaubt hier. In Rastatt in der Lützower Straße, in Riegel in der Endinger Straße und in Waldkirch in der Stahlhofstraße bei der SICK AG im 30er Bereich. Alles zum Nachlesen, auch die Anhängerblitzer bei uns im Web oder in der App. Wenn ihr noch was Erhellendes beizusteuern habt zum Verkehrsservice, gerne anrufen. 0800 504 33 und die 11. Hauptsache aber, entspannte und sichere Fahrt.
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1: Hallöchen.
3: Guten Morgen.
1: Am besten jetzt schon mal die Teflon Plane übers Radio drüber legen. Okay. Es wird nämlich gleich heiß hier. Wir haben nämlich einen Brand. Neuen Song für euch. Um welchen Song das geht, ja, das erfahrt ihr gleich.

Er zählt zu den erfolgreichsten deutschen DJs und Produzenten der letzten Jahre und läuft deswegen natürlich auch völlig zurecht immer mal wieder bei uns im Programm. Topic.

Riebiges Kerlchen, der gute Topic. Nico Santos, Alvaro Soler oder auch ATB, also kaum ein deutscher DJ und Produzent, hat in den letzten Jahren so viele internationale Stimmen zusammengebracht wie er. Und für seine neue Single, da hat er sich erneut aber sowas von prominente Unterstützung geholt, nämlich Latin-Pop-Superstar Becky G. Und bis jetzt war es ja eigentlich immer so, wenn Topic jemanden ins Studio holt, dann wird's ein Hit. Und ob das bei dem Song auch so wird, das finden wir doch jetzt am besten alle gleich gemeinsam raus. Hier ist Topic zusammen mit Becky G. Ganz neuer Song. Sorry, Papi.

Gefällt mir richtig gut, muss ich sagen. Ganz neuer Song von Topic zusammen mit Becky G. Sorry, Papi, in eurer Hitradio or Morning Show. Daniel aus Oberkirch hat auch direkt eine WhatsApp ins Studio geschickt. Ja klar, also das wird ein super Hit. Gehen wir doch mal schwer von aus. Einen neuen Blitzer hätte ich auch noch für euch. Und zwar an der A5 Karlsruhe Richtung Basel, Höhe Mülheim-Neuenburg. Tempo 120 erlaubt.

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2: Wolkenloser Himmel über Haslach, das meldet Wetterwächter Klaus bei 14 Grad in Bad Peterstal-Griesbach bei Bianca 12 Grad. Hier ist es leicht bewölkt und in Schutterwald bei Jana wechselnd bewölkter Himmel 14 Grad hat sie gemessen. Ja, überwiegend sonnig wird es heute eigentlich mit ab und zu mal Wolken. Die bleiben aber harmlos, es bleibt trocken bei Höchstwerten um 24 Grad. Morgen, da geht es mit dem Wetter ganz ähnlich weiter. Es gibt mehr Sonne als Wolken, bleibt trocken, Temperaturen bis zu 27 Grad.
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2: Um 8 Uhr mit Linda L.
3: Wer sich vergangene Nacht über einen Hubschrauber über dem Raum Willstedt-Sand gewundert hat, dort läuft eine Vermisstensuche. Ein 15-Jähriger war gestern Abend nicht nach Hause gekommen. Rund 80 Bierkisten waren auf die Fahrbahn gestürzt. Nach einem Unfall mit zwei Sattelzügen war die A5 zwischen Appenweier und Offenburg gestern Abend teilweise gesperrt. Die Bergungsarbeiten haben etwa bis Mitternacht gedauert, verletzt wurde aber niemand. Für das ehemalige Conti-Gelände in Oberkirch gibt's Pläne für einen DM-Drogeriemarkt. Der Bebauungsplan muss zuerst geändert werden, dann könnten Wohnungen, ein Café und Gewerbeflächen inklusive DM entstehen. 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
4: Ab heute können bei der Förderbank KfW wieder Anträge für eine klimafreundliche Heizung gestellt werden. Statt 30.000 sind laut dem neuen Heizungsgesetz nur noch maximal 28.000 Euro förderfähig. In den kommenden Jahren soll das immer weniger werden. Von dieser Summe können dann maximal 80% erstattet werden. Die Deutsche Bahn plant an allen 5.400 Bahnhöfen in Deutschland ein Alkoholverbot. Auf Bahnsteigen oder in Bahnhofshallen Bier, Wein oder Schnaps zu trinken, soll künftig bundesweit untersagt sein. Bahnchefin Palla hat der Bild-Zeitung wörtlich gesagt, genug ist genug. Man wolle mehr Ordnung und Sicherheit auf den Bahnhöfen und in den Zügen. US-Präsident Trump hat gegen bestimmte Waren aus Kanada neue Zölle verhängt. In Zukunft sollen zum Beispiel auf kanadischen Wein, Hockeyschläger und Zement 50% Zölle gezahlt werden. Trumps Begründung dafür, Kanada behandle amerikanische Produkte diskriminierend. Die Zölle sollen in 30 Tagen in Kraft treten. Der neue britische Premier Burnham hat die größten Veränderungen der letzten 40 Jahre angekündigt. Man werde diesen Moment zu einem Wendepunkt für Großbritannien machen, sagte der Labour-Chef nach seiner Ernennung in der Downing Street. Als erstes will Burnham eine Anweisung erteilen, um die Obdachlosigkeit auf den britischen Straßen zu beenden. Spaniens Fußballweltmeister sind mit einer gigantischen Party in der Heimat gefeiert worden. Es gab eine umjubelte Parade durch die Straßen von Madrid. Julia Macher in Spanien, wie war die Feier? Welche Szenen bleiben besonders hängen?
5: Na, das war schon ein unglaubliches Fest in Madrid gestern. 2 Millionen Menschen, die eigentlich unentwegt gejubelt, gesungen und getanzt haben. Und ein Team, das trotz des strapaziösen Spiels und des langen Flugs bis nach Mitternacht alles geliefert hat, was Fans lieben. Es gab eine bewegende Lobeshymne von Kapitän Rodri an den immer wieder mal geschmähten Torschützen Ferran Torres. Ein sehr amüsantes Schlagzeug-Intermezzo von Linksaußenverteidiger Marco Correa und mitreißende Tänzchen von eigentlich jedem Spieler.
4: Dankeschön, Julia Macher.
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2: Servus auf die Straßen, 3 Minuten nach 8. Immer noch ganz besonders aufpassen bitte in Lahr an der Kreuzung Bismarckstraße, Friedrichstraße ist immer noch die Ampel ausgefallen. Dann haben wir stockenden Verkehr zwischen Goldscheuer und dem Offenburger Ei ab Schutterwald.
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2: A5 A5 Karlsruhe Richtung Basel in Höhe Mülheim-Neuenburg, Tempo 120 erlaubt. B3 Emmendingen Richtung Freiburg, Blitzerhöhe Gundelfingen im 100er Bereich. B294 Hauser Richtung Wolfach in Höhe Hagenbach, Tempo 70 erlaubt. In Broggingen Blitzer in der Ettenheimer Straße, in Dundenheim in der Ortsdurchfahrt bei der Kirche, in Durmersheim in der Hauptstraße, in Offenburg in der Friedrichstraße, Achtung, maximal Schrittgeschwindigkeit hier erlaubt, in Rastatt in der Lützower Straße und in Riegel in der Endinger Straße. Alles zum Nachlesen, auch die Anhängerblitzer bei uns im Web oder in der App. Wenn ihr noch was entdeckt habt, unterwegs zu melden oder vielleicht zum Abmelden, einfach nur WhatsApp an die 0173 104 33 und die 11. Entspannte und vor allem sichere Fahrt euch.
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2: Hallöchen.
8: Guten Morgen.
2: So, Naemi, du bist ja ein paar Tage jünger als ich. Ja. Also als ich noch in der Schule war, da kamen Handys dann irgendwann in die Mode. Da war ich so, ja, in der 10. Klasse.
8: Ja.
2: Also das hat jetzt noch nicht so Überhand genommen. Mittlerweile sieht das ja ein bisschen anders aus.
8: Oh Gott,
2: wie war es bei dir damals in der Schule?
8: Also ich habe die Szene noch so vor Augen, als ich einmal erwischt wurde mit meinem Handy im Unterricht. Und da hatte ich so Angst, dass ich das nie wieder rausgepackt habe. Aber auch jetzt ist das nicht mehr, also jetzt ist das Alltag in den Schulen.
2: Ja, und genau deswegen, da gibt es ab dem kommenden Schuljahr in der Waldorfschule hier in Offenburg eine neue Regelung. Da werden die Handys nämlich in spezielle Taschen gepackt und können dann nur an bestimmten Stationen rausgeholt werden, um damit Ablenkungen zu reduzieren und das soziale Miteinander zu fördern. Ja, was die Schulleitung dazu sagt und vor allem eure Meinung dazu, das hören wir gleich.

0: 12 Minuten nach 8, hier ist eure Hitradio Morning Show. Schicken Dienstag.
1: Hallihallo.
0: Ja, in der Waldorfschule in Offenburg, da gibt's ab dem kommenden Schuljahr eine neue Regelung. Und zwar müssen die Handys morgens in spezielle Taschen mit Magnetverschluss gelegt werden. Die können dann nur über fest installierte Endblockerstationen aus den Taschen rausgeholt werden. Und damit möchte die Schule Ablenkungen reduzieren und das soziale Miteinander fördern. Und wir haben gestern bei Frankie Dickerhoff am Vormittag mit der Schulleiterin Caroline Schäfer gesprochen.
2: Tatsächlich ist es eine Elterninitiative. Vor 2 oder 3 Jahren kamen schon Eltern auf uns zu, die gesagt haben, wir müssen was dagegen tun. Die Nutzung der Handys, das ist ein ganz wichtiges Thema für uns, was wir dann auch aufgenommen haben. Und es hat eine Projektgruppe aus Lehrkräften und Eltern, haben eben sich dann auch erkundigt, welches Modell passt für uns am besten und sind dann eben auf diese Handytaschen gestoßen. Da stecken die Schülerinnen und Schüler ihre Handys rein und dann können die mit so einem Magnetverschluss verschlossen werden. Und am Ende des Schultags können die an so einem kleinen Magnetentblocker wieder entblockt werden. Die Handys bleiben die ganze Zeit im Besitz der Schülerinnen und Schüler, können aber nicht benutzt werden, weil sie nicht drauf zugreifen können über diese verschlossenen Taschen.
0: Das war Caroline Schäfer, die Direktorin der Waldorfschule hier in Offenburg, bei der es ab dem kommenden Schuljahr die neue Regelung gibt, dass die Handys in Taschen gepackt werden und da dann während dem Unterricht drin zu bleiben haben. Und jetzt wollten wir natürlich mal von den Betroffenen wissen, was haltet ihr denn davon? Ja, das meint ihr Schüler.
3: Also es ist schon doof, aber es ist tatsächlich auch besser so, weil ja, dann haben halt Leute auf dem Pausenhof ab und zu mal so Handys rausgeholt und das hat mich halt dann auch verunsichert, weil sie auch immer Fotos und sowas gemacht haben.
4: Ich finde ein allgemeines Handyverbot nicht sinnvoll, wenn man es im Unterricht wegnimmt, okay. Aber für den ganzen Tag finde ich es auch schon übertrieben. Viele benutzen 2 Handys. Also wir haben eine Handybox bei uns an der Schule, deswegen, die nehmen halt ein Altgerät mit und geben das ab und behalten das neuere Gerät. Die Lehrer wissen es eigentlich, aber die können halt nicht viel dagegen unternehmen.
3: Wenn die Stunde zum Beispiel auch ausfällt, dann kann man das halt den Eltern nicht mehr schreiben und so. Das ist halt auch ein bisschen doof.
5: Vor allem in den Pausen, da sieht man auch bei den jüngeren Schülern, dass die nur noch am Handy hocken und gar nicht miteinander reden so. Aber ich finde, bei der Oberstufe soll es jetzt nicht so durchgeführt werden. Also da kann man das auch besser einschätzen, wann man jetzt ans Handy geht und wann man jetzt mehr mit seinen Klassenkameraden so reden sollte.
6: Es ist schon gut, dass sich die Schüler auch auf ihre Arbeit konzentrieren können und dann halt nicht abgelenkt sind.
0: Tja, und ob das was wird, das sehen wir dann ja an den Noten am Ende des nächsten Schuljahres. Also ab dem kommenden Schuljahr neue Regelung an der Waldorfschule in Offenburg. Die Handys müssen morgens in spezielle Taschen mit Magnetverschluss gelegt werden.
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Journey, any way you want it in eurer Hitradio or Morning Show. Einen neuen Stau haben wir für euch und zwar von der A5 Karlsruhe Richtung Basel zwischen Rust und Freiburg Nord wegen der Baustelle. Ungefähr 18 Kilometer streckenweise stockender Verkehr kostet euch bis zu 20 Minuten mehr an Zeit.

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2: Leicht bewölkt ist der Himmel über Muggensturm, das meldet Wetterwächter Marco bei 15 Grad in Kittersburg, bei Werner 15,3 Grad, hier ist es wechselnd bewölkt und wolkenlos ist es im Moment über Gengenbach, das meldet Sonja bei 14 Grad. Ja, überwiegend sonnig, so sieht das Wetter heute aus. Ab und zu kann es mal ein paar Wölkchen geben, es bleibt aber trocken bei Höchstwerten um 24 Grad. Morgen, da wird das Wetter ähnlich, es gibt mehr Sonne als Wolken, bleibt trocken, Temperaturen bis zu 27 Grad.
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2: Mit Linda L.
3: Heute früh war ein Heli im Raum Willstedt-Sand unterwegs. Wie das Offenburger Polizeipräsidium auf unsere Anfrage mitgeteilt hat, läuft dort eine Vermisstensuche. Ein 15-Jähriger war gestern Abend nicht nach Hause gekommen. Der Notruf ging gegen 21 Uhr ein. Neben einem Heli waren auch Suchhunde im Einsatz. Auch die Feuerwehr war vor Ort. Momentan gäbe es laut Polizei keine Anhaltspunkte dafür, dass der Junge sich in einer hilflosen Lage befinden könnte. Rund 80 Bierkisten waren auf die Fahrbahn gestürzt. Auf der A5 zwischen Appenweier und Offenburg sind gestern Abend zwei Sattelzüge zusammengestoßen. Nach jetzigem Stand ist der Unfall gegen 18.30 Uhr Höhe dem Parkplatz Gotzwald in Richtung Basel passiert. Durch den Aufprall riss die Plane des Biertransporters und die Ladung wurde über die rechte Spur verteilt. Verletzt wurde aber niemand. Die Reinigung der Straße mit den Glasscherben hat laut Polizei etwa bis Mitternacht gedauert. Der Schaden wird auf etwa 70.000 Euro geschätzt. Bekommt Oberkirch einen DM-Drogeriemarkt? Für das ehemalige Conti-Gelände neben dem ZG-Raiffeisenmarkt gibt's jetzt Pläne der Baufirma Feger. Insgesamt sind dort 3 Wohnhäuser mit insgesamt 48 Wohnungen, einem Café und Gewerbeflächen geplant, inklusive einem DM. Für das Gelände an der Ecke Rennichallee und Werkstraße muss aber zunächst der Bebauungsplan geändert werden. Läuft alles nach Plan, könnte der Bau Anfang 2027 beginnen. Alles zum Thema heute in der Acher Rennich-Zeitung. Bei Lahr Langenwinkel soll das neue Ortenau-Klinikum gebaut werden. Dafür soll auch eine neue Kreisstraße entstehen, die den Klinikcampus an die B415 anschließt. Das rund 79 Millionen Euro teure Projekt steht jetzt wieder zur Debatte.
4: Mehrere Fraktionen aus dem Lahrer Gemeinderat wollen prüfen lassen, ob die Stadt aus dem Vorhaben aussteigen kann. Als Grund nennen sie die Haushaltskrise inklusive der verhängten Sperre. Angesichts von Millionendefiziten sei das Projekt unverhältnismäßig und nicht mehr finanzierbar. Die Stadtverwaltung und auch das Landratsamt halten bislang aber an den Plänen fest. Über eine Änderung müssten die zuständigen Gemeinderäte und der Kreistag entscheiden. Sven Steiner, Nachrichtenredaktion.
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2: Gleich 4 Minuten nach 8:30. Servus auf die Straßen. Immer noch ganz besonders aufpassen bitte in Lahr an der Kreuzung Bismarckstraße, Friedrichstraße. Immer noch eine kaputte Ampel. Dann die A5 Karlsruhe Richtung

0: Stau und zwischen Goldscheuer und dem Offenburger Ei. Ab Schutterwald stockender Verkehr.
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0: A5 Karlsruhe Richtung Basel, Blitzerhöhe Mülheim-Neuenburg, Tempo 120 erlaubt. B3 Emmingen Richtung Freiburg in Höhe Gundelfingen im 100er Bereich. B294 Hauser Richtung Wolfach in der Rossbergkurve im 70er Bereich. In Broggingen in der Ettenheimer Straße. In Dundenheim in der Ortsdurchfahrt bei der Kirche. In Durmersheim in der Hauptstraße. In Gaggenau in der Hauptstraße beim Murgtal Center. Tempo 20 dürfte hier fahren. In Offenburg in der Friedrichstraße, Achtung, maximal Schrittgeschwindigkeit erlaubt. In Rastatt in der Lützow Straße und in Riegel in der Endinger Straße. Alles zum Nachlesen, auch die Anhänger Blitzer bei uns im Web oder in der App. Ihr habt noch was entdeckt hier, dann her damit. Gerne per WhatsApp 0173 104 33 und die 11. Entspannte und sichere Fahrt.
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0: Hallöchen zusammen.
3: Hallihallo.
0: Schicken Dienstag wünschen wir und haha, die Diddlmaus ist zurück. Man fühlt sich fast wieder wie in den 90ern und das im Jahr 2026. Und eine kleine musikalische Aufarbeitung dieses Themas, die gibt's gleich hier.

0: Radio. Eure Radio Morning Show ist hier 8.42 Uhr. Na, Ebi, ich weiß nicht, wie es dir geht. Ich habe zurzeit so einen richtig üblen Ohrwurm und zwar hiervon.
1: Ja, es ist richtig schlimm.
0: Ja. Ach Gott. Diddle ist zurück und zwar dank dem Unternehmen Varimex aus Neuried. Und ja, also der Song, der bleibt auf jeden Fall im Kopf. Und dann habe ich gestern in meinem jugendlichen Leichtsinn blöderweise zu Moritz gesagt, boah, jetzt stell dir mal vor, da würde irgendjemand ein komplettes Album draus machen.
1: Das darf man nicht bei Moritz sagen.
0: Nein, Moritz hat sich nur gesagt, getan, gedacht. Und Leute, wir müssen jetzt ganz stark sein. Wenn es ein Diddle-Album gäbe...
2: Diddle ist zurück und das muss natürlich gefeiert werden mit unserem neuen Mixtape. Also freu dich auf Hits wie Oops, I diddle again, a little bit of love, I need a diddle love. Mit bekannten Künstlern wie Diddle Nas X und neu interpretierten Klassikern. Cause every diddle thing is gonna be alright. 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Und fehlen darf natürlich auch nicht. We diddle start the fire. 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
0: Ach, dieser Moment, wenn der Hörsturz gar nicht mal so schlimm erscheint. Ja, also es ist immer wieder beruhigend festzustellen, dass ich morgens hier nicht der Einzige bin, der einen amtlichen Dachschaden hat. Ja, das war Moritzens Interpretation von Diddle-Songs. Also sagen wir es mal so, bei The Voice, da hätten sich die Coaches höchstens umgedreht, um zu gucken, wer denn da so Schepp singt. Ja, das neue Diddle-Album zum Glück ab jetzt nirgendwo erhältlich.
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Culture Club in eurer Radio Morning Show. Eine Abstandskontrolle hätten wir für euch. Tatsächlich die erste des Tages. A5 Karlsruhe Richtung Basel zwischen Baden-Baden und Bühl.

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3: Leicht bewölkt ist es über Kehl, das meldet Wetterwächter Armin bei 17 Grad. In Ettenheim bei Julian 15 Grad, auch hier leicht bewölkt. Und in Meißenheim bei Wetterwächterin Brigitte 16 Grad. Hier ist es im Moment wolkenlos. Und eigentlich wird es heute auch überwiegend sonnig mit ab und zu mal Wolken. Es bleibt aber trocken bei Höchstwerten um 24 Grad. Morgen ganz ähnliches Wetter, mehr Sonne als Wolken. Es bleibt trocken, bis zu 27 Grad sind drin.
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3: Um 9 Uhr mit Linda L.
4: Auf der B500 bei Baden-Baden ist gestern Abend eine 25-jährige Motorradfahrerin nach einem Sturz ums Leben gekommen. Die Frau war mit der Leitplanke zusammengestoßen und starb noch an der Unfallstelle. Die genaue Ursache ist noch nicht klar. Für das ehemalige Conti-Gelände in Oberkirch gibt's Pläne für einen DM-Drogeriemarkt. Der Bebauungsplan muss zuerst geändert werden, dann könnten Wohnungen, ein Café und Gewerbeflächen inklusive DM entstehen. Rund 80 Bierkisten waren auf die Fahrbahn gestürzt. Nach einem Unfall mit zwei Sattelzügen war die A5 zwischen Appenweier und Offenburg gestern Abend teilweise gesperrt. Die Bergungsarbeiten haben bis etwa Mitternacht gedauert, verletzt wurde aber niemand. 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Jetzt Deutschland und die Welt mit Moritz Einzel.
5: An allen 5400 Bahnhöfen in Deutschland soll es künftig verboten sein, Alkohol zu trinken. Die Deutsche Bahn plant ein bundesweites Verbot. Bahnchefin Palla erhofft sich davon mehr Ordnung und Sicherheit, hat sie der Bild-Zeitung gesagt. Die flächendeckende Umsetzung soll bis Mitte Oktober abgeschlossen sein und von den DB-Sicherheitskräften und der Bundespolizei überwacht werden. Knapp die Hälfte der bisher bewilligten Anträge auf die neue E-Auto-Förderung ist an Haushalte mit einem Jahreseinkommen von bis zu 45.000 Euro gegangen. Das geht aus einer Antwort der Bundesregierung auf eine Anfrage der Linken im Bundestag hervor. Jan-Henner Reitze berichtet.
6: Ja, die soziale Staffelung bei der Förderung greift teilweise. Auch Menschen, die eher weniger verdienen, nutzen die Prämie, heißt es aus der Linksfraktion. Dennoch könnten sich viele Menschen mit geringem Einkommen trotz Prämie kein neues Elektroauto leisten. Deshalb müsse ab spätestens kommenden Jahr auch der Kauf gebrauchter E-Autos gefördert werden. Nach dem aktuellen Modell gibt es für ein neues E-Auto bis zu 6.000 Euro vom Staat dazu. Wie viel genau, richtet sich nach dem Einkommen und ob jemand Kinder hat.
5: Grünen-Fraktionschefin Hasselmann hat aus aktuellem Anlass eine neue Debatte über das Thema Leihmutterschaft gefordert. Den Funke-Zeitungen sagte Hasselmann, zwar sei der Rücktritt von Jens Spahn als Unionsfraktionschef richtig gewesen, es sei aber geboten, neu darüber zu diskutieren, ob Leihmutterschaft nicht in bestimmten Fällen erlaubt sein sollte. 9 Monate nach dem spektakulären Juwelenraub im Louvre in Paris soll die betroffene Apollo-Galerie morgen wieder eröffnet werden. Juwelen sollen dort aber vorerst keine mehr ausgestellt werden. Im Oktober waren mehrere Männer mit Hilfe eines Lastenaufzugs in die Galerie eingedrungen und hatten einen Teil der französischen Kronjuwelen geraubt. Bis heute ist die Beute verschwunden.
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3: Gleich 4 Minuten nach 9. Hallihallo hinter die Lenkräder. Bitte immer noch ganz besonders aufpassen in La. Ausgefallene Ampel an der Kreuzung Bismarckstraße, Friedrichstraße. Dann braucht er Geduld auf der A5 Karlsruhe Richtung Basel. Zwischen Offenburg und La haben wir Stau und im weiteren Verlauf zwischen Herbolzheim und Freiburg Nord 4 Kilometer Baustellenstau, kostet euch nochmal bis zu 15 Minuten an Zeit. B415 Autobahnzubringer La Stadt einwärts, auch hier im Moment Stau.
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3: A5 A5 Karlsruhe Richtung Basel, Blitzerhöhe Mülheim-Neuenburg, Tempo 120 erlaubt. B3 Emlingen Richtung Freiburg in Höhe Gundelfingen im 100er Bereich. B294 Hausach Richtung Wolfaris blitzt in der Rossbergkurve ab Tempo 70. In Achern in der Hauptstraße beim Optiker im 30er Bereich. In Broggingen in der Ettenheimer Straße. In Dundenheim in der Ortsdurchfahrt bei der Kirche, in Durmersheim in der Hauptstraße, in Gaggenau in der Hauptstraße beim Murgtal Center, Tempo 20 dürfte hier fahren, in Offenburg in der Friedrichstraße, Achtung, maximal Schrittgeschwindigkeit erlaubt, in Griesheim im Ortsausgang Richtung Sand, in Rastatt in der Lützower Straße und in Riegel in der Endinger Straße. Abstandskontrolle gibt's auch noch, A5 Karlsruhe Richtung Basel zwischen Baden-Baden und Bühl. So. Alles zum Nachlesen in aller Ruhe und die Anhängerblitzer, die gibt's nämlich auch noch bei uns im Web oder in der App. Wenn euch noch irgendwas aufgefallen ist unterwegs, zum Melden oder zum Abmelden, einfach anrufen 0800 504 33 und die 11. Entspannte und sichere Fahrt euch.
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3: Hallöchen.
4: Hallihallo.
3: Schicken Dienstag wünschen wir euch und am Wochenende, da heißt's. Na, was heißt's denn?
9: Wir haben Kleinspritzer Zitrone.
3: Oh, nein, das heißt's.
9: Hey, tolle Fische! Wir haben Kleinspritzer Zitrone, Remouladensauce, wundervoll.
3: Tja, und wo es die tollen Fische gibt, das verraten wir euch gleich.

0: Servus in die Runde, 9:12. Hier ist eure Radio Morning Show und wie heißt es immer so schön?
1: Fische sind Freunde, kein Futter.
0: Außer am Wochenende in Niederschopfheim.
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1: Tja, und das auf der A5 Karlsruhe Richtung Basel. Da ist es noch ein neuer Stau mit dazugekommen. Zwischen Rastatt Nord und Baden-Baden wird an einer Schilderbrücke gearbeitet. Dadurch auch hier Stau.

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2: Wetterwächterin Elke aus Berghaupten meldet 18 Grad und Sonnenschein in Meisenheim bei Günther 17 Grad. Auch hier ist es im Moment wolkenlos. Und bei Silke in Rennichen haben wir 18 Grad. Auch hier strahlender Sonnenschein im Moment. Ja, es wird überwiegend sonnig mit ab und zu mal Wolken heute. Es bleibt trocken bei Höchstwerten um 24 Grad. Morgen das Wetter ganz ähnlich. Mehr Sonne als Wolken, bleibt trocken und Temperaturen bis zu 27 Grad.
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2: Um 9:30 mit Linda L.
3: Tödlicher Motorradunfall gestern Abend auf der B500 bei Baden-Baden. Eine 25-Jährige war zwischen Zimmerplatz und Lichtental in einer Linkskurve gestürzt und in die Leitplanke geprallt. Warum, ist noch nicht klar. Die Frau starb noch vor Ort an ihren schweren Verletzungen. Die Straße musste während der Bergung vollgesperrt werden. Neben Polizei und Feuerwehr war auch ein Rettungshubschrauber vor Ort. Bei Lahr-Langenwinkel soll das neue Ortenau-Klinikum gebaut werden. Dafür soll auch eine neue Kreisstraße entstehen, die den Klinikcampus an die B415 anschließt. Das rund 79 Millionen Euro teure Projekt steht jetzt wieder zur Debatte.
4: Mehrere Fraktionen aus dem Lahrer Gemeinderat wollen prüfen lassen, ob die Stadt aus dem Vorhaben aussteigen kann. Als Grund nennen sie die Haushaltskrise inklusive der verhängten Sperre. Angesichts von Millionendefiziten sei das Projekt unverhältnismäßig und nicht mehr finanzierbar. Die Stadtverwaltung und auch das Landratsamt halten bislang aber an den Plänen fest. Über eine Änderung müssten die zuständigen Gemeinderäte und der Kreistag entscheiden. Sven Steiner, Nachrichtenredaktion.
3: Bekommt Oberkirch einen DM-Drogeriemarkt? Für das ehemalige Conti-Gelände neben dem ZG Raiffeisenmarkt gibt's jetzt Pläne der Baufirma Feger. Insgesamt sind dort 3 Wohnhäuser mit insgesamt 48 Wohnungen, einem Café und Gewerbeflächen geplant, inklusive einem DM. Für das Gelände an der Ecke Renchallee und Werkstraße muss aber zunächst der Bebauungsplan geändert werden. Läuft alles nach Plan, könnte der Bau Anfang 2027 beginnen. Eine Eröffnung des DM-Markts ist dann für 2029 vorgesehen.
2: Also ich kenne jemanden, der wird sich über einen DM in Oberkirch freuen.
3: Mhm.
2: Du.
3: Ja.
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2: 9:55, Servus auf die Straßen. In Lahr bitte immer noch ganz besonders aufpassen an der Kreuzung Bismarckstraße, Friedrichstraße ist immer noch die Ampel ausgefallen. Dann gehen Grüße raus auf den größten Parkplatz der Region, nämlich die A5 Karlsruhe Richtung Basel. Zwischen Rastatt Nord und Baden-Baden haben wir Stau. Im weiteren Verlauf zwischen Lahr und Ettenheim stockenden Verkehr. Und dann geht's nochmal weiter zwischen Herbolzheim und Freiburg Nord nochmal 4 Kilometer Baustellenstau. Kostet euch nochmal ungefähr eine Viertelstunde an Zeit.
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2: Und wenn ihr aus den ganzen Staus dann raus seid, nicht übermütig werden. Es blitzt nämlich auch auf der A5 Karlsruhe Richtung Basel und zwar in Höhe Mülheim-Neuenburg im 120er-Bereich. Dann die B3 Emmendingen Richtung Freiburg in Höhe Gundelfingen. Tempo 100 hier erlaubt. B294 Hausach Richtung Wolfach in der Rossbergkurve im 70er-Bereich. In Aachen in der Hauptstraße beim Optiker. In Broggingen in der Ettenheimer Straße. In Dundenheim in der Ortsdurchfahrt bei der Kirche. In Durmersheim in der Hauptstraße. In Gaggenau in der Hauptstraße beim Murgtal Center, Tempo 20 hier erlaubt. In Offenburg in der Friedrichstraße, das ist ein verkehrsberuhigter Bereich, das heißt Schrittgeschwindigkeit. In Griesheim im Ortsausgang Richtung Sand. In Rastatt in der Lützower Straße, in Riegel in der Endinger Straße und eine Abstandskontrolle auf der A5 Karlsruhe Richtung Basel zwischen Baden-Baden und Bühl. Alles zum Nachlesen, auch die Anhängerblitzer bei uns im Web oder in der App. Wenn ihr noch was entdeckt habt, her damit. Gerne anrufen 0800 504 33 und die 11. Hauptsache aber entspannt und sicher ankommen.
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2: Hallöle.
3: Guten Morgen.
2: Solltet ihr heute Abend ab 19 Uhr noch nichts vorhaben, wir hätten da einen kleinen Tipp, wie ihr den Abend richtig schön verbringen könnt.

0: 20 Minuten vor 10, eure Radio Morning Show. Das war ganz neue Musik auf unserer Playlist Go That High von Ray Dalton. Und wenn ihr heute Abend um 19 Uhr noch nichts vorhabt, wir hätten da mal eine richtig gute Idee.
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0: Ja, heute wieder ab 19 Uhr und kleines musikalisches Tapas hätten wir jetzt auch für euch, und zwar Becky G, My Man.

Mehr Musik dieser Art heute Abend ab 19 Uhr bei Chakalaka, unserer Latino-Sendung hier bei Hitradio Ohr. Und einen neuen Blitz hätten wir für euch, und zwar in Biberach in der Friedenstraße im 30er-Bereich.

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2: Sonnig ist es überwiegend, schlägt, das meldet Wetterwächterin Petra. 18 Grad hat sie auf dem Thermometer, in Önsbach bei Karin 17 Grad, auch hier der Himmel wolkenlos. Und in Bühl, Bühlstadt, nicht das kleine Bühldörfchen, nein, Bühlstadt, bei Wetterwächter Peter 21 Grad. Auch hier ist es sonnig und so bleibt es heute eigentlich auch. Überwiegend sonnig mit ab und zu mal ein bisschen Wolken, bleibt aber trocken bei Höchstwerten um 24 Grad. Morgen, da geht es wettermäßig eigentlich fast genauso weiter. Es gibt mehr Sonne als Wolken, es bleibt trocken. Bis zu 27 Grad sind drin und draußen.
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2: Um 10 Uhr mit Linda L.
3: Auf der B500 bei Baden-Baden ist gestern Abend eine 25-jährige Motorradfahrerin nach einem Sturz ums Leben gekommen. Die Frau war zwischen Zimmerplatz und Lichtental mit der Leitplanke zusammengestoßen und starb noch an der Unfallstelle. Die genaue Ursache ist noch nicht klar. Mehrere Lara-Gemeinderatsfraktionen fordern, einen Ausstieg der Stadt aus dem Bauprojekt der neuen Klinikum-Kreisstraße zu prüfen. Angesichts der Haushaltskrise sei das Projekt unverhältnismäßig und nicht mehr finanzierbar. Speerwerfer Johannes Vetter von der LG Offenburg ist auch bei den deutschen Leichtathletikmeisterschaften nicht dabei. Der 33-Jährige hat seine Teilnahme an den Titelkämpfen am kommenden Wochenende in Bochum-Wattenscheid abgesagt. Einen genauen Grund nannte der Weltmeister von 2017 nicht. Einfach näher dran an der Region. Jetzt Deutschland und die Welt mit Moritz Einzel.
4: Nach dem Rücktritt von Unionsfraktionschef Spahn geht die Debatte über das Thema Leihmutterschaft weiter. Bundesbildungsministerin Prien geht nicht davon aus, dass die CDU ihre Position dazu bald ändert. Das sagte sie dem Portal The Pioneer. Grünen-Fraktionschefin Hasselmann regte in den Funke-Zeitungen an, sich neu mit dem Thema Leihmutterschaft auseinanderzusetzen. Die Frauen in der SPD warnen vor einer Kommerzialisierung von Frauen. Künstliche Intelligenz bestimmt zunehmend unseren Arbeitsalltag. Eine neue Umfrage des Beratungsunternehmens Expleo unterstreicht das. Jeder 10. Beschäftigte hierzulande sagt demnach, dass er seine Arbeit ohne KI-Tools nicht mehr machen kann. Weitere 19% hätten ohne KI nicht genügend Zeit, um ihre täglichen Aufgaben zu erledigen. Besonders Führungskräfte seien auf KI angewiesen, so die Studie. 10 Nächte in Folge hat das US-Militär Ziele im Iran bombardiert. Nun melden US-Medien, Katar, Ägypten, Pakistan und weitere Vermittler hätten den Kriegsparteien eine neue 10-tägige Waffenruhe vorgeschlagen. Mehr von David Riemer.
5: Die US-Regierung prüft den Vorschlag, gleichzeitig geht die Gewalt weiter. Das US-Militär meldete neue Angriffe auf militärische Ziele im Iran. Außerdem wurde erneut ein Tanker in der Straße von Hormuz attackiert. Trotz der Vermittlungsbemühungen bleibt unklar, ob beide Seiten überhaupt zu einer neuen Waffenruhe bereit sind. Das US-Militär will mit den Angriffen Irans Attacken auf Handelsschiffe in der Straße von Hormuz unterbinden. Die Meerenge ist für den globalen Energiehandel enorm wichtig.
4: Wer sich in diesem Sommer im Wasser abkühlen will, muss für den Eintritt im Schwimmbad etwas mehr zahlen. Im Juni kostete der Schwimmbadbesuch laut Statistischem Bundesamt 3,6% mehr als ein Jahr zuvor. Sonnenschirme und Badebekleidung sind dagegen günstiger geworden.
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2: 3:10, Hallöchen auf die Straßen. Bitte immer noch aufpassen. In Lahr an der Kreuzung Bismarckstraße, Friedrichstraße immer noch eine ausgefallene Ampel. Dann die A5 Karlsruhe Richtung Basel. Ja, die beschäftigt uns heute Morgen. Zwischen Rastatt Nord und Baden-Baden haben wir 5 Kilometer Stau wegen einer Baustelle an der Schilderbrücke. Dann nochmal die A5 Karlsruhe Richtung Basel zwischen Lahr und Ettenheim. Immer mal wieder Stau und stockender Verkehr. Und im weiteren Verlauf Richtung Basel zwischen Herbolzheim und Freiburg Nord nochmal 4 Kilometer Baustellenstau und 15 Minuten plus.
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2: A5 Karlsruhe Richtung Basel, Höhe Mülheim-Neuenburg im 120er-Bereich, B294 Mühlenbach Richtung Elzach, Tempo 70 erlaubt. Dann nochmal die B294 Hausach Richtung Wolfach in der Rossbergkurve im 70er-Bereich. Ah ja, das zwischen Mühlenbach und Elsach, das ist übrigens eine Laserkontrolle. Dann in Aachen, Blitz an der Hauptstraße beim Optiker. In Baden-Baden in der Schwarzwaldstraße, in Biberach in der Friedenstraße, in Broggingen in der Ettenheimer Straße, in Dundenheim in der Ortsdurchfahrt bei der Kirche, in Durmersheim in der Hauptstraße, in Gaggenau in der Hauptstraße beim Murktal-Center, Tempo 20 hier erlaubt, in Offenburg in der Friedrichstraße, maximal Schrittgeschwindigkeit dürft ihr hier fahren, in Griesheim im Ortsausgang Richtung Sand, in Rastatt in der Lützower Straße, in Riegel in der Endinger Straße und eine Abstandskontrolle gibt's auch noch A5 Karlsruhe Richtung Basel zwischen Baden-Baden und Bühl. Alles zum Nachlesen. Auch die Anhängerblitzer bei uns im Web oder in der App. Wenn ihr noch was entdeckt habt zum Melden oder auch vielleicht zum Abmelden, einfach anrufen 0800 504 33 und die 11. Kommt gut, sicher und entspannt an.
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2: Guten Morgen.
3: Guten Morgen.
2: Einen sonnigen Dienstag wünschen wir euch.

Neil Horan, Dinner Party in eurer Radio Morning Show. Ja, Dinner Party um 10:11. Kann man ruhig mal machen. Irgendwo auf der Welt ist es gerade Zeit zum Abendessen. Samstag ist es hier bei uns in der Ortenau auf jeden Fall höchste Zeit für einen Weltrekord. An dieser Stelle sei nämlich nochmal daran erinnert, der SV Fautenbach feiert 100 Jahre Jubiläum und am Samstag wollen sie den offiziellen Rekord brechen und die größte Bierprobe der Welt veranstalten. Dazu brauchen sie natürlich euch. Deswegen alle Infos und wie ihr an die Tickets kommt, findet ihr nochmal unter svfautenbach.de. Wir drücken schon mal die Daumen, dass das mit dem Weltrekord am Samstag dann klappt.

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2: Und da meldet uns Jochen in Appenweier. Sonnige 20 Grad und auch überall in der Ortenau sieht es am Nachmittag sehr schön sonnig aus. Temperaturen auch angenehm, knapp über 20 Grad. Morgen dasselbe Spielchen, viel Sonne, zum Abend nur ein paar Schönwetterwolken bei bis 25 Grad maximal.
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2: Das News-Update mit Linda L.
3: Tödlicher Motorradunfall gestern Abend auf der B500 bei Baden-Baden. Eine 25-Jährige war zwischen Zimmerplatz und Lichtental in einer Linkskurve gestürzt und in die Leitplanke geprallt. Warum, ist noch nicht klar. Die Frau starb noch vor Ort an ihren schweren Verletzungen. Die Straße musste während der Bergung voll gesperrt werden. Neben Polizei und Feuerwehr war auch ein Rettungshubschrauber vor Ort. Die geplante Rentenreform der Bundesregierung könnte Folgen für hunderttausende Minijobber in Baden-Württemberg haben. Den Plänen nach soll der Sonderstatus von Minijobs abgeschafft werden, sodass künftig in die Rentenversicherung eingezahlt werden müsste.
4: Lediglich Schüler wären die Ausnahme. Nach aktuellsten Daten des Statistischen Landesamts hatten Mitte 2025 knapp 1,2 Millionen Menschen in Baden-Württemberg einen Minijob. Am direktesten von einer Abschaffung betroffen wären etwas mehr als die Hälfte von ihnen, also gut 630.000. Sie waren ausschließlich geringfügig beschäftigt, hatten also keinen Hauptjob und damit nicht in die Rentenkasse eingezahlt. Vor allem Handel und Gastronomie schlagen Alarm. Wird die Reform beschlossen, würde sich für viele die Tätigkeiten nicht mehr lohnen. Branchenverbände warnen vor Personalengpässen. Yvonne Stolz, Nachrichtenredaktion.
3: Speerwerfer Johannes Vetter von der LG Offenburg ist auch bei den deutschen Leichtathletikmeisterschaften nicht dabei. Der 33-Jährige hat seine Teilnahme an den Titelkämpfen am kommenden Wochenende in Bochum-Wattenscheid abgesagt. Einen genauen Grund nannte der Weltmeister von 2017 nicht. Vetter kämpft seit 2021 unter anderem mit Schulterproblemen. Mit der Absage verpasst er auch die Chance auf die Europameisterschaften im August in Birmingham.
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2: Nur der übliche Stau durch Baustellen, zum Beispiel auf der A5 Richtung Basel, zwischen Riegel und Freiburg Nord, 5 Kilometer.
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2: A5 Richtung Basel, Höhe Mülheim-Neuenburg, 120. B294, Laserkontrolle zwischen Mühlenbach und der Heidburg, hier ist 70 erlaubt. B294, Hausach Richtung Wolfach, hier ist 70 erlaubt. Abstandskontrolle A5 Richtung Basel zwischen Baden-Baden und Bühl. In Baden-Baden in der Schwarzwaldstraße, hier ist 30 erlaubt. In Biberach in der Friedenstraße, hier ist 30 erlaubt. In Dundenheim in der Ortsdurchfahrt Höhe Kirche, 30er-Zone. In Dormersheim in der Hauptstraße 30 erlaubt. In Gaggenau in der Hauptstraße Höhe Murgtal-Center. In Herbolzheim-Broggingen in der Ettenheimer Straße. In Offenburg in der Friedrichstraße. In Offenburg-Griesheim Ortsausgang Richtung Sand. In Rastatt in der Lützower Straße. In Riegel in der Endinger Straße 50 erlaubt.
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1: 21. Juli 1948. Stephen Dimitri Giorgio wird in London geboren. Bekannt wird er Mitte der 60er als Cat Stevens. 1977 konvertiert er zum Islam und heißt von nun an Yusuf Islam. Einen seiner größten Hits hat er dann 2004 zusammen mit Ronan Keating und der gemeinsamen Version von Father and Son. Ende der 60er Jahre hat sich Cat Stevens schon einen Namen als Songschreiber gemacht. Seine Songs werden immer und immer wieder gecovert und gehören fast schon zum Kanon der britischen Popmusik. Deswegen wird er auch beauftragt, die Musik für ein Musical zu schreiben. Ein Musical über die russische Revolution. Und dafür schreibt er einen Song über einen Generationenkonflikt. Der Vater will an den alten Machtverhältnissen festhalten, nichts verändern, alles beibehalten. Aber der Sohn, er sehnt sich nach Veränderung, nach einer Revolution. Leider erkrankt Cat Stevens an Tuberkulose und so wird das Musical nie fertiggestellt. Aber der Song ist ja noch da. Also schreibt er ihn kurzerhand um, nimmt die Passagen, die die russische Revolution thematisieren, raus und schreibt sie so um, dass der Song allgemeingültig klingt. 1970 erscheint dann der Song zum ersten Mal. 34 Jahre später dann noch einmal zusammen mit Ronan Keating als Sohn und Cat Stevens als Vater.

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2: Und da meldet uns Christian in Ettenheim noch leicht bewölkte 20 Grad und viel Sonne gibt es auch schon in Ettenheim bei Svetlana. Also die sind an verschiedenen Orten wahrscheinlich in Ettenheim. Jeweils 5 Orbits auf jeden Fall für euch. Ist aber auch ein Wechselspiel, mal so, mal so. Morgen sieht es dann auch fast genauso aus, sogar noch ein bisschen wärmer bei bis 25 Grad.
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2: Um 11 Uhr mit Linda L.
3: Auf der B500 bei Baden-Baden ist gestern Abend eine 25-jährige Motorradfahrerin nach einem Sturz ums Leben gekommen. Die Frau war zwischen Zimmerplatz und Lichtental mit der Leitplanke zusammengestoßen und starb noch an der Unfallstelle. Die genaue Ursache ist noch nicht klar. Mehrere Lahrer-Gemeinderatsfraktionen fordern, einen Ausstieg der Stadt aus dem Bauprojekt der neuen Kreisstraße zwischen Lahr und Ringsheim zu prüfen. Angesichts der Haushaltskrise sei das Projekt unverhältnismäßig und nicht mehr finanzierbar. Speerwerfer Johannes Vetter von der LG Offenburg ist auch bei den deutschen Leichtathletikmeisterschaften nicht dabei. Der 33-Jährige hat seine Teilnahme an den Titelkämpfen am kommenden Wochenende in Bochum-Wattenscheid abgesagt. Einen genauen Grund nannte der Weltmeister von 2017 nicht. Einfach näher dran an der Region. Jetzt Deutschland und die Welt mit Moritz Einzel.
4: Bundesinnenminister Dobrindt hat das Bundeslagebild zu sexueller Gewalt gegen Kinder und Jugendliche vorgestellt. Demnach gab es in einigen Bereichen eine deutliche Zunahme der Delikte.
5: Im Besonderen im Bereich der jugendpornografischen Inhalte. Wir sehen hier eine Steigerung im letzten Jahr von rund 20%. Das ist ein dramatischer Befund.
4: Künstliche Intelligenz mache es Tätern einfacher, so Dobrindt. Im vergangenen Jahr zählte die Polizei insgesamt mehr als 18.000 Fälle von sexuellem Missbrauch von Kindern und Jugendlichen. Die Zahl ist in den vergangenen 5 Jahren deutlich gestiegen. Die Bahn will ein Alkoholverbot an sämtlichen Bahnhöfen in Deutschland durchsetzen. Die Gewerkschaft der Polizei findet das richtig. Der stellvertretende GdP-Bundesvorsitzende Peutz hält die Durchsetzung mit dem derzeitigen Personalstand der Bundespolizei aber kaum für realistisch.
6: Wir haben Überstunden, wir haben Krankheitssituationen der Polizei, wir haben ein Personaldefizit bei der Polizei.
4: Das sagte Peutz bei NTV. Alkohol trage zu einer Gewaltspirale in Zügen und an Bahnhöfen bei. Bürgerinnen und Bürger können ab heute wieder Förderanträge für klimafreundliche Heizungen bei der staatlichen KfW-Bank stellen. Allerdings gibt es dabei Einbußen. Statt 30.000 sind nur noch maximal 28.000 Euro förderfähig. Und diese Summe soll im Lauf der Jahre weiter sinken. US-Präsident Trump hat mal wieder neue Zölle verhängt, diesmal gegen Waren aus Kanada. In Zukunft sollen zum Beispiel auf kanadischen Wein, Hockeyschläger und Zement 50% Aufschlag fällig werden. Trumps Begründung, Kanada behandle bestimmte US-Produkte diskriminierend.
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2: A5, Basel Richtung Karlsruhe, zwischen Möllheim-Neuenburg und Hartheim-Heitersheim etwa 4 Kilometer Stau. Hier dauert es ungefähr eine Viertelstunde länger.
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2: A5 Richtung Basel, Höhe Müllheim-Neuenburg. Hier ist 120 erlaubt. B294 zwischen Mühlenbach und der Heidburg. Hier ist 70 erlaubt. B294 Hausach Richtung Wolfach. Hier ist 70 erlaubt. Abstandskontrolle A5 Karlsruhe Richtung Basel zwischen Baden-Baden und Bühl. In Baden-Baden in der Schwarzwaldstraße. Hier ist 30 erlaubt. In Biberach in der Friedenstraße. Hier ist 30 erlaubt. In Dundenheim in der Ortsdurchfahrt Höhe Kirche. In Dormersheim in der Hauptstraße Tempo-30-Zone. In Gaggenau in der Hauptstraße Höhe Murktal-Center. In Herbolzheim, Ortsteil Broggingen, in der Ettenheimer Straße. In Offenburg-Griesheim am Ortsausgang Richtung Sand und in der Friedrichstraße, hier ist eine Schrittgeschwindigkeitszone. In Riegel in der Endinger Straße.
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0: Jetzt Radio Ohr um gut 11:15. Das ist so übrigens auch die Zeit, ja, 11:15, 11:30 rum. Da steht dann Popstar Leonie so langsam auf. Ah, da wären wir neidisch. Die bekommt jetzt aber auch empörte Kommentare in den sozialen Medien, weil sie durchblicken lässt, dass sie eben bis 11.30 Uhr ausschlafen kann. Und jetzt ist ihr aber auch der Kragen geplatzt, denn sie hat keine Lust mehr auf blöde Sprüche über ihre Schlafgewohnheiten.
1: Leute, darf man nicht mal mehr schlafen jetzt? Ich bin halt auch wach bis um 3, 4 auf Tour, locker. Ich mache Social Media, die Show geht ewig lang. Man sitzt noch zusammen, man plant, man macht. Man muss erst mal runterkommen von dem ganzen Adrenalin. Und selbst wenn nicht, selbst wenn ich um 8 Uhr abends ins Bett gehen würde, ich glaube, ich würde trotzdem bis um 12 schlafen, weil einfach Schlaf das Geilste ist, was es gibt. Lass mich da mal schlafen.
0: Ja, schönes Plädoyer fürs Ausschlafen. In diesem Sinne folgt jetzt ganz viel Musik am Stück. Ich muss nämlich auch

0: 2 Minuten 30 Powernap mit Leonie. Hier ist es Radio Ohren, gleich noch Freeridings.
1: Die Fußball-WM.
0: Nee, die nicht, aber die. Fußball-WM schon lange vorbei. Freeridings jetzt mit Weekends. Gleich noch bei Hitradio. Kommt gut durch euren Mittag.
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2: Und da meldet uns Olga in Offenburg-Hilbolzweier 21 Grad. Und auch hier scheint natürlich schon viel Sonne. Im Laufe vom Mittag kriegen wir davon noch genug ab. Am morgigen Tag sieht es dann auch sehr sonnig aus mit noch wenig Wolken dazwischen. Und Höchstwerte nochmal ein bisschen milder bei bis 25 Grad.
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2: 11.30 Uhr, hier ist Linda L.
3: Tödlicher Motorradunfall gestern Abend auf der B500 bei Baden-Baden. Eine 25-Jährige war zwischen Zimmerplatz und Lichtental in einer Linkskurve gestürzt und in die Leitplanke geprallt. Warum, ist noch nicht klar. Die Frau starb noch vor Ort an ihren schweren Verletzungen. Die Straße musste während der Bergung vollgesperrt werden. Neben Polizei und Feuerwehr war auch ein Rettungshubschrauber vor Ort. Unbekannte sind in Lahmietersheim in ein Firmengebäude in der Breisgaustraße eingebrochen. Laut Polizei haben sie heute früh mit einem Zementstein, der vor dem Gebäude lag, eine Fensterscheibe eingeworfen. Ob aus der Firma Gegenstände geklaut wurden, wird derzeit ermittelt. Durch eine Zwischentür sind die Einbrecher wohl auch in die Räume eines zweiten Unternehmens gelangt. Auch dort werden mögliche Diebstähle noch geklärt. Zwischen Lahr und Ringsheim soll eine neue Kreisstraße entstehen, um die Ortsdurchfahrten entlang der alten B3 zu entlasten. Das rund 79 Millionen Euro teure Projekt steht jetzt wieder zur Debatte.
4: Mehrere Fraktionen aus dem Lahrer Gemeinderat wollen prüfen lassen, ob die Stadt aus dem Vorhaben aussteigen kann. Als Grund nennen sie die Haushaltskrise inklusive der verhängten Sperre. Angesichts von Millionendefiziten sei das Projekt unverhältnismäßig und nicht mehr finanzierbar. Die Stadtverwaltung und auch das Landratsamt halten bislang aber an den Plänen fest. Über eine Änderung müssten die zuständigen Gemeinderäte und der Kreistag entscheiden. Sven Steiner, Nachrichtenredaktion.
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2: Auf der A5 Basel Richtung Karlsruhe haben wir zwischen Müllheim-Neuenburg und Hartheim-Heitersheim etwa 4 Kilometer Stau. Hier dauert es ungefähr eine Viertelstunde länger.
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2: Viele Blitzer in der Region, zum Beispiel A5 Richtung Basel, Höhe Müllheim-Neuenburg, hier ist 120 erlaubt. B294 zwischen Mühlenbach und der Heidburg, hier ist 70 erlaubt. B294 Hausach Richtung Wolfach, hier ist 70 erlaubt. Abstandskontrolle A5 Karlsruhe Richtung Basel zwischen Baden-Baden und Bühl. In Baden-Baden in der Schwarzwaldstraße, hier ist 30 erlaubt. In Biberach in der Friedenstraße, hier ist 30 erlaubt. In Dundenheim in der Ortsdurchfahrt Höhe Kirche. In Dormersheim in der Hauptstraße Tempo 30 Zone. In Gaggenau in der Hauptstraße Höhe Murgtal Center. In Herbolzheim Ortsteil Broggingen in der Ettenheimer Straße. In Offenburg-Griesheim am Ortsausgang Richtung Sand. Und in der Friedrichstraße, hier ist eine Schrittgeschwindigkeitszone. In Riegel in der Endinger Straße.
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0: Manche Veranstaltungen brauchen ja keine große Erklärung. Sonne, Strandbar, Beachvolleyball. Ja, jetzt haben wir alle Bock. In Gengenbach an diesem Wochenende ist nämlich der Goldring Beach Cup auf der Insel beim Schwimmbad. Beachvolleyball, Cocktails an der Strandbar, Burger vom Grill, also da ist wirklich alles dabei. Christoph aus dem Vorstand, wer macht da alles mit?
1: Genau, also prinzipiell ist das am Samstag dann für Hobbymannschaften, da kann sich jeder anmelden. Es gibt die Zweierbegegnungen, das sind eher auch gute Spieler, da sind auch Profis dabei. Und es gibt die Viererbegegnungen, da sind es wirklich dann Freunde und Familie, die sich da anmeldet.
0: Und ich habe die Kulisse ja schon mit drei Worten so ein bisschen angerissen. Also da habt ihr wirklich ein schönes Plätzchen euch ausgesucht. Christoph vom Vorstand, beschreibt mal, was kann man als Besucher dort alles erleben?
2: Ja, also auf der Insel am kommenden Wochenende ist jede Menge geboten. Wir haben über 200 Spiele. Gerade die Finals sind sehr interessant zum Zuschauen. Und dann am Freitagabend haben wir im Zelt und in der Karibik-Lounge eine Malle-Party mit ordentlichem DJ. Und auch wieder am Samstag im großen Festzelt wird auch wieder ein DJ auflegen. Es gibt Cocktails, Foodstation, Bierwagen, Karibik-Lounge, Liegestühle. Kommt gern nach Gengenbach.
0: Und es gibt auch eine Benefizaktion, die den Hausacher Bärenkindern zugutekommt. Lohnt sich also vorbeizuschauen. Eintritt ist frei an diesem Wochenende. Der Goldring Beach Cup in Gengenbach.

0: Gentlemen hat es zurück in die Charts geschafft mit Michael Patrick Kelly zusammen. Das war nämlich neu bei Hitradio OR, Wild Life. Das ist The Weeknd. Hören wir gleich noch mit Save Your Tears.
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2: Bei Regina in Hoberg ist der Tag sonnig bei 22 Grad und sieht auf jeden Fall auch sehr gut aus für den Abend. Viel Sonnenstrahlen. Morgen sogar noch ein bisschen wärmer wieder bei 23 bis 25 Grad in der Spitze und einem Sonne-Wolken-Mix.
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2: 12 mit Linda L.
3: Ein 13-Jähriger ist bei einem Unfall im Lara-Kanada-Ring gestern Abend schwer verletzt worden. Als er mit seinem Tretroller die Straße überqueren wollte, soll er nicht auf den Verkehr geachtet haben und stieß mit einem Auto zusammen. Unbekannte sind in Lahr-Mietersheim heute früh in ein Firmengebäude eingebrochen. Laut Polizei haben sie ein Fenster mit einem Zementstein eingeworfen, der vor dem Gebäude lag. Ob Gegenstände geklaut wurden, wird noch geklärt. Speerwerfer Johannes Vetter von der LG Offenburg ist auch bei den deutschen Leichtathletikmeisterschaften nicht dabei. Der 33-Jährige hat seine Teilnahme an den Titelkämpfen am kommenden Wochenende in Bochum-Wattenscheid abgesagt. Einen genauen Grund nannte er nicht. Einfach näher dran an der Region. Jetzt Deutschland und die Welt mit Moritz Einzel.
4: Es gibt weiter eine hohe Zahl an Kindern und Jugendlichen, die Opfer von sexuellem Missbrauch werden. Mehr als 18.000 Fälle hat die Polizei im vergangenen Jahr erfasst. Das geht aus dem aktuellen Lagebild hervor. Der Bericht zeige auch eine zunehmende Verbreitung von Kinder- und Jugendpornografischen Inhalten, so Innenminister Dobrindt bei der Vorstellung der Zahlen.
5: Das ist für uns eine Herausforderung, die nach unserer Einschätzung in der kommenden Zeit noch stärker wird, weil eben künstliche Intelligenz es noch viel einfacher macht, jugendpornografische Inhalte zu erstellen oder eben zu verändern.
4: Die Behörden gehen von einer erheblichen Dunkelziffer beim sexuellen Missbrauch von Minderjährigen aus. Alkohol senkt bekanntlich die Hemmschwelle für Gewalt. Und nach immer mehr Angriffen auf ihr Personal in Zügen und an Bahnhöfen hat die Deutsche Bahn jetzt die Nase voll. Der Konzern plant ein Alkoholverbot an allen Bahnhöfen in Deutschland. Das sind rund 5.400. Bis Mitte Oktober soll das umgesetzt sein, sagte Bahnchefin Palla der Bild-Zeitung. Nach dem Rücktritt von Unionsfraktionschef Spahn wird im politischen Berlin weiter über den Umgang mit dem Thema Leihmutterschaft diskutiert. Grünen-Fraktionschefin Hasselmann hat sich in einem ARD-Interview dafür ausgesprochen, die Debatte darüber im Bundestag zu führen. Sie verwies auf den Bericht einer Fachkommission, die dem Gesetzgeber empfohlen hatte, Leihmutterschaft in bestimmten Fällen zuzulassen. In Athen hat ein Mann bei der Akropolis mehrere Passanten mit einem Messer bedroht und ein Touristenpaar aus den USA angegriffen und verletzt. Laut Medienberichten wurde der mutmaßliche Täter festgenommen. Der 60-Jährige soll psychisch krank und Polizei bekannt sein. Didier Deschamps hat sich ja als Trainer der französischen Fußballnationalmannschaft zurückgezogen. Zum Abschluss gab es Platz 4 bei der WM in den USA, Mexiko und Kanada. Dass Zinedine Zidane der Nachfolger wird, das gilt schon lange als offenes Geheimnis. Jetzt meldet der Transferexperte Fabrizio Romano, Zidane habe seinen Vertrag als französischer Nationalcoach bis Sommer 2030 unterschrieben. Eine offizielle Bestätigung steht noch aus.
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2: Auf der A5 Richtung Karlsruhe haben wir noch zwischen dem Stück Mülheim-Neuenburg und Hartheim-Heitersheim etwa 3 Kilometer Stau. Achtung, es hat gekracht. Außerdem auf der A5 Richtung Basel zwischen Rastatt Süd und Baden-Baden. Hier ist die Unfallstelle noch ungesichert.
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2: Viele Blitzer in der Region, zum Beispiel A5 Richtung Basel, Höhe Mülheim-Neuenburg, hier ist 120 erlaubt. B294 zwischen Mühlenbach und der Heidburg, hier ist 70 erlaubt. B294 Hausach Richtung Wolfach, hier ist 70 erlaubt. Abstandskontrolle A5 Karlsruhe Richtung Basel zwischen Baden-Baden und Bühl. In Baden-Baden in der Schwarzwaldstraße, hier ist 30 erlaubt. In Biberach in der Friedenstraße, hier ist 30 erlaubt. In Dormersheim in der Hauptstraße Tempo-30-Zone. In Gaggenau in der Hauptstraße Höhe Murktal-Center. In Herbolzheim, Ortsteil Broggingen, in der Ettenheimer Straße. In Offenburg-Griesheim am Ortsausgang Richtung Sand. Und in der Friedrichstraße, hier ist eine Schrittgeschwindigkeitszone. In Riegel in der Endinger Straße.
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0: Einfach mal am Sonntagabend das Gegenteil von dem machen, was man normalerweise tut. Schweigend auf die neue Arbeitswoche starren. Einfach mal laut singen, querbeet singen, das ist am Sonntagabend los. Quasi der Schlussakkord vom Fest Offenburg feiert im Zelt. Hier sind über 800 Stühle, also man merkt, es wird richtig was los sein. Stefan Böhm leitet das Ganze schon seit 2013 und Michael Hitzel unterstützt ihn dabei. Und die Idee dahinter ist einfach, ne?
1: Spaß am Singen.
2: Ja, genau.
1: Ein niederschwelliges Angebot für alle, die Lust haben zu singen.
3: Ja, und vor allem auch für diejenigen, die sagen, ich kann nicht singen, alle anderen erschrecke. Niemand erschrickt, weil unser Klangkörper ist am Schluss formvollendet, weil er alle guten, schlechten und mittelmäßigen Sänger zu einem wirklichen großen Chor vereint.
0: Und es gibt sogar ein Motto.
3: Zeltreise. Zunächst mal natürlich unausweichlich unser Einstiegshit, der kleine grüne Kaktus.
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3: Dann als Gruß an die Sangesgemeinde von Hannes Wader, gut wieder hier zu sein. Und dann geht's rund um die Welt. Rocking all over the world mit Hannes Wader. Hier, heute hier, morgen dort. Es geht in die Luft mit Reinhard May über die Wolken.
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3: Und dann seufzen wir natürlich mit allen SchülerInnen 3 Tage vor dem Ferienanfang. Ich warte seit Wochen auf diesen Tag.
6: Ich warte seit Wochen auf diesen Tag.
7: An Tagen wie diesen.
0: Wann und wo konkret nochmal genau und wie lang singt ihr?
3: Ja, um 18 Uhr wird erstmal der Oberbürgermeister eine Rede halten. Wir sind sehr gespannt, ob er diese Rede als Lied vorträgt.
2: Das wollte ich gerade sagen.
3: Quasi
2: ja.
3: Zum Einstieg als Einheizer in den kleinen grünen Kaktus.
1: Ja. Genau. Und dann wird es wohl sein, normalerweise so 2 Stunden. Wir spielen 1 Stunde, 1/4 Stunde, machen eine kleine Pause und dann geht es weiter mit einer weiteren 1/4 Stunde oder 1 Stunde.
3: Also 24 Lieder planen wir und die wollen natürlich auch gesungen sein.
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0: 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Wetter.
1: In La bei Christina haben wir sonnige 22 Grad. Ja, und das ist so die Temperatur zum Mittag. Auch ähnliches Wetter in Bühl bei Wolfgang. Sehr viel wärmer sollte es auch gar nicht werden. Vielleicht noch ein paar Grad. Morgen dann ein ähnliches Spielchen bei einem Sonne-Wolken-Mix und bis 25 Grad.
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1: Um 12:30 mit Linda L.
3: Vor einer Bar in Karlsruhe sollen bisher Unbekannte gestern Abend mehrere Schüsse abgegeben haben. Zeugen hatten kurz vor Mitternacht den Notruf gewählt, nachdem sie die Schüsse im Bereich der Amalienstraße gehört hatten.
4: Es soll sich demnach um mindestens 3 Personen gehandelt haben, die wohl Skimasken getragen haben sollen. Die Polizei konnte vor Ort keine Verdächtigen mehr antreffen, fand aber eine kaputte Fensterscheibe einer Bar und Patronenhülsen einer Schreckschusspistole. Wie hoch der entstandene Schaden ist noch nicht klar. Zu einer Gefährdung oder Bedrohung soll es wohl nicht gekommen sein. Die Ermittlungen zu den Hintergründen laufen. Tobias Siegwart, Nachrichtenredaktion.
3: Ein Junge auf einem Tretroller ist gestern Abend in La von einem Auto erfasst worden. Der 13-Jährige war im Kanada-Ring unterwegs. Als er die Straße überqueren wollte, soll er nicht auf den Verkehr geachtet haben und stieß mit einem Auto zusammen. Dabei wurde der Junge am Bein schwer verletzt. Er kam ins Krankenhaus. Am Auto ist ein Schaden von rund 1000 Euro entstanden. Unbekannte sind in La Mietersheim in ein Firmengebäude in der Breisgaustraße eingebrochen. Laut Polizei haben sie heute früh mit einem Zementstein, der vor dem Gebäude lag, eine Fensterscheibe eingeworfen. Ob aus der Firma Gegenstände geklaut wurden, wird derzeit ermittelt. Durch eine Zwischentür sind die Einbrecher wohl auch in die Räume eines zweiten Unternehmens gelangt. Auch dort werden mögliche Diebstähle noch geklärt.
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6: Essen gehen ist teuer geworden. Das merken viele auch jetzt wieder zum Mittagstisch. Die Gastronomie ist unter Druck. Die Kosten für Restaurants und Cafés sind enorm gestiegen. Also müssen sie die Preise erhöhen. In der Folge kommen aber weniger Gäste. Das Statistische Bundesamt hat Zahlen für den Mai vorgelegt. Da hat die Gastronomie wegen der höheren Preise zwar etwas mehr Umsatz gemacht, aber preisbereinigt sind die Umsätze deutlich abgesackt. Die Geschäfte laufen also schlecht. Hotels und Herbergen geht es auch nicht viel besser. Nicht nur Lebensmittel werden teurer, sondern auch Personal und Energie. An der Börse stehen die Energiepreise auch im Fokus. Trotz der unklaren Lage im Iran steigt der DAX aber 0,4% auf rund 24.950 Punkte. Einfach näher dran am Börsengeschehen. Niklas Wolf für Hitradio Ohr.
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1: Auf der A5 Basel Richtung Karlsruhe haben wir zwischen Müll am Neuenburg und Hart am Heitersheim etwa 3 Kilometer Stau. Und in der Gegenrichtung Richtung Basel in der Ausfahrt Offenburg ein Pannenauto, und zwar auf dem Verzögerungsstreifen in einer Kurve.
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1: Und es wird geblitzt auf der B294 zwischen Mühlenbach und der Heidburg. 70 erlaubt. In Baden-Baden in der Schwarzwaldstraße 30er-Bereich. In Biberach in der Friedenstraße, hier dürft ihr höchstens 30 fahren. In Denzlingen in der Kirchstraße. In Herbolzheim-Broggingen nach der Ortseinfahrt von Ettenheim kommend. In Offenburg, Elgersweier, Kreuzwegstraße, hier ist 30 erlaubt. Und in Schiltach, Höhe Feuerwehrhaus.
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0: Imposante Statur, imposantere Stimme. Damit hat der Sänger Wreckin' Bone Man gleich mit seiner Debütsingle einen ganz beeindruckenden Karrierestart hingelegt. Heute, vor genau 10 Jahren genau, ist seine erste Single erschienen. Human. Ja, das Lied hat ihm in den folgenden 2 Jahren in seiner Heimat gleich 3 Brit Awards eingebracht. Den Kritikerpreis, den Preis für die Single des Jahres und den Newcomerpreis.
1: The winner for Best British Breakthrough Act goes to Wreckin' Bone Man!
2: Thank you very much, Brits.
0: Ja, und der 1,96 Meter große Mann hat auch bei uns in Deutschland richtig abgeräumt. 12 Wochen war er Nummer 1 und das Lied lief rauf und runter. Human, jetzt bei uns.

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1: Rick and Bowman bei Hitradio.
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1: Euer Nachmittag. Gleich noch mit James Arthur und Blindside.
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1: Wetter. Bei Jill in La haben wir sonniges Wetter bei 24 Grad. Ja, und sie ist nicht alleine. Überall über die Nachmittagszeit auch weiterhin sehr sonnig. Morgen halten sich auch nur wenig Wolken am Himmel. Die meiste Zeit scheint die Sonne. Bei Höchstwerten von 25 Grad bleibt es auch angenehm warm.
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1: 13 Uhr mit Linda L.
3: In Karlsruhe sollen gestern Abend mehrere Schüsse vor einer Bar gefallen sein. Zeugen hatten mehrere Personen beobachtet, die Skimasken getragen haben sollen. Die Polizei fand in der Amalienstraße eine kaputte Fensterscheibe einer Bar und Patronenhülsen einer Schreckschusspistole. Ein 13-Jähriger ist bei einem Unfall im Lara-Kanada-Ring gestern Abend schwer verletzt worden. Als er mit seinem Tretroller die Straße überqueren wollte, soll er nicht auf den Verkehr geachtet haben und stieß mit einem Auto zusammen. Unbekannte sind in Lahr-Mietersheim heute früh in ein Firmengebäude eingebrochen. Laut Polizei haben sie ein Fenster mit einem Zementstein eingeworfen, der vor dem Gebäude lag. Ob Gegenstände geklaut wurden, wird noch geklärt. Einfach näher dran an der Region. Jetzt Deutschland und die Welt mit Moritz Einzel.
4: Für viele sind sie die perfekte Abkühlung bei großer Hitze, die Schwimmbäder. Doch wer in diesem Sommer ins kühle Nass springen will, muss etwas tiefer in die Tasche greifen. Der Eintrittspreis in den Bädern ist im Juni laut Statistischem Bundesamt um 3,6% gestiegen. Mehr von Claudia Wächter.
5: Ein Ferientag im Schwimmbad kann für eine Familie ganz schön teuer werden. Im Vergleich die Verbraucherpreise, die sind nur um gut 2% geklettert in diesem Zeitraum. Die gute Nachricht, ein Sonnenschirm am Beckenrand oder die Badehose, das alles ist etwas günstiger geworden. Und mit dem Auto fahren wir rund 10 Minuten bis ins nächste Frei- oder Naturbad im Durchschnitt. Auf dem Land da dauert die Fahrt zur Abkühlung auch manchmal länger.
4: Sexueller Missbrauch von Kindern und Jugendlichen bleibt ein großes Problem. Die Polizei hat im vergangenen Jahr mehr als 18.000 Fälle registriert. Dazu komme ein großes Dunkelfeld, sagte Innenminister Dobrindt. Der CSU-Politiker macht sich besondere Sorgen wegen jugendpornografischer Inhalte im Netz. Da hätten sich die Zahlen innerhalb von 5 Jahren mehr als verdoppelt. Die Bahn will Alkohol aus Bahnhöfen und Zügen verbannen. Bis Mitte Oktober will der Konzern ein Alkoholverbot an allen 5.400 Bahnhöfen in Deutschland durchsetzen. Bahnchefin Palla hat der Bild-Zeitung gesagt, sie verspreche sich davon mehr Sicherheit und Ordnung. Die Gewerkschaft der Polizei befürchtet, dass sich ein solches Alkoholverbot schwer kontrollieren lässt, unter anderem wegen Personalmangels bei der Bundespolizei. Dem Great Barrier Reef in Australien droht offenbar ein Kollaps des Ökosystems. Wissenschaftler befürchten, dass es unter dem Einfluss des diesjährigen Klimaphänomens El Niño zu einer extremen und weitflächigen Korallenbleiche kommen wird. Das 2300 Kilometer lange Great Barrier Reef gehört zum UNESCO-Weltnaturerbe und ist eine der großen Touristenattraktionen Australiens.
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1: Auf der A5 Karlsruhe Richtung Basel haben wir zwischen Offenburg und Lahr einen Stau. Und in der Ausfahrt Offenburg steht auch ein Pannenauto auf dem Verzögerungsstreifen. Und allgemein in Offenburg auch viel Stau in Richtung Frankreich am Offenburger Ei. Da wird eine Ampel bei Langhorst umgestellt und deswegen dauert sie auf jeden Fall länger. Komm, sprich aus.
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1: So, und wir haben einen Blitzer in Schiltach, Ortsdurchfahrt, Höhe Feuerwehrhaus, auf der L77 in Rastatt, in Offenburg, Elgersweier, Kreuzwegstraße im 30er-Bereich, in Herbolzheim, Broggingen, nach der Ortseinfahrt von Ettenheim kommend, in Biberach in der Friedenstraße, in Baden-Baden in der Schwarzwaldstraße, auf der B294 zwischen Mühlenbach und der Heidburg.
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0: Nico Santos. Die Beatsteaks. Und Sängerin Loi. Sie alle haben was gemeinsam. Sie sind beim Fest in Karlsruhe.
1: Wer noch nie beim Fest war, hat vielleicht eine der legendärsten Kulissen im deutschen Festivalwesen noch nicht gesehen, nämlich den Mount Klotz. Es ist unvorstellbar.
0: Meint Martin Wacker. Was soll auch andere sagen? Der Chef vom Fest. Aber man muss wirklich sagen, eine Wahnsinnskulisse. Und auch wenn man keine Karten für die großen Konzerte hat, gibt es natürlich ein großes kostenloses Angebot. Also da macht es schon mal Spaß, nach Karlsruhe zu tingeln.
1: Auf der einen Seite haben wir das tolle Kinderangebot im Kinder- und Kulturbereich. Auf der anderen Seite beispielsweise am Sonntagmorgen die Badische Staatskapelle mit einem fantastischen Klassikkonzert. Und das ist so die Bandbreite. Ne? Man findet bei uns genauso Heavy Metal wie Soul. Man findet Musik für die Kids genauso wie ein Opernsänger. Und das ist dieses besondere Angebot. Und so können sich auch die Generationen bei uns alle wohlfühlen.
0: Also schaut gerne mal vorbei. Donnerstag bis Sonntag. Das größte Familienmusikfestival in Süddeutschland, das Fest Karlsruhe, startet.

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1: Und da ist es jetzt auch schon richtig schön sonnig in Mösbach, wie schon den ganzen Tag bei Annette. 24 Grad, nur ab und an mischen sich ein paar Wolken dazu, aber es sieht nicht nach Regen aus. Auch morgen bei viel Sonne über den Tag verteilt und bis 25 Grad.
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1: Halb zwei mit Yvonne Stolz.
3: Sie ist für den Wahlkreis Kiel seit diesem Jahr neu im Stuttgarter Landtag. Jetzt war die CDU-Abgeordnete Katrin Merkel zum Antrittsbesuch im Kieler Rathaus. Dabei ging es unter anderem um das geplante Kombibad und die Frage um mögliche Fördergelder in Millionenhöhe. Merkel sieht dafür nur geringe Chancen. Wichtig sei jetzt vor allem der Nachweis, dass der Neubau eines Ganzjahresbades wirtschaftlicher sei als die Sanierung der bestehenden Bäder. Im Gespräch mit OB Wolfram Britz ging es außerdem um die angespannte Stromversorgung in der Ortenau, den Ausbau des Kieler Hafens und die Finanzierung der Ganztagsbetreuung für Schulkinder. Die geplante Rentenreform der Bundesregierung könnte Folgen für hunderttausende Minijobber in Baden-Württemberg haben. Den Plänen nach soll der Sonderstatus von Minijobs abgeschafft werden, sodass künftig in die Rentenversicherung eingezahlt werden müsste.
4: Lediglich Schüler wären die Ausnahme. Nach aktuellsten Daten des Statistischen Landesamts hatten Mitte 2025 knapp 1,2 Millionen Menschen in Baden-Württemberg einen Minijob. Am direktesten von einer Abschaffung betroffen wäre etwas mehr als die Hälfte von ihnen, also gut 630.000. Sie waren ausschließlich geringfügig beschäftigt. Vor allem Hotel und Gastronomie schlagen Alarm. Wird die Reform beschlossen, würde sich für viele die Tätigkeit nicht mehr lohnen. Branchenverbände warnen vor Personalengpässen. Linda L., Nachrichtenredaktion.
3: Die Feuerwehr musste heute Mittag in Lahr zu einem Flächenbrand ausrücken. In Richtung Autobahnzubringer stand stadtauswärts auf Höhe der Ortenaubrücke eine Grünfläche in Flammen. Der Brand wurde gegen 12.15 Uhr gemeldet und war laut Polizei schnell gelöscht.
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1: So, Achtung auf der A5 Karlsruhe Richtung Basel, Ausfahrt Offenburg. Ein Pannenauto auf dem Verzögerungsstreifen. Und in Offenburg am Offenburger Ei wird auch an der Ampel gearbeitet. Die Ampel bei Langhorst wird umgestellt, deswegen gibt es hier etwas Stau in Richtung Frankreich.
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1: Die Blitzer auf der B294 Laserkontrolle zwischen Mühlenbach und der Heidburg. In Baden-Baden in der Schwarzwaldstraße. In Biberach in der Friedenstraße. In Herbolzheim-Broggingen, hier ist 30 erlaubt nach der Ortseinfahrt von Ettenheim kommend. In Offenburg-Elgersweier, in der Kreuzwegstraße. In Schiltach in der Ortsdurchfahrt, Höhe Feuerwehrhaus.
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1: 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After Work, Gedanke trifft Getränk ist ein neues Format der katholischen Kirchengemeinde Mittlere Ortenau für Arbeitnehmende. Gemeinsam mit der Betriebsseelsorge. Betriebsseelsorger Stefan Falk organisiert es zusammen mit Gemeindereferent Markus Schubert.
2: Immer zur Uhrzeit 17.17 Uhr. Unterschiedliche Tage und wir möchten da Arbeitnehmende einladen, miteinander ins Gespräch zu kommen. Aktuell zum Beispiel zu dem Thema KI und Pausen. Und dann gibt es Getränke, Snacks und Menschen sollen miteinander in Austausch kommen nach Feierabend zwischen der beruflichen Tätigkeit und dem privaten. Einfach nur als eine kleine Zwischeneinheit, als kleine Pause, als Austausch zum Teilen von Erfahrungen, zum Teilen von Sichtweisen. Eingeladen sind alle, es braucht auch keine Anmeldung dafür, man kann einfach gerne kommen.
1: Die Betriebsseelsorge kümmert sich um Sorgen und Nöte am Arbeitsplatz.
2: Es können da tatsächlich Probleme besprochen werden, aber auch Lösungsansätze. Man kann vielleicht sich einfach etwas fallen lassen, man kann aber auch gerne sich austauschen. Wie kann Arbeit in Zukunft gut gestaltet werden? Wie kann man mit Situationen umgehen? Arbeitnehmende haben sicherlich heute das Thema der dynamischen technischen Entwicklung. Es gibt ja das Thema KI seit ein paar Jahren, wo es natürlich auch für manche bedrohlich wirkt, dass die Arbeitsplätze verloren gehen können. Für manche kann natürlich die Arbeit damit auch schneller erledigt werden oder zeitsparender. Auch solche Themen werden immer wieder bearbeitet.
1: Der Fokus soll darauf liegen, was einen persönlich stärkt und durch den Arbeitstag trägt. Weitere Termine unter betriebsseelsorge-ortenau.de. Barbara Puppe, Hitradio Ohr.

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2: Und das ist bei Jürgen in Gamshorst bei 25 Grad mit viel Sonnenschein gesegnet. Ja, und überall in der Ortenau sieht es auf jeden Fall herrlich aus. Morgen auch, da hält sich das Wetter super bei viel Sonne und bis 25 Grad.
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2: 14 Uhr mit Yvonne Stolz.
3: Die Nahversorgung in Oberkirchen-Nussbach ist gesichert. Wenn der bisherige Inhaber zum Ende des Jahres in den Ruhestand geht, übernimmt die Familie Decker den Nah- und Gutmarkt in der Erbstraße. Ein 13-Jähriger ist bei einem Unfall im Lara-Kanada-Ring gestern Abend schwer verletzt worden. Als er mit seinem Tretroller die Straße überqueren wollte, soll er nicht auf den Verkehr geachtet haben und stieß mit einem Auto zusammen. In Lahr gab es heute statt auswärts in Richtung Autobahnzubringer einen Feuerwehreinsatz. Auf Höhe der Ortenaubrücke stand eine Grünfläche in Flammen. 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Jetzt Deutschland und die Welt mit Florian Klaus.
4: Der Deutsche Brauerbund warnt vor einem Brauereisterben in Deutschland. Hauptgeschäftsführer Eichele spricht von einer echten Zäsur. Moritz Einzel berichtet.
5: Eichele, sagte der Rheinischen Post, mit Blick auf die anhaltend hohen Produktionskosten und den Rückgang des Bierkonsums sei leider damit zu rechnen, dass die Anzahl der Brauereien in Deutschland weiter abnimmt. Schon seit 2 Jahren lägen die monatlichen Absatzzahlen unter denen des Vorjahresmonats, teilweise deutlich. Eichele sieht als Gründe für die Krise der Branche auch das negative Konsumklima und die Krise der Gastronomie als Postpandemie-Effekt.
4: Bundesinnenminister Dobrindt hat das Bundeslagebild zu sexueller Gewalt gegen Kinder und Jugendliche vorgestellt. Besonders besorgt ist der CSU-Politiker über die Zunahme jugendpornografischer Inhalte im Netz. Künstliche Intelligenz mache es Tätern einfacher, so Dobrindt. Im vergangenen Jahr zählte die Polizei insgesamt mehr als 18.000 Fälle von sexuellem Missbrauch von Kindern und Jugendlichen. Die Zahl ist in den vergangenen 5 Jahren deutlich gestiegen. Alkohol senkt bekanntlich die Hemmschwelle für Gewalt. Und nach immer mehr Angriffen auf ihr Personal in Zügen und an Bahnhöfen hat die Deutsche Bahn jetzt die Nase voll. Der Konzern plant ein Alkoholverbot an allen Bahnhöfen in Deutschland. Das sind rund 5.400. Bis Mitte Oktober soll das umgesetzt sein, sagte Bahnchefin Pallert der Bild-Zeitung. Bürgerinnen und Bürger können ab heute wieder Förderanträge für klimafreundliche Heizungen bei der staatlichen KfW-Bank stellen. Allerdings gibt es dabei Einbußen. Statt 30.000 sind nur noch maximal 28.000 Euro förderfähig und diese Summe soll im Laufe der Jahre weiter sinken. Zusagen, die die KfW schon gemacht hat, bleiben aber gültig. US-Präsident Trump hat mal wieder neue Zölle verhängt, diesmal gegen Waren aus Kanada. In Zukunft sollen zum Beispiel auf kanadischen Wein, Hockeyschläger und Zement 50% Aufschlag fällig werden. Trumps Begründung: Kanada behandle bestimmte US-Produkte diskriminierend.
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2: Auf der A5 Karlsruhe Richtung Basel haben wir schon wieder einen langen, stockenden Verkehr zwischen Offenburg und Lahr durch die Bauarbeiten etwa 8 Kilometer in dem Abschnitt. Auf der A5 Richtung Karlsruhe zwischen Müllheim-Neuenburg und Hartheim-Heitersheim etwa 4 Kilometer Stau. Und am Offenburger Eider wurde an der Ampel bei Langhorst herumgedoktort. Jetzt ist sie ganz aus und etwas Stau in Richtung Frankreich.
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2: In Emmendingen in der Hochburgenstraße wird geblitzt. In Freiburg auf der Padua-Allee 80 erlaubt. In Herbolzheim-Broggingen nach der Ortseinfahrt von Ettenheim kommend. In Offenburg, Elgersweier, Kreuzwegstraße im 30er-Bereich. In Rheinau-Diersheim aus Rheinbischofsheim kommend. In Schiltach in der Ortsdurchfahrt Höhe Feuerwehrhaus.
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1: In der letzten Woche vor den Sommerferien, noch gut eine Woche, dann kommen die Sommerferien. Heute Sommer in der Light-Variante, aber Temperaturen mausern sich jetzt doch auf. Immerhin schon 24 Grad in Linz bei Wetterwächter Philipp. Urlaub 23 Grad, Sonne scheint bei Nico. Und morgen legen wir 3 Grad locker drauf, sonnige 28 Grad dann in der Ortenau.
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1: Um 14:30 mit Yvonne Stolz.
3: Sie ist für den Wahlkreis Kiel seit diesem Jahr neu im Stuttgarter Landtag. Jetzt war die CDU-Abgeordnete Katrin Merkel zum Antrittsbesuch im Kieler Rathaus. Dabei ging es unter anderem um das geplante Kombibad und die Frage um mögliche Fördergelder in Millionenhöhe. Merkel sieht dafür nur geringe Chancen. Wichtig sei jetzt vor allem der Nachweis, dass der Neubau eines Ganzjahresbades wirtschaftlicher sei als die Sanierung der bestehenden Bäder. Im Gespräch mit OB Wolfram Britz ging es außerdem um die angespannte Stromversorgung in der Ortenau, den Ausbau des Kieler Hafens und die Finanzierung der Ganztagsbetreuung für Schulkinder. Für den Nah- und Gutmarkt in Oberkirch-Nussbach ist ein Nachfolger gefunden. Die Familie Decker übernimmt den Betrieb in der Erbstraße. Der bisherige Betreiber Heinz Kasper geht zum Ende des Jahres in den Ruhestand. Dann wird das Geschäft renoviert und umgebaut. Im Frühjahr 2027 ist die Wiedereröffnung geplant, dann als 24-7-Markt. Das heißt, vormittags sind Mitarbeiter vor Ort, ab nachmittags läuft alles vollautomatisiert. Damit entsteht das erste hybride Lebensmittelgeschäft im Renchtal. Der Glasfaserausbau in Friesenheim kann weitergehen. Die UGG hatte bereits angekündigt, rund 3.500 Adressen eigenwirtschaftlich zu erschließen. Für die anderen bislang unterversorgten Bereiche der Gemeinde liegt der Breitband Ortenau jetzt der Förderbescheid von Bund und Land vor. Damit können knapp 270 Gebäude ans schnelle Netz angeschlossen werden. Der Ausbau ist schrittweise geplant zwischen 2027 und 2030. Bürgermeister Erik Weide spricht von einem wichtigen Schritt für die digitale Infrastruktur der Gemeinde. Die Feuerwehr musste heute Mittag in Lahr zu einem Flächenbrand ausrücken. In Richtung Autobahnzubringer stand statt auswärts auf Höhe der Ortenaubrücke eine Grünfläche in Flammen. Der Brand wurde gegen 12.15 Uhr gemeldet und war laut Polizei schnell gelöscht.
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1: Hallo hinterm Lenkrad. Auf der A5 Karlsruhe Richtung Basel zwischen Offenburg und Lahr 7 Kilometer Stau. A8 Karlsruhe Richtung Stuttgart zwischen Pforzheim West und Ost 4 Kilometer Stau. Und die B28 Appenweier Richtung Kehl, da steht ein kaputter Brummi auf der linken Spur und der hat auch noch Ladung verloren. Außerdem blinkt gerade WhatsApp und der Paul meldet sich von der B33 Obertal nach Gutach, kurz vor dem Ortseingang ebenfalls ein kaputter LKW, der hat einen Reifenplatzer.
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1: Die stehen an der A5 im Übergang zur A8 Richtung Stuttgart, Tempo 100. Weiter geht's mit Blitzern in Emmendingen. In der Hochburger Straße Freiburg, die Padua Allee, Herbolzheim, Broggingen einer. In Broggingen, dann haben wir Hügelsheim gemeldet. In Hügelsheim wird aus einem grauen Fahrzeug raus in der Ortsdurchfahrt 30 gemessen. Offenburg ist dabei, und zwar ein Blitzer. Elgersweier, die Kreuzwegstraße. Rastatt, die Landstraße L77. Genauer Standort wird noch nachgereicht. Rheinau, Diersheim ist dabei, ein Blitzer am Ortseingang. Und Schildach, die Ortsdurchfahrt. Höhe Feuerwehrhaus. Das ist es für den Moment. Wenn ihr mehr habt, gerne hier schicken. Ihr wisst Bescheid. WhatsApp 0173 104 33 11. Und schon meldet sich Joachim. Nehmen wir noch mit. Geblitzt wird in Elchesheim-Ehlingen. Hauptstraße. Tempo 50. Gute Fahrt.
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0: Ich find's witzig, sagt der Offenburger Oberbürgermeister Marco Steffens in unserer Hitradio 90er nach 9 Show. Ich find's witzig, sagt er. Seine Kinder entdecken gerade ständig Hits neu. Und die kennt er schon aus den 90ern, ja. Man muss nicht alles covern. Wir gehen noch ein Stückchen weiter zurück als die 90er und in dem Fall absolut gelungen.
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2: 21. Juli 1948. Stephen Dimitri Giorgio wird in London geboren. Bekannt wird er Mitte der 60er als Cat Stevens. 1977 konvertiert er zum Islam und heißt von nun an Yusuf Islam. Einen seiner größten Hits hat er dann 2004 zusammen mit Ronan Keating und der gemeinsamen Version von Father and Son. And I know. Ende der 60er Jahre hat sich Cat Stevens schon einen Namen als Songschreiber gemacht. Seine Songs werden immer und immer wieder gecovert und gehören fast schon zum Kanon der britischen Popmusik. Deswegen wird er auch beauftragt, die Musik für ein Musical zu schreiben. Ein Musical über die russische Revolution. Und dafür schreibt er einen Song über einen Generationenkonflikt. Der Vater will an den alten Machtverhältnissen festhalten, nichts verändern, alles beibehalten. Aber der Sohn, er sehnt sich nach Veränderung, nach einer Revolution. Leider erkrankt Cat Stevens an Tuberkulose und so wird das Musical nie fertiggestellt. Aber der Song ist ja noch da. Also schreibt er ihn kurzerhand um, nimmt die Passagen, die die russische Revolution thematisieren, raus und schreibt sie so um, dass der Song allgemeingültig klingt. 1970 erscheint dann der Song zum ersten Mal. 34 Jahre später dann noch einmal zusammen mit Ronan Keating als Sohn und Cat Stevens als Vater.

0: Soul-Sensation von der Insel Olivia Dean, So Easy und Modern Love, David Bowie am Start. Außerdem haben wir auch den nächsten neuen Blitzer am Start, B500 Baden-Baden Richtung Frankreich. Kurz hinter Iffelsheim, der dürfte 50 fahren. Die komplette Übersicht dann wie gewohnt gleich um 3 auf Hitradio Ohr.
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2: Es ist sonnig überall in Baden, stellenweise ein paar harmlose Wolkchen, aber es bleibt trocken und Temperaturen haben sich doch gemausert. Das sind sommerliche 24 Grad in Berghaupten bei Nadine. Friesenheim ebenfalls 24, das sagt Theresa. Und in Ortenberg misst Ingrid im Moment ebenfalls 24 Grad und Sonne. Wir haben noch eine gute Woche, dann starten die Sommerferien und so wie es aussieht, macht der Sommer einfach konstant weiter. Morgen dann schon Richtung Freibad taugliche 28 Grad und bis ran ans Wochenende auf jeden Fall hochsommerlich.
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2: Um 15 Uhr mit Simon Stolz.
3: Der vermisste 15-Jährige aus Willstedt-Sand ist wieder zurück. Warum er verschwunden war, ist nicht bekannt. Unter anderem mit einem Hubschrauber und Hunden hatte die Polizei vergangene Nacht nach ihm gesucht. Die Nahversorgung in Oberkirchen-Nussbach ist gesichert. Wenn der bisherige Inhaber zum Ende des Jahres in den Ruhestand geht, übernimmt die Familie Decker den Nah- und Gutmarkt in der Erbstraße. In Lahr gab es heute statt auswärts in Richtung Autobahn zu bringen einen Feuerwehreinsatz. Auf Höhe der Ortener Brücke stand eine Grünfläche in Flammen. 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
4: In den meisten Bundesländern haben die Sommerferien schon angefangen. Bayern und Baden-Württemberg ziehen im Laufe der nächsten Woche nach. Ein beliebtes Ausflugsziel für Familien sind dann die Schwimmbäder. Doch die haben in diesem Sommer ihre Eintrittspreise angezogen. Laut Statistischem Bundesamt kostete ein Besuch im Juni 3,6% mehr als 2025. Das ist deutlich mehr als die allgemeine Inflation von 2,3%. Badebekleidung und Sonnenschirme hingegen sind günstiger geworden. Immer mehr Kinder und Jugendliche in Deutschland werden Opfer von sexueller Gewalt. Mehr als 18.000 Fälle hat die Polizei im vergangenen Jahr erfasst. Das geht aus dem aktuellen Lagebild hervor. Claudia Wächter mit den Einzelheiten des Berichts.
5: Vor allem im digitalen Raum werden Kinder immer häufiger zu Opfern. Dort suchen Täter gezielt sexuelle Kontakte zu Minderjährigen, nutzen noch neue Methoden mithilfe künstlicher Intelligenz. Bundesinnenminister Dobrindt, der spricht von einem dramatischen Anstieg der Fälle im Netz und fordert, wir müssen unsere Kinder dort besser schützen. Und er betont, die Statistik zählt nur die bekannten Fälle. Die Dunkelziffer sei weitaus höher.
4: 6 Menschen soll ein 45-Jähriger Ende Juni in einer Jugendhilfeeinrichtung in Stade getötet haben. Jetzt ist er im Gefängnis gestorben. Das hat das niedersächsische Justizministerium mitgeteilt. Es geht von einem Suizid aus. Derzeit gäbe es keine Hinweise auf ein Fremdverschulden, schreibt das Ministerium. Die Ermittlungen laufen. Es ist ein Hoffnungsschimmer in Zeiten des Klimawandels. Im vergangenen Jahr ist so wenig vom Amazonas-Regenwald abgebrannt wie seit Jahrzehnten nicht mehr. Insgesamt waren es 3 Millionen Hektar. Im Jahr 2024 waren es noch knapp 16 Millionen Hektar. Das war der bisherige Höchststand. Experten warnen für dieses Jahr aber vor Super El Niño. Das Klimaphänomen könnte eine verlängerte Trockenzeit mit sich bringen und damit auch wieder ein größeres Waldbrandrisiko. 9 Monate nach dem spektakulären Juwelenraub im Louvre in Paris soll die betroffene Apollo-Galerie morgen wieder eröffnet werden. Juwelen sollen dort aber vorerst keine mehr ausgestellt werden. Im Oktober waren mehrere Männer mithilfe eines Lastenaufzugs in die Galerie eingedrungen und hatten einen Teil der französischen Kronjuwelen geraubt. Bis heute ist die Beute verschwunden.
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2: Es ist 3:03, hallo unterm Lenkrad. Auf der A5 Basel Richtung Karlsruhe zwischen Freiburg-Mitte und Thieningen immer wieder stockender Verkehr. A5 Karlsruhe Richtung Basel zwischen Offenburg und Lahr 6 Kilometer Stau. A8 Karlsruhe Richtung Stuttgart zwischen Pforzheim-West und Ost 4 Kilometer Stau. Dann die B3 Offenburg Richtung Lahr zwischen Hofweier und Niederschopfheim stehen 2 Autos am Straßenrand. Und die B28 Appenweier Richtung Kehl zwischen Willstedt und Neumühl steht ein LKW, der hat Ladung verloren.
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2: Stehen an der B500 Baden-Baden Richtung Frankreich hinter Iffelsheim im 50er-Bereich. In Elchesheim-Illingen einer in der Ortsdurchfahrt, Tempo 50. Elgersweier ist dabei, die Kreuzwegstraße, der dürfte 30 fahren. Emmendingen, ein Blitzer an der Hochburger Straße in Rastatt, die L77A in Rastatt, Tempo 50. Dann haben wir in Rheinau-Diersheim einen am Ortseingang, wenn ihr aus Diersheim kommt. In Schiltach die Ortsdurchfahrt gemeldet, Höhe Feuerwehrhaus. Und in Triberg steht ein neuer Blitzer an der Hornberger Straße. Nochmal, Tempo 50, kommt gut an.
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2: Und der Sommerplaylist. Und gleich gehen wir. Na, ich sag's noch nicht, aber wir gehen gleich in eine Telefon-Hotline. Die habt ihr so noch nicht gehört.

0: Wenn ihr diese Telefonnummer in Neuried anruft, dann singt die Maus.
1: Alex, Michael Schmiedere.
0: Von der Firma Varimex in Neuried. Hallo, ich habe richtig gute Laune jetzt.
1: Ja, ich auch. Das freut uns natürlich, dass wir so ein Kultprodukt wieder zurückführen dürfen in die Welt des Schönen.
0: Ich habe gute Laune, weil kennen Sie Ihre Warteschleifenmusik, wenn man bei Ihnen anruft?
1: Ja, natürlich, klar.
0: Ist das Absicht? Das ist Reggae vom Feinsten. Das macht so die Mundwinkel nach oben.
1: Ja, klar. Und wir werden auch da die Titelsongs immer mal wieder ändern, die wir dann bei uns in der Warteschleife drin sind.
0: Michael Schmiederer von Varimex hat die Titelmaus zurückgebracht in die Geschäfte. Vom Originalzeichner gibt es neue Mäuse und Figuren. Wir haben uns 9000 Mäuse lebend gefangen. Wir pflegen die Diddles jetzt für euch, denn denen soll es gut gehen. In jedem Schwarzwald-Adventskalender wird eine drin sein. Putz munter. Und gerade gehört, immer neue Diddles-Songs in der Hotline von Varimex. Unser Mann für jedes Kostüm ist ja bekanntlich Moritz Hebding. Der kann alles, auch Maus.
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1: Wetter. Manuela in Obersasbach sagt sehr windig, 24 Grad leicht bewölkt. Elsbeth in Rentschen sagt bissel windig, 25 Grad. Sonne und die scheint überall mit ein paar harmlosen Wolken. Morgen geht's rauf auf 28 Grad.
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1: Gleich 15.31 Uhr und hier ist Yvonne Stolz.
3: Die Suche nach einem vermissten 15-Jährigen in Willstedt-Sand ist beendet. Das gab das Polizeipräsidium Offenburg auf Anfrage der mittelbadischen Presse bekannt. Demnach ist der Jugendliche nach Hause zurückgekehrt. Es gehe ihm gut. Die Polizei hatte vergangene Nacht unter anderem mit einem Hubschrauber und Hunden nach dem 15-Jährigen gesucht. Auch die Feuerwehr war beteiligt. Warum der Jugendliche verschwunden war, wurde nicht bekannt. Für den Nah- und Gutmarkt in Oberkirch-Nussbach ist ein Nachfolger gefunden. Die Familie Decker übernimmt den Betrieb in der Erbstraße. Der bisherige Betreiber Heinz Kasper geht zum Ende des Jahres in den Ruhestand. Dann wird das Geschäft renoviert und umgebaut. Im Frühjahr 2027 ist die Wiedereröffnung geplant, dann als 24-7-Markt. Das heißt, vormittags sind Mitarbeiter vor Ort, ab nachmittags läuft alles vollautomatisiert. Sie ist für den Wahlkreis Kehl seit diesem Jahr neu im Stuttgarter Landtag. Jetzt war die CDU-Abgeordnete Katrin Merkel zum Antrittsbesuch im Kehler Rathaus.
4: Dabei ging es unter anderem um das geplante Kombibad und die Frage um mögliche Fördergelder in Millionenhöhe. Merkel sieht dafür nur geringe Chancen. Wichtig sei jetzt vor allem der Nachweis, dass der Neubau eines Ganzjahresbades wirtschaftlicher sei als die Sanierung der bestehenden Bäder. Im Gespräch mit Oberbürgermeister Wolfram Britz ging es außerdem um die angespannte Stromversorgung in der Ortenau, den Ausbau des Kehler Hafens und die Finanzierung der Ganztagsbetreuung für Schulkinder. Daniel Bierich, Nachrichtenredaktion.
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1: Vorsicht auf der A5 Basel Richtung Karlsruhe zwischen Achern und Bühl, Metallteile auf der linken Spur. Dann die A5 Basel Richtung Karlsruhe zwischen Freiburg-Mitte und Teningen, immer wieder stockend mit Stau. A5 Karlsruhe Richtung Basel zwischen Offenburg und Ettenheim, abschnittsweise insgesamt 6 Kilometer Stau. Und die A8 Karlsruhe Richtung Stuttgart, da sind es zwischen Pforzheim-West und Ost inzwischen 5 Kilometer Baustellenstau.
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1: Steht an der B500 Baden-Baden Richtung Frankreich hinter Iffelsheim Tempo 50, dann in Diersheim am Ortseingang, Elchersheim-Illingen die Ortsdurchfahrt Tempo 50, Emmendingen ist dabei, die Hochburger Straße, Schildach die Ortsdurchfahrt Höhe Feuerwehr und in Triberg, Achtung, geblitzt wird an der Hornberger Straße nochmal Tempo 50. Habt ihr noch was entdeckt? Durchfunken geht immer kostenfrei bei Hitradio OR 0800 504 33 11.
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0: feiern. Versprich mir auf Hitradio Ohr, der Shootingstar aus Oberkirch. Hier ist euer Hitradio Ohr, das Mitmachradio mit den Orbits. Gibt's nur bei uns mit Radio hören. Prämien sammeln. Nächste Woche starten die Sommerferien. Mal reinklicken hier in den Bereich Freizeit im Prämien-Shop. Für eure Orbits geht's zum Beispiel ins Badeparadies Titisee, in den Vogtsbauernhof mit der Family oder ins Freizeitbad Stilgermatt. Und das waren nur 0,00023% der Freizeitprämien. Euch fehlen noch ein paar Orbits für den Sommerspaß? Dann mal mit Naimi zocken, die regelt, so wie mit Thorsten heute früh.
1: Also das Lied sagt mir was, ja.
2: Okay, sehr gut. Du bist 1985 geboren.
1: Genau, ja.
2: Ist das Lied älter oder jünger als du? Was glaubst du?
1: Deutlich jünger.
2: Und das ist absolut richtig. Wie sieht's aus? Würdest du gerne zocken für 100 Orbits und mir das Jahrzehnt verraten?
1: Ja, das mache ich gerne.
2: Okay, sehr gut. Dann also schieß mal los.
1: Ich würde sagen 2020er.
2: Und auch das ist richtig. Olivia Rodrigo hat das ja in ihrem Wohnzimmer geschrieben, unter anderem 1:1 übernommen von einem Tagebucheintrag. Zockst du oder sagst du, ja, das genaue Erscheinungsjahr, das weiß ich jetzt nicht.
1: Ich habe eine Tendenz, aber ich bin mir nicht sicher genug. Ich würde die 100 Orbits nehmen, tatsächlich.
2: Okay, dann ist das natürlich gar kein Problem. Die 100 Orbits sind dir sicher. Driver's License kam raus 2021.
1: Das ist doch schon wieder 5 Jahre alt, das wusste ich nicht.
2: Okay, mein Lieber. Dann überweise ich dir die 100 Orbits. Und
1: cool,
2: ich
1: Dank.
2: Wünsche dir noch einen schönen Tag.
1: Vielen Dank, Naimi, das wünsche ich dir auch.
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0: Und Olivia Rodrigo mit dem aktuellen Smash-Hit Drop Dead haben wir natürlich auch noch in der Show. Jetzt erstmal. Und ich sag's dazu, aus 1988, etwas jünger als ich, Robin Beck. First Time. Schönen Nachmittag.

0: Hitradio, der Alex ist hier. Hi.
1: Ich bin Adi hier. Hallihallo. Das Offenburger Ei macht mal wieder Probleme. Diesmal Offenburger Ei Richtung Schutterwald.
0: Ach, ausgerechnet Richtung Feierabend statt auswärts.
1: Ja, wobei bin Kaufland durch und alles geht noch. Es ist erst nach dem Offenburger Ei.
0: Danke dir fürs Update. Du hast recht und das ist ziemlich zäh. Also da braucht man, denke ich mal, locker 10 Minuten länger, bis man durch ist. Landstraße dann Richtung Goldscheuer. Das geht bis zum Abzweig nach Schutterwald mit dem Stau.
1: Genau.
0: Danke dir fürs Update. Komm gut an, Beate.
1: Danke, ciao.
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1: Wetter. Mit Peter in Fischerbach 26 Grad und lockere Wolken meldet er in dieser Sekunde ins Studio und wir haben in Kehl 24 Grad Sonne bei Mila. Heute also ja, so ein Sommerlight, immer mal eine Brise Wind, aber ganz angenehm. Morgen dann schon wieder hochsommerliche 28 Grad in der Ortenau.
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1: Um 16 Uhr mit Simon Stolz.
3: Der vermisste 15-Jährige aus Willstedt-Sand ist wieder zurück. Warum er verschwunden war, ist nicht bekannt geworden. Unter anderem mit einem Hubschrauber und Hunden hatte die Polizei vergangene Nacht nach ihm gesucht. Die Nahversorgung in Oberkirchen-Nussbach ist gesichert. Wenn der bisherige Inhaber zum Ende des Jahres in den Ruhestand geht, übernimmt die Familie Decker den Nah- und Gutmarkt in der Erbstraße. Die Bundespolizei hat am Kehler Bahnhof einen gesuchten Straftäter festgenommen. Der Mann aus Ghana wurde in Belgien mit einem Haftbefehl gesucht, unter anderem wegen Geldwäsche und anderen Betrugsdelikten. Einfach näher dran an der Region, jetzt Deutschland und die Welt mit Florian Klaus.
4: Genug ist genug, sagt Bahnchefin Paller. Alkoholische Getränke sollen an deutschen Bahnhöfen künftig verboten werden. Die Bevölkerung findet es in einer Umfrage richtig.
5: Ich denke, es wird mehr Sicherheit geben. Und nicht so viel Probleme an den Bahnhöfen.
6: Also ich halte das für gut, weil ich bemerke auch immer mehr, dass sehr viele alkoholisierte Personen sich an Bahnhöfen und auch in Zügen aufhalten.
7: Im Grundsatz finde ich es eher vernünftig. In den Gaststätten, die es da gibt, sollte es aber kein Alkoholverbot geben.
4: Höher qualifizierte Arbeitnehmerinnen und Arbeitnehmer bilden sich deutlich öfter weiter als geringer qualifizierte Kolleginnen und Kollegen. Das zeigen Zahlen einer Umfrage des IFO-Instituts. 67% stehen gegenüber nur 45%. Dabei lohnt sich Weiterbildung richtig. Wer regelmäßig weiterlernt, verdient nach 6 Jahren im Schnitt fast 9% mehr und hat außerdem bessere Karrierechancen und ein geringeres Risiko, den Job zu verlieren. Die Bundesregierung will ja den Kindersofortzuschlag streichen. Betroffen wären davon knapp 1,9 Millionen Familien, hat sie jetzt gesagt. Der Kinderzuschlag beträgt im Monat 25 Euro und wird an Kinder, Jugendliche und junge Erwachsene gezahlt, die noch bei ihren Eltern wohnen und Sozialleistungen beziehen. Mit der Streichung will der Bund 450 Millionen Euro einsparen. Der Strom in Deutschland soll ja vorzugsweise aus erneuerbaren Energien kommen und in der Nord- und Ostsee ist diesbezüglich eine neue Marke geknackt worden. Zum ersten Mal sind bei Windenergieanlagen auf See jetzt mehr als 10 Gigawatt Leistung installiert. Für Verbraucherinnen und Verbraucher heißt das mehr Ökostrom im Netz, weniger Abhängigkeit von Gas und Öl aus dem Ausland. Über 20 neue Anlagen in der Nordsee sind bereits gebaut, aber noch nicht am Netz. Der Bierdurst lässt nach. Weltweit ist die globale Produktion von Bier im vergangenen Jahr um 1,4 Milliarden Liter gesunken, nämlich auf knapp 190 Milliarden Liter. Besonders stark war der Rückgang mit 6% in Deutschland. Der Chef des Deutschen Brauerbunds warnt sogar vor einem Brauereienschwund. Wegen hoher Kosten und sinkenden Konsums dürfte die Zahl der Brauereien weiter abnehmen.
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1: Es ist Rhein nach 4. Hallo hinterm Lenkrad und bitte Vorsicht auf der A5. Basel Richtung Karlsruhe zwischen Achern und Bühl. Metallteile auf der linken Spur. Dann die A5 Karlsruhe Richtung Basel. Ein Pannenfahrzeug direkt vor der Ausfahrt Lahr. A5 Basel Richtung Karlsruhe zwischen Freiburg-Mitte und Teningen. Immer wieder stockend mit Stau. Die A5 Karlsruhe Richtung Basel zwischen Offenburg und Ettenheim. Abschnittsweise insgesamt 6 Kilometer Stau. Und die A8 Karlsruhe Richtung Stuttgart zwischen Pforzheim-West und Ost. Da sind es im Moment 5 Kilometer Stau. Dann ist in Lahr noch der Thomas unterwegs. Du hast einen Nachschlag.
9: Servus. Ich wollte Stau melden bzw. stockender Verkehr auf der Umleitungsstrecke in Lahr beim TÜV. Hier staut sich schon zurück bis zum TÜV. Ich weiß gar nicht, wie weit hoch. Ich schätze mal, bis auf der Autobahn zu bringen, statt einwärts. So wie ich das sehen kann, auf der Brücke stehen sie auch. Da fahre ich sehr langsam. Wollte ich nur kurz Bescheid geben, dass hier stockender Verkehr ist.
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1: Die stehen hier. B500, Baden-Baden Richtung Frankreich, hinter Iffezheim, Tempo 50. Dann Elchesheim, Illingen, die Ortsdurchfahrt, nochmal 50. In Emmendingen eine an der Hochburger Straße. In Lahr kommt neu rein die Dr. Georg-Scheffler Straße, 50er Zone. Schildhachhöhe, Feuerwehrvorsicht und in Triberg an der Hornberger Straße nochmal ein 50er Bereich. Habt ihr noch mehr, dann schickt's gern her. WhatsApp 0173 104 33 11.
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1: Wir probieren gleich mal einen Weltrekord hier auf Hitradio Ohr. Es ist eine Geschichte voller Liebe, Leidenschaft und Drama. Eifersucht. Es ist eine der bekanntesten Opern der Welt. Kann man die in 43 Sekunden erzählen? Checken wir ab nach zwei Hits. Sienna Spyro gleich und hier sind Mando Diao.

0: Diana Spyrou, neu auf Hitradio. Material Lover. Und wir sind ja mittendrin im Sommerfestival. Offenburg feiert im Zelt bis Sonntag auf dem Kulturforum. Tickets gewinnt ihr jetzt auf Hitradio Facebook und Insta. Morgen auf der Zeltbühne zum Beispiel Carmen in Offenburg. Das ist eine Oper auch für Einsteiger. Da hat Georges Bizet vor 150 Jahren schon abgeliefert, was heute Taylor Swift macht. Wirklich hitlastig. Hören wir gleich rein. Jetzt braucht so eine Oper aber auch eine Handlung. Können wir die bitte zusammenfassen? So in 43 Sekunden bitte.
1: Carmen liebt Don José.
2: Ich liebe dich.
1: Dann liebt sie den Stierkämpfer S. Camilo. Don José findet es gar nicht lustig.
3: Nein!
1: Vier Akte mit einer Frau, die sich von niemandem etwas sagen lässt. Nicht vom Militär, nicht von der Kirche, schon gar nicht von einem verliebten Soldat. Und mit der Zeit merkt ein eifersüchtiger Soldat, dass Nein tatsächlich Nein heißt.
3: Nein, nein, nein, nein, nein.
1: Nur leider erst, nachdem er zum Messer gegriffen hat. Und zum Flair dazu gehört natürlich ein Stierkämpfer mit Starallüren, spanische Sonne und jede Menge Zigarettenrauch. Das Fazit? Georges Bizet wusste schon 1875, toxische Beziehungen verkaufen sich gut. Vor allem mit Kastagnetten.
0: Morgen in Offenburg. Carmen könnte für 34 Euro hin. Offenburg feiert im Zelt oder er gewinnt die Tickets auf Hitradio Ohr, Insta und Facebook. Und wir haben ja auch einen Kulturauftrag hier als Hitradio Ohr. Ich hab's gerade schon gesagt, es ist eine Hitoper.

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2: Ja, 34 Grad, schreibt Tobias, soll er mal Lorca, dann soll er mal 34 Grad und so. Das wäre fast schon ein bisschen zu viel. Heute ist es ein angenehmer Sommerleid in der Ortenau, Ortenberg 27 Grad, scheint die Sonne bei Lina und in Kehl-Auenheim 24 Grad, lockere Wolken, meldet Katja. Lass es dir gut gehen, Tobias, auf Mallorca. Kein Neid, lass es dir gut gehen. Gute Woche noch, dann ja eh für alle Sommerferien. Der Sommer macht weiter, morgen dann schon hochsommerliche 28 Grad bei uns in Baden.
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2: Um kurz nach 16:30 mit Yvonne Stolz.
3: Die Suche nach einem vermissten 15-Jährigen in Willstedt-Sand ist beendet. Das gab das Polizeipräsidium Offenburg auf Anfrage bekannt. Demnach ist der Jugendliche nach Hause zurückgekehrt. Es gehe ihm gut. Die Polizei hatte vergangene Nacht unter anderem mit einem Hubschrauber und Hunden nach dem 15-Jährigen gesucht. Auch die Feuerwehr war beteiligt. Warum der Jugendliche verschwunden war, wurde nicht bekannt. Er wurde wegen Geldwäsche, Betrugs und Beteiligung an einer kriminellen Vereinigung in Belgien gesucht. Die Bundespolizei hat am Kehler Bahnhof den 25-Jährigen aus Ghana festgenommen. Der Mann war illegal mit einem Fernzug aus Frankreich eingereist. Er kam vor das Amtsgericht Offenburg und wartet jetzt im Gefängnis auf seine Auslieferung nach Belgien. Der Glasfaserausbau in Friesenheim kann weitergehen. Die UGG hatte bereits angekündigt, rund 3.500 Adressen eigenwirtschaftlich zu erschließen. Für die anderen bislang unterversorgten Bereiche der Gemeinde liegt der Breitband Ortenau jetzt der Förderbescheid von Bund und Land vor. Damit können jetzt knapp 270 Gebäude ans schnelle Netz angeschlossen werden. Der Ausbau ist schrittweise zwischen 2027 und 2030 vorgesehen. Bürgermeister Erik Weide spricht von einem wichtigen Schritt für die digitale Infrastruktur der Gemeinde. Die Volksbank La freut sich über ein erfolgreiches Geschäftsjahr 2025 und gibt einen Teil davon direkt an ihre Mitglieder weiter. Bei der Vertreterversammlung im Europapark Rust heute Abend wird die Höhe der Dividende beschlossen. Vorstandsvorsitzender Peter Rottenecker.
4: Unsere Mitglieder profitieren von einer überdurchschnittlichen Dividende, nämlich 5% wird voraussichtlich dann ausgeschüttet werden. Wir sind stark unterwegs, wir haben ein gutes Eigenkapital, wir sind optimistisch, was die Zukunft angeht und unsere Mitglieder, die können sich durchaus freuen.
3: Bei der Vertreterversammlung werden heute Abend auch langjährige Aufsichtsratmitglieder verabschiedet.
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6: Ist das die Trendwende für die deutsche Wirtschaft? Ökonomen sind vorsichtig optimistisch. Denn zuletzt sind einige Konjunkturdaten positiv ausgefallen. Und jetzt kommt der wichtige ZEW-Index noch dazu. Das Stimmungsbarometer ist im Juli stärker als erwartet gestiegen. Laut ZEW-Institut zeigt das Reformpaket der Bundesregierung Wirkung. Die Sorgen lassen etwas nach. Manche Experten sagen sogar, dass die Lage unserer Wirtschaft viel besser ist als die Stimmung. Natürlich bleibt der Iran-Krieg als großer Unsicherheitsfaktor, vor allem auch die hohen Ölpreise. Aber der ZEW-Index zeigt eben, dass die Sorgen etwas kleiner werden. In der Folge hält sich der DAX an der Börse trotz des Iran-Kriegs stabil bei rund 24.820 Punkten. Einfach näher dran am Börsengeschehen. Niklas Wolf für Hitradio OR.
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2: Und das ist los auf den Straßen. Geht mit der A5 los Basel Richtung Karlsruhe zwischen Freiburg-Mitte und Teningen. Immer wieder stockend. Dann die A5 Karlsruhe Richtung Basel Höhe Ettenheim. 2 Kilometer stockend mit Stau. Da wird an der Brücke gearbeitet. A8 Karlsruhe Richtung Stuttgart zwischen Pforzheim-West und Ost. 5 Kilometer Baustellenstau. B415, also Autobahnzubringer Lahr, statt einwärts. 1 Kilometer Stau. Und dann hat es noch gekracht im Offenburger Ei statt auswärts. Außerdem auf der Landstraße nach dem Ei in Fahrt Richtung Goldschweig ebenfalls Stau bis zum Abzweig nach Schutterwald.
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2: Die B500 blitzgefährlich. Baden-Baden Richtung Frankreich, hinter Iffezheim im 50er-Bereich. Weiter geht's in Elchesheim-Illingen, Tempo 50 in der Ortsdurchfahrt. Emmendingen, die Hochburger Straße. Freiburg-Padua-Allee, Tempo 80 in Lahr, die Dr. Georg-Scheffler-Straße. Da dürfte 50 fahren. In Rastatt-Leopold-Platz neu dabei, Tempo 30. Schildhachhöhe, Feuerwehrhaus, Achtung. Und in Triberg steht ein Blitzer an der Hornberger Straße. Nochmal, Tempo 50 kommt gut und sicher an.
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0: Your Love, neu von One Republic. Alkoholverbot an allen Bahnhöfen in Deutschland. Das ist beschlossene Sache, eben in den Hitradio-Nachrichten gehört. Bahnchefin Palla erhofft sich mehr Sicherheit für Reisende und Mitarbeiter. Und was sagen die Menschen im Bahnhof Offenburg? Wir haben uns umgehört.
1: Mittlerweile, finde ich, nimmt das so ein bisschen überhand und ich finde, dass das einen guten Schutz bedeutet.
2: Weil Alkohol dazu führt, dass viele Menschen sich nicht mehr unter Kontrolle haben, dass es häufig zu Konflikten kommt.
3: Weil sonst nur rumgepöbelt wird, der Dreck liegen gelassen wird, die Menschen belästigt werden und man als älterer Mensch, man fühlt sich so unwohl. Ja, wenn man dann mal Blickkontakt hat, wird man gleich angepöbelt. Muss nicht sein.
4: Die wissen ja dann nicht mehr, wie sie sich benehmen sollen.
5: Ja, dann wird nicht so viel rumgelungert, dann passieren vielleicht nicht so viele Unfälle.
6: Dann wird man mal angerempelt und die reagieren dann sofort aggressiv. Nicht alle, aber viele, weil sie eben Alkohol getrunken haben. Und da, wo ein hoher Menschenauflauf ist, da gehört kein Alkohol hin.
7: Gut, es fängt ja schon beim Rauchen an, mit den Rauchanzonen und so. Cannabis kann ich verstehen. Aber ja, wenn man es halt nicht so offensichtlich macht, ist in Ordnung. Sonst hätte ich es auch im Zug getrunken und so, weil man im Zug kann man ja Saul trinken.
0: Meinungen gern weiter rein an die Hitradio WhatsApp 0173 104 33 L.

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0: Vorsicht, Autofahrer auf der B3 zwischen Aachen und Sasbach in beide Richtungen Gefahr durch und für mehrere freilaufende Hunde.
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0: Wetter. Wir schauen in den Schwarzwald nach Elzach. Da ist Andreas zu Hause, meldet 24 Grad und Sonne 25 in Gengenbach bei Tanja aktuell. Und der Wettertrend: morgen hochsommerliche 28 Grad in Baden, lockeres Schleierwölkchen und viel Sonne.
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0: Um 17 Uhr mit Yvonne Stolz.
3: Der vermisste 15-Jährige aus Willstedt-Sand ist wieder zurück. Warum er verschwunden war, ist nicht bekannt. Unter anderem mit einem Hubschrauber und Hunden hatte die Polizei vergangene Nacht nach ihm gesucht. Die Nahversorgung in Oberkirchen-Nussbach ist gesichert. Wenn der bisherige Inhaber zum Ende des Jahres in den Ruhestand geht, übernimmt die Familie Decker den Nah- und Gutmarkt in der Erbstraße. Die Bundespolizei hat am Kehler Bahnhof einen gesuchten Straftäter festgenommen. Der Mann aus Ghana wurde in Belgien mit einem Haftbefehl gesucht, unter anderem wegen Geldwäsche und anderen Betrugsdelikten. Einfach näher dran an der Region, jetzt Deutschland und die Welt mit Florian Klaus.
4: Die rassistische und antisemitische Gewalt in Deutschland ist nach Einschätzung einschlägiger Beratungsstellen weiterhin auf einem alarmierend hohen Niveau. Der Dachverband VBAG registrierte im letzten Jahr über 3.100 Angriffe. Das ist zwar weniger als 2024, doch es sind noch immer deutlich mehr als in den Jahren zuvor. Die Dunkelziffer dürfte weitaus höher sein. Viele Fälle werden gar nicht erst zur Anzeige gebracht. Bier, Wein und Schnaps sollen bis zum Herbst an allen deutschen Bahnhöfen verboten werden. Bahnchefin Palla plant nach immer mehr Angriffen auf ihr Personal in Zügen ein allgemeines Alkoholverbot. Bundesinnenminister Dobrindt zeigt sich dafür offen. Er sieht aber ein Problem: das Verbot müsse von der Bundespolizei kontrolliert werden, es fehle aber das notwendige Personal dafür. Für viele sind sie die perfekte Abkühlung bei großer Hitze: Schwimmbäder. Doch wer in diesem Sommer ins kühle Nass springen will, muss im Vergleich zum letzten Jahr mehr zahlen. Der Eintrittspreis ist im Juni laut Statistischem Bundesamt um 3,6% gestiegen. Mehr von Claudia Wächter.
5: Ein Ferientag im Schwimmbad kann für eine Familie ganz schön teuer werden. Im Vergleich die Verbraucherpreise, die sind nur um gut 2% geklettert in diesem Zeitraum. Die gute Nachricht: ein Sonnenschirm am Beckenrand oder die Badehose, das alles ist etwas günstiger geworden. Und mit dem Auto fahren wir rund 10 Minuten bis ins nächste Frei- oder Naturbad im Durchschnitt. Auf dem Land, da dauert die Fahrt zur Abkühlung auch manchmal länger.
4: Weltweit sterben immer weniger Menschen im Straßenverkehr. Das zeigt ein neuer WHO-Bericht. Von 2011 bis 2025 ist die Zahl der Verkehrstoten um 21% gesunken. Letztes Jahr sind rund 1,1 Millionen Menschen bei Unfällen ums Leben gekommen. Mehr als die Hälfte davon waren Fußgänger, Radfahrer oder Motorradfahrer. Die Kunstbiennale in Venedig zählt zu den wichtigsten internationalen Ausstellungen zeitgenössischer Kunst. Zum ersten Mal seit dem Angriff auf die Ukraine nimmt auch Russland wieder teil. Deshalb stoppt die EU jetzt ihre Förderung von 2 Millionen Euro. Die Begründung: Kulturvorhaben, die mit europäischen Steuergeldern finanziert werden, sollten demokratische Werte wahren. Werte, die im heutigen Russland nicht geachtet werden.
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0: Wir starten mit den Gefahrenmeldungen. A5 Karlsruhe Richtung Basel. Ein kaputtes Fahrzeug direkt vor der Ausfahrt Lahr. Weiter mit der A5 Basel Richtung Karlsruhe zwischen Ettenheim und dem Autobahnparkplatz. LKW-Reifenteile zwischen der rechten Spur und dem Standstreifen. Dann die B3 zwischen Aachen und Sasbach. Achtung, in beide Richtungen freilaufende Hunde. Die A5 Basel Richtung Karlsruhe zwischen Freiburg-Mitte und Thieningen immer wieder stockend. A5 Karlsruhe Richtung Baselhöhe Ettenheim 2 Kilometer stockend mit Stau. Dann die B415 Autobahnzubringer Lahr statt einwärts. Da haben wir gut einen Kilometer Stau. Manuel, du bist da auch gerade unterwegs.
7: Und von der Autobahn kommen Lahr runter Richtung Lahr Innenstadt. Da ist die Hölle los. Also ich brauche bestimmt eine Viertelstunde bis 20 Minuten mehr in die Innenstadt. Am besten am Flugplatz entlang fahren. Durch die Brückensperrung ist hier die Hölle los.
0: Ja, und es sieht wenig besser aus auf dem Autobahnzubringer Offenburg stadtauswärts. Da haben wir zwischen dem Kaufland und dem Offenburger Ei Stau. Und weiter ab dem Ei Richtung Goldscheuer. Stau bis zum Abzweig nach Schutterwald. Außerdem noch ein Unfall in Oberachern auf der Oberachener Straße.
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0: B500 Baden-Baden Richtung Frankreich. Hinter Iffelsheim wird geblitzt im 50er Bereich. Dann neu reingekommen Aachen, Höhe Baden-Blitz beidseitig, Tempo 30. Elchesheim-Illingen ist dabei die Ortsdurchfahrt, Tempo 50. In Emmendingen die Hochburger Straße, in Freiburg die Paduer Allee, Lahr die Dr. Georg-Schäffler Straße, Rastatt der Leopoldplatz, Tempo 30, Schiltach Höhe Feuerwehrhausen Blitzer und in Triberg an der Hornberger Straße. Hier dürfte 50 fahren. Kommt gut durch.
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0: Komplettes Alkoholverbot an allen Bahnhöfen in Deutschland. Das ist beschlossene Sache, eben in den Nachrichten gehört. Wie soll das genau umgesetzt werden? Unser Thema gleich nach zwei Hits.

0: Auf dem Weg ins Stadion ein Bier am Bahnsteig trinken. Ja, das ist bald vorbei. Bahnchefin Evelyn Palla hat heute angekündigt, Alkohol wird an allen Bahnhöfen verboten, ohne Ausnahme. Nachrichtenchefin Yvonne Stolz, wirklich alle, also auch die Kleinen?
1: Du hast es gerade schon gesagt, ohne Ausnahme, so hat es die Bahn vor. Insgesamt 5400 Bahnhöfe gibt es bundesweit. Das komplette Alkoholverbot soll für jeden einzelnen davon gelten.
0: An großen Bahnhöfen wie in Mannheim zum Beispiel, da gibt es sowas ja schon länger. Warum will die Bahn das jetzt überall?
1: Genug ist genug, sagt Bahnchefin Evelyn Palla. Sie erhofft sich mehr Sicherheit für Personal und Fahrgäste. Vor ein paar Tagen, da gab es ja erst die heftige Auseinandersetzung in einem Zug auf der Rheintalbahn. Das war bei Ettlingen. Da waren Bahnmitarbeiter aus dem Zug gestürzt. Der Angreifer, der war betrunken.
0: Wobei, das war ja im Zug drin. Soll dann auch während der Fahrt Alkohol verboten werden? Im Bordbistro wird bisher ja ausgeschenkt und auch in den badischen Regionalzügen ist Alkohol erlaubt.
1: Stimmt, außer im Stadtverkehr Karlsruhe. Im Karlsruher Verkehrsverbund gilt in allen Bussen sowie Stadt- und Straßenbahnen ja schon ein striktes Alkoholverbot rund um die Uhr. Kommt es jetzt auch im Zug? Das haben wir bei der Bahn nachgefragt und eine Bahnsprecherin, die sagte, im Zug, da ist kein flächendeckendes Alkoholverbot geplant. Da seien ohnehin die einzelnen Verkehrsverbünde zuständig, wie eben der in Karlsruhe.
0: Will mir auch gar nicht vorstellen, wie jetzt hunderten Fußballfans im Zug das Bier abgenommen werden soll. Ich fahre selber ganz oft Regionalbahn und auch wenn der SC spielt, dann benehmen sich 99,99% der Fans wirklich total okay, auch mit einem Wegbier. Also finde ich entspannt. Stichwort Bier unterwegs kaufen auf dem Weg zum Fußball. Was ist dann mit den Bahnhofsgeschäften?
1: Ja, das läuft ganz normal weiter wie gewohnt. Das Gleiche gilt auch für die Gastronomie in den Bahnhöfen drin. Das Alkoholverbot soll ausschließlich am Bahnsteig und dem Bahnhofsgebäude gelten.
0: Ich darf also mein Wegbier im Bahnhof kaufen, lasse es dann zu, bis ich im Zug bin. Kann natürlich mal dauern, bis der kommt. Und dann muss ich aber bis zum Zielbahnhof das Bier besser ausgetrunken haben. Ab wann gilt das alles?
1: Die Bahn, die spricht von einer schrittweisen Einführung mit Augenmaß. Nach und nach werden Schilder aufgehängt und Durchsagen gemacht. Bis Mitte Oktober soll das Verbot dann komplett durch sein an allen 5400 Bahnhöfen. Wer sich nicht dran hält, dem droht dann ein Platzverweis. Und wer nochmals erwischt wird, der kann Hausverbot bekommen. Kontrolliert werden soll das Alkoholverbot von der Bundespolizei und dem Sicherheitspersonal der Bahn.
0: Gut, dass da jetzt nicht auch noch die Zugbegleiter mit reingezogen werden, weil die haben wirklich schon genug Stress, finde ich. Die Bahn will Alkohol an allen Bahnhöfen verbieten, auch an den kleinen, auch in Cork. Bleibt der Korken besser in der Flasche. Eure Meinungen weiter an die WhatsApp 08173 104 33 11.
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1: Wir haben ja schon so eine gute Woche vor den Sommerferien ein paar Tipps eingesammelt im Prämienshop. Ihr könnt natürlich zum Beispiel ins Freizeitbad Stegermatt mit den Orbits oder ins Badeparadies Titisee. Aber ich sehe gerade, das ist spannend für Mutige. Ein Schwarzwaldrundflug mit der Fliegergruppe Offenburg wäre auch möglich. Wetter passt doch absolut heute, schon Fliegerwetter. Wir haben 25 Grad zum Beispiel in Hoberg. Meldet Klaus ins Studio Durbach, 26 Grad. Hallo, Regina. Sonne scheint da. Der Wettertrend morgen nochmal hochsommerlicher, dann bis 28 Grad in der Ortenau.
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1: Gleich 17:30 und hier ist Yvonne Stolz.
3: Ein Fladenbrot und ein Handyladekabel. Darum ging es vor dem Amtsgericht Kehl. Ein 37-Jähriger ist zu 6 Monaten Haft verurteilt worden, weil er seine Ex-Frau mit einem Handyladekabel geschlagen hatte. Vorausgegangen war ein Streit, bei dem die Frau ihn mit einem Fladenbrot angegriffen und an den Haaren gezogen hatte. Obwohl sich die beiden 2019 scheiden ließen, kam es in den vergangenen Jahren immer wieder zu Vorfällen zwischen den beiden. Der Mann war 5-mal vorbestraft. Für den Nah- und Gutmarkt in Oberkirch-Nussbach ist ein Nachfolger gefunden. Die Familie Decker übernimmt den Betrieb in der Erbstraße. Der bisherige Betreiber Hans Kasper geht zum Ende des Jahres in den Ruhestand. Dann wird das Geschäft renoviert und umgebaut. Im Frühjahr 2027 ist die Wiedereröffnung geplant, dann als 24-7-Markt. Das heißt, vormittags sind Mitarbeiter vor Ort. Ab nachmittags läuft alles vollautomatisiert. Damit entsteht das erste hybride Lebensmittelgeschäft im Renchtal. Er wurde wegen Geldwäsche, Betrugs und Beteiligung an einer kriminellen Vereinigung in Belgien gesucht. Die Bundespolizei hat am Kieler Bahnhof den 25-jährigen Ghanaer festgenommen. Der Mann war illegal mit einem Fernzug aus Frankreich eingereist. Er kam vor das Amtsgericht Offenburg und wartet jetzt im Gefängnis auf seine Auslieferung nach Belgien. Die Volksbank La freut sich über ein erfolgreiches Geschäftsjahr 2025 und gibt einen Teil davon direkt an ihre Mitglieder weiter. Bei der Vertreterversammlung im Europapark Rust heute Abend wird die Höhe der Dividende beschlossen. Vorstandsvorsitzender Peter Rottenecker.
4: Unsere Mitglieder profitieren von einer überdurchschnittlichen Dividende, nämlich 5% wird voraussichtlich dann ausgeschüttet werden. Wir sind stark unterwegs, wir haben ein gutes Eigenkapital, wir sind optimistisch, was die Zukunft angeht und unsere Mitglieder, die können sich durchaus freuen.
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6: Der Fertighaushersteller Weberhaus aus Rheinau-Links hat 2025 ein erfolgreiches Geschäftsjahr abgeschlossen. Das Unternehmen hat einen Umsatz von 318 Millionen Euro erzielt und mehr neue Aufträge als im Vorjahr verzeichnet. Investiert wurde unter anderem in den Ausbau der automatisierten Fertigung. 2 zusätzliche Roboterzellen sollen die Produktion effizient und zukunftsfähiger machen. Weberhaus beschäftigt rund 1200 Mitarbeiter. Die SWEG baut ihr Angebot am Hochrhein aus. Das Unternehmen hat den Zuschlag für das Bahnnetz zwischen Basel und dem Bodensee erhalten. Ab Dezember 2027 werden dort 19 neue Elektrozüge eingesetzt, die künftig in Offenburg gewartet werden. Der Verkehrsvertrag läuft zunächst bis Ende 2032. Beim Offenburger Bauunternehmen Wackerbau gibt's Veränderungen in der Geschäftsführung. Neuer Geschäftsführer ist der Diplom-Ingenieur Bernd Reuter. Gemeinsam mit Nico Gehre soll er das Unternehmen künftig leiten. Hintergrund ist die Zugehörigkeit zur Köster-Gruppe aus Osnabrück. Durch die engere Zusammenarbeit sollen künftig auch größere und komplexere Bauprojekte gemeinsam umgesetzt werden. Soweit die Wirtschaftsnachrichten aus der Region. 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
1: Geht los mit der A5 Karlsruhe Richtung Basel. Ein kaputtes Fahrzeug vor der Ausfahrt La. Weiter mit der B3 zwischen Achern und Sasbach. Achtung in beide Richtungen freilaufende Hunde. Dann die A5 Basel Richtung Karlsruhe zwischen Freiburg-Mitte und Teningen, immer wieder stockender Verkehr. A5 Karlsruhe Richtung Basel zwischen Herbolzheim und Riegel, also im Baustellenbereich 2 Kilometer Stau. Die B415 Autobahnzubringer Lahrstadt einwärts, ein dickes Problem, 1,5 Kilometer Stau, ihr braucht bis zu einer Viertelstunde länger, bis ihr durch seid. Und in Oberachern ein Unfall auf der Oberachener Straße.
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1: B500, Baden-Baden Richtung Frankreich, Achtung, geblitzt wird hinter Iffezheim im 50er-Bereich. Dann einer in Achernhöhe Badenblitz, beidseitig Tempo 30. Elchesheim-Illingen ist dabei, die Ortsdurchfahrt. In Lahr steht ein neuer Blitzer an der Dr. Georg-Scheffler-Straße, in Rastatt am Leopoldplatz und in Triberg an der Hornberger Straße. Habt ihr noch mehr, ihr wisst Bescheid, dann schickt's gerne her. 0173 104 33 11 ist die WhatsApp. Gute Fahrt.
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Was schätzt ihr, wie viele Babys sind auf die Welt gekommen? Im Kreissaal des Ortener Klinikums Offenburg-Kehl. Auflösung gleich in 3 Minuten auf FIT Radio.

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2: Heute aus dem Ortenau-Klinikum Offenburg. Kehl, da kommt ein neues Angebot richtig gut an. Yvonne aus der Nachrichtenredaktion, worum geht's?
3: Um den Hebammenkreissaal in Offenburg. Hier ist jetzt das 100. Baby geboren worden. Matthäa heißt die Kleine und dieser spezielle Kreissaal ist erst vor gut einem Jahr eingerichtet worden und kommt eben so gut an, dass jetzt schon der zweite geplant ist. Im September wird der nächste am Ortenau-Klinikum Standort Aachen eröffnet.
2: Was ist da anders als in einem normalen Kreissaal?
3: Ja, die

0: Geburt wird dort ausschließlich von Hebammen geleitet und das Ziel, eine möglichst natürliche Geburt. Sollten während der Geburt doch Komplikationen auftreten, dann können Ärzte jederzeit übernehmen.
1: Im Hebammenkreissaal im Ortenau-Klinikum Offenburg-Kehl ist das 100. Baby geboren worden.
2: Das war die gute Nachricht des Tages. 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
1: Wetter. Temperaturen sind ganz okay. Hornberg 24 Grad und Sonne, sagt Carina. Trotzdem für die Runde mit dem Hund würde ich vielleicht das Sommerjäckchen einpacken. Es ist halt so ein frischer Wind, der immer mal bläst. In Meißenheim 25 Grad, lockere Wolken bei Martin. Und in Steinach misst Raphael ebenfalls sonnige 25 Grad. Noch gut eine Woche bis zu den Sommerferien. Der Sommer kommt schon morgen zurück mit Topwerten um 28 Grad und viel Sonne in der Ortenau.
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1: Gleich 18 Uhr und hier ist Simon Stolz.
3: In der letzten Sitzung vor der Sommerpause steht morgen beim Kehler Gemeinderat eine große Entscheidung an. Es wird über den Baubeschluss fürs Kombibad abgestimmt. Die Bundespolizei hat am Kehler Bahnhof einen gesuchten Straftäter festgenommen. Der Mann aus Ghana wurde in Belgien mit einem Haftbefehl gesucht, unter anderem wegen Geldwäsche und Betrugsdelikten. In Laa gab es heute statt auswärts in Richtung Autobahnzubringer einen Feuerwehreinsatz. Auf Höhe der Ortenaubrücke stand eine Grünfläche in Flammen. Einfach näher dran an der Region. Jetzt Deutschland und die Welt mit Florian Klaus.
4: Wer eine klimafreundlichere Heizung einbauen lässt, der kann ab heute wieder Zuschüsse bei der staatlichen Förderbank KfW beantragen. Allerdings gibt's jetzt weniger Geld. Claudia Wächter mit den Details.
5: Die Bundesregierung will sparen und staffelt nun die Zuschüsse. Wer wenig verdient, der bekommt mehr Unterstützung. Relevant für die Förderung ist auch, ob Minderjährige im Haushalt leben. Der maximale Förderbetrag, der liegt nun bei 28.000 Euro und soll nach und nach weiter sinken. Wer aber schon eine Förderzusage hat oder einen Antrag gestellt hat zu alten, besseren Bedingungen, der muss sich keine Sorgen machen.
4: Sexueller Missbrauch von Kindern bleibt ein riesiges Problem in Deutschland. Das zeigt ein Lagebild vom Bundeskriminalamt, das heute vorgestellt wurde. Über 18.000 Fälle hat die Polizei im vergangenen Jahr registriert. Die Dunkelziffer dürfte noch deutlich höher sein. Besonders erschreckend, jugendpornografische Inhalte im Netz haben sich in 5 Jahren mehr als verdoppelt. Auch weil KI es Tätern immer einfacher macht. Es ist ein Hoffnungsschimmer in Zeiten des Klimawandels. Im vergangenen Jahr ist so wenig vom Amazonas-Regenwald abgebrannt wie seit Jahrzehnten nicht mehr. Insgesamt waren es 3 Millionen Hektar. Im Jahr 2024 waren es noch knapp 16 Millionen Hektar, das war der bisherige Höchststand. Experten warnen für dieses Jahr aber vor Super El Niño. Das Klimaphänomen könnte eine verlängerte Trockenzeit mit sich bringen und damit auch wieder ein größeres Waldbrandrisiko. Mit Platz 4 bei der Fußball-WM ist die Zeit von Didier Deschamps als Trainer der französischen Nationalmannschaft zu Ende gegangen. Dass Zinedine Zidane der Nachfolger wird, gilt schon lange als offenes Geheimnis. Übereinstimmenden Medienberichten zufolge soll der Amtswechsel jetzt fix sein. Zidane habe demnach seinen Vertrag als französischer Nationalcoach bis Sommer 2030 unterschrieben. Eine offizielle Bestätigung steht noch aus.
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1: Hallo hinterm Lenkrad. Wir starten mit der A5 Karlsruhe Richtung Basel. Es klemmt noch ein bisschen zwischen Herbertsheim und Riegel im Baustellenbereich. 5 Minuten kommen obendrauf. Dann die B415 Autobahnzubringer Laa Stadt einwärts. Seit gestern dickes Problem. So langsam wird's besser. Es ist noch ein 1/2 Kilometer Stau.
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1: Stehen an der B500 Baden-Baden Richtung Frankreich, kurz nach Iffezheim in der 50er-Zone. In Achernhöhe Badenblitz beidseitig, da ist 30 erlaubt. Dann haben wir Elchesheim-Illingen, Tempo 50 in der Ortsdurchfahrt. Rastatt am Leopoldplatz, Tempo 30 und in Triberg die Hornberger Straße gemeldet, eine 50er-Zone.
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1: Unser Tobi Siegwart, der kam heute mit so einem Glanz in den Augen ins Funkhaus. Der hat was Schönes erlebt. Gleich mal fragen, was?

0: Bei mir der Mann, und das meine ich überhaupt nicht despektierlich, Kollege Tobi Siegwart aus dem Hitradio Ohr-Team, der ja wohl kein Bierzelt auslässt.
1: Ja, das stimmt. Also ich verstehe auch Menschen nicht, die das machen, die an Festen vorbeilaufen können. Also das kann ich aus Glaubens- und Gewissensgründen nicht.
0: Und jetzt hast du aber noch ein weiteres Zelt draufgepackt. Das ist kein Bierzelt. Offenburg feiert in einem Zelt, das ist kein Bierzelt.
1: Das ist, ja, wie soll man sagen, ein richtig großes, schönes Teil, was sie da hingestellt haben.
0: Das ist ein Palastzelt.
1: Ja, hoch, weiß, weit. Ich habe so ein Zelt in der Art schon gesehen, als mal die Landesgartenschau in Laa war. Da war ein ähnliches Zelt da über den ganzen Sommer, wo die ganzen Veranstaltungen waren. So kann man sich das etwa vorstellen.
0: Wir feiern in Offenburg auf dem Kulturforum ja noch die ganze Woche, bis rein ins Wochenende, Sonntag, dann zum Abschluss der große Kinder- und Familientag. Was hast du erlebt im Zelt? Wie fühlt es sich an?
1: Angenehm entspannt. Du kommst hin, alle Leute sind freundlich. Es gibt ein cooles Catering so unter den Bäumen und die Preise sind ordentlich. Mhm. Also du zahlst nicht wie bei anderen Festivals oder Events ein Arsch voll Geld.
0: Ja.
1: Sondern das ist alles im Rahmen, wunderbar, hast Sitzplätze da, sogar für jeden Platz gibt es noch so ein kleines Sitzkissen vom E-Werk bereitgelegt und dann geht's los.
0: Und chilliges Programm ist voller Gegensätze, also jeden Tag wirklich, es ist genial. Wir haben morgen jetzt zum Beispiel Carmen und das ist eine der Opern, die am allermeisten Spaß machen. Also auch jemand, der sagt Oper, naja, das ist eine Partyoper, sag ich mal. Trotz aller Dramatik, da sind ja Kracher drin ohne Ende.
1: Und dann gibt's am Donnerstag die MAK Company, tolle Tanzshow aus dem Raum Freiburg. Die machen eine Movie Night, also Street Dance meets Hollywood. Mit ganz großen Filmmusiken von Hans Zimmer, Ennio Morricone und Co. Und die machen Street Dance dazu.
0: Über Jazzrausch haben wir ja schon gesprochen. Die sind dann Freitag da. Das ist genial. Das ist eine Mischung aus Elektro, Techno, ganz handgemacht, aber mit einer Menge Blasinstrumenten. Das ist eine Kombo mit über 20 Leuten, die da auf der Bühne stehen.
1: Ja, da bin ich auch am Überlegen, ob ich da noch hingehe.
0: Das ist ein Muss.
1: Und wenn ihr sagt, geil, bei einer der Veranstaltungen will ich auch dabei sein. Checkt mal bei uns die Story auf Instagram und Facebook oder hier den WhatsApp-Status und schreibt uns einfach mal rein. Wo möchtet ihr hin? Wir haben nämlich noch ein paar Freitickets klar gemacht.
0: Da hat er was vorbereitet, der Tobi.
1: Ja, genau.
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1: Wetter. Mit Frank in Mühlenbach 23 Grad, leichte Wolken meldet er gerade ins Studio rein. In Rheinstetten 25 Grad und Sonne bei Alexander. Und wir schauen nach Kappelrode zu Katharina, 22 Grad, Sonne. Morgen 3 Grad mehr als heute, 27 bis 28 sind in der Spitze dann möglich.
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1: Um 18.32 Uhr mit Yvonne Stolz.
3: Wird das Kombibad in Kehl gebaut oder nicht? Das soll morgen der Gemeinderat entscheiden. In der letzten Sitzung vor der Sommerpause soll über den Baubeschluss abgestimmt werden. Wegen der angespannten Haushaltslage hatte es im Gemeinderat erste Stimmen gegeben, Großprojekte wie das Ganzjahresbad auf den Prüfstand zu stellen. Die öffentliche Gemeinderatssitzung im Kehler Rathaus startet morgen um 18 Uhr. 3 Jahre nach der Insolvenz der Zeller Keramik startet am Freitag der Verkauf einer neu produzierten Auflage. In 10 Geschäften sollen zunächst mehr als 700 Hahn- und Hennetassen angeboten werden. Kosten pro Stück knapp 20 Euro. Die Stadt Zell hatte nach der Insolvenz die Markenrechte übernommen und will das Hahn- und Hennemotiv künftig noch stärker mit dem Tourismusstandort verbinden. Produziert werden die Tassen von einer Keramikmanufaktur im Allgäu. Das Thema ausführlich morgen in der Kinzigtal-Ausgabe des Offenburger Tageblatts. Ein Fladenbrot und ein Handyladekabel. Darum ging es vor dem Amtsgericht Kehl. Ein 37-Jähriger ist zu 6 Monaten Haft verurteilt worden, weil er seine Ex-Frau mit einem Handyladekabel geschlagen hatte. Vorausgegangen war ein Streit, bei dem die Frau ihn mit einem Fladenbrot angegriffen und ihn an den Haaren gezogen hatte. Obwohl 2019 die Scheidung war, kam es in den vergangenen Jahren immer wieder zu Vorfällen zwischen den beiden. Der Mann war 5-mal vorbestraft. Die Suche nach einem vermissten 15-Jährigen in Willstedt-Sand ist beendet. Der Jugendliche ist wieder zu Hause und es gehe ihm gut. Die Polizei hatte vergangene Nacht unter anderem mit einem Hubschrauber und Hunden nach dem 15-Jährigen gesucht. Auch die Feuerwehr war beteiligt. Warum der Jugendliche verschwunden war, wurde nicht bekannt.
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1: Das sieht jetzt entspannt aus. Die Staus haben sich weitgehend aufgelöst.
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1: Hitradio Ohr, hier ist der Alex. Hallo.
5: Neumann, wunderschönen guten Tag. Ich wollte einen Blitzer melden. In der Schutterstraße in Schutterwald, kurz vor der Tankstelle, ist eine 50er-Zone, da blitzen sie aktuell. Also ich weiß es daher, dass ich jetzt ein Foto nach Hause kriege.
1: Ja.
5: Richtung Tankstelle, also vom Kreisverkehr Richtung Tankstelle.
1: Dann sind jetzt alle hier mit gewarnt. Ich danke dir.
5: Gerne, dann wünsche ich noch einen angenehmen Abend. Ne?
1: Dankeschön, ciao.
5: Ciao.
1: Und noch einer steht in Aachen, Höhe Badenblitz. Ah, der ist beidseitig, Tempo 30.
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0: Mehr Latin Sound, dann ja klar gleich in 20 Minuten bei Katharina Czakat. Unsere Latin Show, Czakadaka. Klingt aber irgendwie nach Ratgebersendung, was du heute vorhast.
1: Was ihr tun könnt, wenn ihr nachts wach liegt gerade, wegen Hitze, wegen schnarchendem Partner, wegen lautem Gewitter, wegen allem, was wir halt gerade so da haben im Sommer, habe ich heute Abend einen tollen Tipp. Außerdem, wie man den Trübsinn loskriegt, wenn man in ihm gefangen ist, zumindest musikalisch. Kann ich auch noch einen Tipp geben? Und das Ganze auch noch gratis. Wahnsinn, oder? Gibt's bei keinem Coach. Hier bei Hitradio 19 Uhr, Chakalaka, die Latin Show. Ich freue mich, wenn ihr dabei seid. Everything.

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1: Wetter. Mit Manuela in Zell am Hammersbach 24 Grad und leichte Wolken meldet sie. Die Sonne scheint in Friesenheim bei Lisa 24 Grad auch hier. Der Wind ist halt relativ frisch, wenn er kommt. Morgen dann 28 Grad und meistens Sonne in der Ortenau.
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1: Um 19 Uhr mit Yvonne Stolz.
3: In der letzten Sitzung vor der Sommerpause steht morgen beim Kehler Gemeinderat eine große Entscheidung an. Es wird über den Baubeschluss fürs Kombibad abgestimmt. In Zell am Hammersbach ist 3 Jahre nach der Insolvenz der Zeller Keramik die Hahn- und Hennetasse ab dieser Woche wieder im Verkauf. Ab Freitag sollen in 10 Geschäften die ersten mehr als 700 Tassen angeboten werden. Dollenberg-Chef Meinrad Schmiederer will ein zweites Hotel bauen, aber nur, wenn keine Windräder in der Region entstehen. Über seine Pläne und Bedingungen hat der Hotelier jetzt im Gemeinderat informiert. Einfach näher dran an der Region, jetzt Deutschland und die Welt mit Florian Klaus.
4: Genug ist genug, sagt Bahnchefin Paller. Alkoholische Getränke sollen an deutschen Bahnhöfen künftig verboten werden. Die Bevölkerung findet es in einer Umfrage richtig.
5: Ich denke, es wird mehr Sicherheit geben und nicht so viele Probleme an den Bahnhöfen.
6: Also ich halte das für gut, weil ich bemerke auch immer mehr, dass sehr viele alkoholisierte Personen sich an Bahnhöfen und auch in Zügen aufhalten.
7: Im Grundsatz finde ich es eher vernünftig. In den Gaststätten, die es da gibt, sollte es aber kein Alkoholverbot geben.
4: 6 Menschen soll ein 45-Jähriger Ende Juni in einer Jugendhilfeeinrichtung in Stade getötet haben. Jetzt ist er im Gefängnis gestorben. Das hat das niedersächsische Justizministerium mitgeteilt. Es geht von einem Suizid aus. Derzeit gäbe es keine Hinweise auf ein Fremdverschulden, schreibt das Ministerium. Die Ermittlungen laufen. Weltweit wird weniger Bier getrunken. Die globale Produktion ist im letzten Jahr um 1,4 Milliarden Liter gesunken. Besonders stark war der Rückgang mit 6% in Deutschland. Gestiegen ist die Bierproduktion hingegen in Südamerika und in Afrika. Das geht aus einer Analyse des weltgrößten Hopfenhändlers Barthas aus Nürnberg hervor. Alkoholfreies Bier ist in diesem Wert bereits mit einberechnet. Für Florian Lipowitz ist die Tour de France vorzeitig beendet. Der deutsche Radprofi stürzte beim Zeitfahren auf der 16. Etappe schwer und schied verletzt aus. Im letzten Jahr belegte der 25-Jährige Platz 3 in der Gesamtwertung. In der derzeitigen Gesamtwertung führt 5 Rennen vor dem Tourfinale der Slowene und 4-facher Gesamtsieger der Tour Tadej Pogacar.
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1: Sieht gut aus, die Staus haben sich aufgelöst.
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1: Da steht einer zwischen Hügelsheim und dem Erländer See in der 70er-Zone. Kommt gut durch.
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9: Es ist Dienstag und die Fußball-WM ist rum. Bedeutet für viele sicher so ein bisschen Herzschmerzen. Der erste war, als Deutschland rausgeflogen ist, ich will es gar nicht so doll erwähnen. Und der zweite war, als die Tipprunden im Büro zu Ende gegangen sind. Sag ich ganz ehrlich, hier ja auch. Ich habe kräftig mitgetippt und jetzt weiß ich gar nicht mehr, was ich abends machen soll. Außer jetzt halt hier die Sendung. Und naja, um den Herzschmerz zu verarbeiten, hören wir uns jetzt noch etwas musikalischen Herzschmerz an. Mit ganz tollem Saxophon. Rao Alejandro mit Romeo Santos und Kay. Schön, dass ihr am Start seid hier bei Chakalaka.

Und dieser Song hier verwirrt mich jedes Mal. Karol G, Si antes te hubiera conocido. Es geht darum, dass sie immer wieder singt, hätte ich dich früher gekannt, dann würden wir hier nicht als Freunde miteinander tanzen, sondern als was anderes. Offensichtlich als Paar, denn sie singt irgendwo auch, mein Name passt ganz toll zu deinem Nachnamen. Was weird ist, denn in Spanien und in Lateinamerika übernimmt man den Nachnamen des anderen nicht, wenn man heiratet. Also, wenn du Garcia Rodriguez heißt und dein Partner heißt Rodriguez Garcia, dann bleibt das so. Und die Kinder heißen dann eben ein Name von der Mutter und einer vom Vater. Also am Ende auch wieder Rodriguez Garcia. Und wenn das eine andere Mischung ist, ist es eine andere, nur der Name wechselt nicht. Deswegen macht dieser Song, zumindest diese Zeile in dem Song, eigentlich keinen Sinn. Aber wisst ihr was? Ist auch völlig wurscht, weil der Song macht total viel Sinn. Der macht mich einfach nur happy. Karol G, hier bei Chakalaka, der Latin Show.

Stilettin-Show. Am Dienstagabend hier bei Hitradio Ohr. Schon mal was gehört von Sulia? Offensichtlich nicht, ich auch nicht. Ich habe es gegoogelt. Es ist einer der 23 Bundesstaaten von Venezuela und ein Latin-Grammy-prämierter Singer-Songwriter, der viel für andere geschrieben hat, sehr viel für andere geschrieben hat und jetzt endlich sozusagen für sich selber rangeht. Sulia mit Micro TDH und Aura gibt es jetzt hier bei Chakalaka, der Latin-Show.

Zulia, zusammen mit Miko TDH. Hier bei Chakalaka, der Latin Show. Ich habe es vorhin erzählt, Zulia ist ein ausgezeichneter Produzent der Latin Music. Der hat Grammys für seine Produktion gewonnen. Der hat nämlich unter anderem, bevor er für sich selber angefangen hat, Musik zu schreiben, für Bad Bunny gearbeitet. Und den kennt ja inzwischen wirklich jeder. Auf seiner Platte Un Verano Sin Ti hat er einen Song geschrieben, der heißt Otro Atardecer. Und der ist sehr süß und sanft. Und gar nicht so doll Bad Bunny, aber ich finde, das macht's aus. Otro Atardecer, Bad Bunny und The Marías. Lieber Chakalaka, The Legend Show.

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9: Die Latin Show immer am Dienstag hier bei Hitradio Ohr mit einem Tipp für schlaflose Nächte, wenn es zu heiß ist oder zu doll gewittert oder sich der Partner fünfmal umgedreht hat und doll schnarcht. Es gibt so tolle Tiny Desk Konzerte von den Latin Artists auf YouTube. Könnt ihr finden, indem ihr eingibt Tiny Desk. Und dann tauchen die alle auf. Das ist der Name, quasi die Marke dieser kleinen Konzerte. Und da haben sie alle möglichen drin. Also Rapper, das Konzept ist immer, es ist unplugged. Es sind alles echte Instrumente und ein Artist oder eben eine Band. Nur eben ohne Instrumente mit Strom. Und das ist total schön, weil die Rapper zum Beispiel da haben, die einfach dann ihre Bässe irgendwie ersetzen müssen mit Kontrabässen. Und das gibt dem Ganzen nochmal einen ganz anderen Drall. Carlos Vives, der kolumbianische Superstar, der macht eh viel mit ordentlich eingespielten Unplugged-Instrumenten. Aber wenn er die ausschließlich zur Verfügung hat, dann kriegt der Typ mit seiner Band trotzdem so eine Power in den Laden. Das ist der Wahnsinn. Das Tiny Desk Konzert von Carlos Vives ist Freude pur. La Cachuca Bacana spielt euch jetzt daraus hier bei Chakalaka. Und wenn ihr doch mal eine Nacht habt, in der ihr irgendwas tun müsst, dann zieht's euch ganz rein.
10: Bienvenidos a Tiny Desk. Vamos a empezar con esta canción de

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auch nicht. Aber da, wo es richtig vibet, da entsteht so eine geile Energie. Und genau das beschreibt Sebastian Yatra in seinem Song Energía Bacana. Und die Energie spürt man in diesem Song.

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Die Latin Show. Ich habe natürlich nicht immer nur das Neueste und Beste aus Lateinamerika, sondern auch das aus Spanien hier mit dabei. Und da gehören Ale und Yogaki auf jeden Fall dazu. Das sind zwei Jungs aus Spanien, die inzwischen auch auf dem internationalen Markt angekommen sind, weil sie einfach Musik machen, die gute Laune macht. Das klingt immer alles positiv. Alles ist irgendwie nett. Auch der hier, Branky, The Boys in Amora heißt er. Und es ist einfach ein schöner Song. Jetzt hier bei Chakalaka, der Latin Show.

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4: Ich bin Florian Klaus. Auf den Straßen sind weltweit immer mehr Fahrzeuge unterwegs, trotzdem ist die Zahl der Verkehrstoten gesunken. Seit 2011 um 21%. Das berichtet die Weltgesundheitsorganisation. Christiane Ulrich, wie geht das?
5: Die Zahl der Unfälle ist deutlich zurückgegangen, unter anderem wegen Tempolimits und Sicherheitsstandards für Fahrzeuge. Ein Phänomen der Neuzeit verändert die Statistik allerdings. Der Boom von Lieferservices für Essen und alles Mögliche, der hat die Zahl der Motorräder innerhalb von rund 15 Jahren weltweit verdreifacht. Und Unfälle mit Todesfolge und Verletzungen damit, die machen inzwischen fast 1/3 aller Unfälle aus.
4: Rassistische Gewalt bleibt in Deutschland auf einem alarmierend hohen Niveau. Zu diesem Ergebnis kommt der Dachverband VBRG der jeweiligen Beratungsstellen. 2025 wurden über 3.100 rechtsrassistisch und antisemitisch motivierte Angriffe registriert. Mit über 1.700 dokumentierten Taten war Rassismus das häufigste Motiv. Der Verband beklagt, dass Bedrohungen und Angriffe für viele Betroffene mittlerweile zum Alltag gehören. Wer gut ausgebildet ist, bildet sich auch öfter weiter. Das zeigt eine aktuelle IFO-Umfrage. Unter Höherqualifizierten lernen rund 2/3 regelmäßig dazu. Bei geringer qualifizierten Beschäftigten ist es dagegen nicht einmal jeder Zweite. Dabei zahlt sich Weiterbildung aus. Nach 6 Jahren verdienen die, die Fortbildungen besucht haben, im Schnitt fast 9% mehr. Außerdem haben sie bessere Karrierechancen. Die Kunstbiennale in Venedig zählt zu den wichtigsten internationalen Ausstellungen zeitgenössischer Kunst. Zum ersten Mal seit dem Angriff auf die Ukraine nimmt auch Russland wieder teil. Deshalb stoppt die EU jetzt ihre Förderung von 2 Millionen Euro. Die Begründung: Kulturvorhaben, die mit europäischen Steuergeldern finanziert werden, sollten demokratische Werte wahren. Werte, die im heutigen Russland nicht geachtet werden. Microsoft und das französische Startup Mistral AI wollen Europas KI stärken und arbeiten dafür künftig enger zusammen. Konkret sollen die Rechenzentren ausgeweitet und moderne KI-Modelle stärker in Unternehmen und Behörden verankert werden. Microsoft will damit außerdem unabhängiger vom bisherigen Hauptpartner OpenAI werden.
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6: Das kleine Extra immer am Ende von Chakalaka, der Latin Show, dass ich hier aus dieser Pappmaché-Piñata raushauen werde, die an der Decke hängt. Schultern sind gelockert. So. Es ist ein Song rausgefallen aus der Piñata von 2 Musikgigantinnen, Karol G und Nicki Minaj. Tusa heißt er. Der hat schon ein paar Jahre auf dem Buckel. Tusa ist so eine, ich weiß gar nicht, ob es das Wort im Deutschen gibt, so eine, ja doch, vielleicht Trübsinn. Ich glaube, Trübsinn übersetzt es ganz gut. Hat man oft so, wenn man Liebeskummer hat auch. Tusa. Und um die loszuwerden, geht man raus mit den Girls und feiert ordentlich. Zumindest, wenn es nach Karol G und Nicki Minaj geht. Also, wir werden zusammen den Trübsinn los. Jetzt hier bei Chakalaka, der Latin Show mit Tusa. Und wir hören uns dann hoffentlich nächsten Dienstag wieder, um den Trübsinn gar nicht wieder einziehen zu lassen. Hier bei Hitradio, 19 Uhr, bis dahin. Ich bin Katharina Chakat. Ich sag, habt euch lieb und fasst euch an. Ciao, adios.

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1: Das war heute wichtig in der Region. Ich bin Yvonne Stolz. Die Suche nach einem vermissten 15-Jährigen in Willstedt-Sand ist gut geendet. Der Jugendliche ist wieder zu Hause und es gehe ihm gut. Die Polizei hatte vergangene Nacht unter anderem mit einem Hubschrauber und Hunden nach dem 15-Jährigen gesucht. Auch die Feuerwehr war beteiligt. Warum der Jugendliche verschwunden war, wurde nicht bekannt. 3 Jahre nach der Insolvenz der Zeller Keramik startet am Freitag der Verkauf einer neu produzierten Auflage. In 10 Geschäften sollen zunächst mehr als 700 Hahn- und Hennetassen angeboten werden. Kosten pro Stück knapp 20 Euro. Die Stadt Zell hatte nach der Insolvenz die Markenrechte übernommen und will das Hahn- und Hennemotiv künftig noch stärker mit dem Tourismusstandort verbinden. Produziert werden die Tassen von einer Keramikmanufaktur im Allgäu. Für den Nah- und Gutmarkt in Oberkirchen-Nussbach ist ein Nachfolger gefunden. Die Familie Decker übernimmt den Betrieb in der Erbstraße. Der bisherige Betreiber Heinz Kasper geht zum Ende des Jahres in den Ruhestand. Dann wird das Geschäft renoviert und umgebaut. Im Frühjahr 2027 ist die Wiedereröffnung geplant, dann als 24-7-Markt. Das heißt, vormittags sind Mitarbeiter vor Ort, ab nachmittags läuft alles vollautomatisiert. Damit entsteht das erste hybride Lebensmittelgeschäft im Rennstall. Der Glasfaserausbau in Friesenheim kann weitergehen. Die UGG hatte schon angekündigt, rund 3.500 Adressen eigenwirtschaftlich zu erschließen. Für die anderen bislang unterversorgten Bereiche der Gemeinde liegt der Breitband Ortenau jetzt der Förderbescheid von Bund und Land vor. Damit können jetzt knapp 270 Gebäude ans schnelle Netz angeschlossen werden. Der Ausbau ist schrittweise zwischen 2027 und 2030 vorgesehen. Bürgermeister Erik Weide spricht von einem wichtigen Schritt für die digitale Infrastruktur der Gemeinde.
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1: Ich bin Florian Klaus. Wer 14 oder jünger ist, darf in Frankreich ab September keine Social-Media-Konten mehr anlegen. Alte Accounts von gleichaltrigen Kindern werden ab Januar 2027 gesperrt. Darauf hat sich das französische Parlament geeinigt. Frankreich ist damit das erste EU-Land mit einer Social-Media-Sperre für Kinder und Jugendliche. Ausnahmen soll es für Bildungsplattformen oder Seiten wie Wikipedia geben. Immer mehr Kinder und Jugendliche in Deutschland werden Opfer von sexueller Gewalt. Mehr als 18.000 Fälle hat die Polizei im vergangenen Jahr erfasst. Das geht aus dem aktuellen Lagebild hervor. Claudia Wächter mit den Einzelheiten des Berichts.
2: Vor allem im digitalen Raum werden Kinder immer häufiger zu Opfern. Dort suchen Täter gezielt sexuelle Kontakte zu Minderjährigen, nutzen auch neue Methoden mithilfe künstlicher Intelligenz. Bundesinnenminister Dobrindt, der spricht von einem dramatischen Anstieg der Fälle im Netz und fordert, wir müssen unsere Kinder dort besser schützen. Und er betont, die Statistik zählt nur die bekannten Fälle. Die Dunkelziffer sei weitaus höher.
1: In gut 5 Wochen startet in Köln die Gamescom, also die weltgrößte Messe für Computer und Videospiele. Und in diesem Jahr ist sie erstmals ausgebucht. Das haben die Veranstalter mitgeteilt. Im vergangenen Jahr kamen rund 357.000 Besucherinnen und Besucher. Den Rekord von 373.000 Besuchern aus dem Jahr 2019 will man aber bewusst nicht knacken. Die Hallen werden sonst einfach zu voll, so der Veranstalter. Für die deutsche Hoffnung weist das Vorzeitige aus auf der 16. Etappe. Radprofi Florian Lipowitz ist bei der Tour de France im Einzelzeitfahren in einer Kurve gestürzt und muss deshalb verletzt aufgeben. Letztes Jahr wurde der 25-Jährige Dritter in der Gesamtwertung. Die führt dieses Jahr der Slowene und vierfacher Tour-Gesamtsieger Tadej Pogacar an. Beim Stoßaus von Florian Lipowitz gewann Olympiasieger und Weltmeister Remco Evenepoel.
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1: Das war heute wichtig in der Region. Ich bin Yvonne Stolz. Die Suche nach einem vermissten 15-Jährigen in Willstedt-Sand ist gut geendet. Der Jugendliche ist wieder zu Hause und es gehe ihm gut. Die Polizei hatte vergangene Nacht unter anderem mit einem Hubschrauber und Hunden nach dem 15-Jährigen gesucht. Auch die Feuerwehr war beteiligt. Warum der Jugendliche verschwunden war, wurde nicht bekannt. 3 Jahre nach der Insolvenz der Zeller Keramik startet am Freitag der Verkauf einer neu produzierten Auflage. In 10 Geschäften sollen zunächst mehr als 700 Hahn- und Hennetassen angeboten werden. Kosten pro Stück knapp 20 Euro. Die Stadt Zell hatte nach der Insolvenz die Markenrechte übernommen und will das Hahn- und Hennemotiv künftig noch stärker mit dem Tourismusstandort verbinden. Produziert werden die Tassen von einer Keramikmanufaktur im Allgäu. Für den Nah- und Gutmarkt in Oberkirchen-Nussbach ist ein Nachfolger gefunden. Die Familie Decker übernimmt den Betrieb in der Erbstraße. Der bisherige Betreiber Heinz Kasper geht zum Ende des Jahres in den Ruhestand. Dann wird das Geschäft renoviert und umgebaut. Im Frühjahr 2027 ist die Wiedereröffnung geplant, dann als 24-7-Markt. Das heißt, vormittags sind Mitarbeiter vor Ort, ab nachmittags läuft alles vollautomatisiert. Damit entsteht das erste hybride Lebensmittelgeschäft im Renchtal. Der Glasfaserausbau in Friesenheim kann weitergehen. Die UGG hatte schon angekündigt, rund 3.500 Adressen eigenwirtschaftlich zu erschließen. Für die anderen bislang unterversorgten Bereiche der Gemeinde liegt der Breitband Ortenau jetzt der Förderbescheid von Bund und Land vor. Damit können jetzt knapp 270 Gebäude ans schnelle Netz angeschlossen werden. Der Ausbau ist schrittweise zwischen 2027 und 2030 vorgesehen. Bürgermeister Erik Weide spricht von einem wichtigen Schritt für die digitale Infrastruktur der Gemeinde.
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1: Ich bin Yves Simon. Als erstes Land bei uns in der EU hat jetzt Frankreich ein Social-Media-Verbot für Kinder unter 15 beschlossen. Der französische Senat hat am Abend mit breiter Mehrheit für den entsprechenden Gesetzesvorschlag gestimmt und auch vom Parlament hat es schon das Go gegeben. Auf Wunsch von Präsident Macron gilt direkt nach den Sommerferien, 14-Jährige oder auch Jüngere können keine neuen Accounts mehr anlegen und für bestehende Konten gilt, gleichaltrige Kids werden dann ab Januar 2027 gesperrt. Wer eine klimafreundlichere Heizung einbauen lässt, der kann ab heute wieder Zuschüsse bei der staatlichen Förderbank KfW beantragen. Allerdings gibt es jetzt weniger Geld. Claudia Wächter mit den Details.
2: Die Bundesregierung will sparen und staffelt nun die Zuschüsse. Wer wenig verdient, der bekommt mehr Unterstützung. Relevant für die Förderung ist auch, ob Minderjährige im Haushalt leben. Der maximale Förderbetrag, der liegt nun bei 28.000 Euro und soll nach und nach weiter sinken. Wer aber schon eine Förderzusage hat oder einen Antrag gestellt hat zu alten, besseren Bedingungen, der muss sich keine Sorgen machen.
1: Weltweit sterben immer weniger Menschen im Straßenverkehr. Das zeigt ein neuer WHO-Bericht. Von 2011 bis 2025 ist die Zahl der Verkehrstoten um 21% runtergegangen. Letztes Jahr sind gut 1,16 Millionen Menschen bei Unfällen ums Leben gekommen. Mehr als die Hälfte davon waren Fußgänger, Radfahrer oder auch Motorradfahrer. Deutscher Wein könnte bald zu Desinfektionsmittel werden. Die EU-Kommission in Brüssel hat jetzt einen Antrag auf sogenannte Krisendestillation zugestimmt. Dabei wird Wein zu hochprozentigem Alkohol gebrannt, der dann ausschließlich für industrielle Zwecke genutzt werden darf. Das Weinbauministerium in Rheinland-Pfalz ist auch dafür. Ziel ist es nämlich, das Überangebot an Rot- und Roséweinen, das es momentan offenbar gibt, aus Rheinhessen und Württemberg vor allem abzubauen.
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1: Das war heute wichtig in der Region. Ich bin Yvonne Stolz. Die Suche nach einem vermissten 15-Jährigen in Willstedt-Sand ist gut geendet. Der Jugendliche ist wieder zu Hause und es gehe ihm gut. Die Polizei hatte vergangene Nacht unter anderem mit einem Hubschrauber und Hunden nach dem 15-Jährigen gesucht. Auch die Feuerwehr war beteiligt. Warum der Jugendliche verschwunden war, wurde nicht bekannt. 3 Jahre nach der Insolvenz der Zeller Keramik startet am Freitag der Verkauf einer neu produzierten Auflage. In 10 Geschäften sollen zunächst mehr als 700 Hahn- und Hennetassen angeboten werden. Kosten pro Stück knapp 20 Euro. Die Stadt Zell hatte nach der Insolvenz die Markenrechte übernommen und will das Hahn- und Hennemotiv künftig noch stärker mit dem Tourismusstandort verbinden. Produziert werden die Tassen von einer Keramikmanufaktur im Allgäu. Für den Nah- und Gutmarkt in Oberkirchen-Nussbach ist ein Nachfolger gefunden. Die Familie Decker übernimmt den Betrieb in der Erbstraße. Der bisherige Betreiber Heinz Kasper geht zum Ende des Jahres in den Ruhestand. Dann wird das Geschäft renoviert und umgebaut. Im Frühjahr 2027 ist die Wiedereröffnung geplant, dann als 24-7-Markt. Das heißt, vormittags sind Mitarbeiter vor Ort, ab nachmittags läuft alles vollautomatisiert. Damit entsteht das erste hybride Lebensmittelgeschäft im Rennstein. Der Glasfaserausbau in Friesenheim kann weitergehen. Die UGG hatte schon angekündigt, rund 3.500 Adressen eigenwirtschaftlich zu erschließen. Für die anderen bislang unterversorgten Bereiche der Gemeinde liegt der Breitband Ortenau jetzt der Förderbescheid von Bund und Land vor. Damit können jetzt knapp 270 Gebäude ans schnelle Netz angeschlossen werden. Der Ausbau ist schrittweise zwischen 2027 und 2030 vorgesehen. Bürgermeister Erik Weide spricht von einem wichtigen Schritt für die digitale Infrastruktur der Gemeinde.
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1: Das war heute wichtig in der Region. Ich bin Yvonne Stolz. Die Suche nach einem vermissten 15-Jährigen in Willstedt-Sand ist gut geendet. Der Jugendliche ist wieder zu Hause und es gehe ihm gut. Die Polizei hatte vergangene Nacht unter anderem mit einem Hubschrauber und Hunden nach dem 15-Jährigen gesucht. Auch die Feuerwehr war beteiligt. Warum der Jugendliche verschwunden war, wurde nicht bekannt. 3 Jahre nach der Insolvenz der Zeller Keramik startet am Freitag der Verkauf einer neu produzierten Auflage. In 10 Geschäften sollen zunächst mehr als 700 Hahn- und Hennetassen angeboten werden. Kosten pro Stück knapp 20 Euro. Die Stadt Zell hatte nach der Insolvenz die Markenrechte übernommen und will das Hahn- und Hennemotiv künftig noch stärker mit dem Tourismusstandort verbinden. Produziert werden die Tassen von einer Keramikmanufaktur im Allgäu. Für den Nah- und Gutmarkt in Oberkirchen-Nussbach ist ein Nachfolger gefunden. Die Familie Decker übernimmt den Betrieb in der Erbstraße. Der bisherige Betreiber Heinz Kasper geht zum Ende des Jahres in den Ruhestand. Dann wird das Geschäft renoviert und umgebaut. Im Frühjahr 2027 ist die Wiedereröffnung geplant, dann als 24-7-Markt. Das heißt, vormittags sind Mitarbeiter vor Ort, ab nachmittags läuft alles vollautomatisiert. Damit entsteht das erste hybride Lebensmittelgeschäft im Rennstall. Der Glasfaserausbau in Friesenheim kann weitergehen. Die UGG hatte schon angekündigt, rund 3.500 Adressen eigenwirtschaftlich zu erschließen. Für die anderen bislang unterversorgten Bereiche der Gemeinde liegt der Breitband Ortenau jetzt der Förderbescheid von Bund und Land vor. Damit können jetzt knapp 270 Gebäude ans schnelle Netz angeschlossen werden. Der Ausbau ist schrittweise zwischen 2027 und 2030 vorgesehen. Bürgermeister Erik Weide spricht von einem wichtigen Schritt für die digitale Infrastruktur der Gemeinde.
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6: Ich bin Yves Simon. Instagram, TikTok und Snapchat für Kinder und Jugendliche unter 15 sind diese sozialen Netzwerke nach den Sommerferien tabu. Zumindest, wenn sie aus Frankreich sind, denn die Nationalversammlung in Paris hat am Abend dem Verbot zugestimmt. Damit ist Frankreich das erste Land in der EU, das einen solchen Schritt geht. Auch in Deutschland wird ein Social-Media-Verbot für Kinder und Jugendliche ja seit längerem schon diskutiert. Kein Alkohol auf Bahnsteigen und in Bahnhofshallen. Die Deutsche Bahn plant einen radikalen Schritt mit der Hoffnung auf mehr Sicherheit. Es soll in Zukunft an den bundesweit 5400 Bahnhöfen verboten sein, Bier, Wein, Schnaps und auch anderen Alkohol zu trinken. Alexander Poetz, der stellvertretende Bundesvorsitzende der Gewerkschaft der Polizei, findet, auch konsequenterweise im Bordrestaurant muss dann Bier und Wein verboten werden, wie er im ZDF gesagt hat.
7: Es bringt nichts, quasi auf dem Bahnhof das Verbot auszusprechen, aber in den Zügen weiter konsumieren zu dürfen. Das muss konsequent umgesetzt werden. Und natürlich muss auch die Deutsche Bahn jetzt ihr Hausrecht durchsetzen mit der DB-Sicherheit und muss das Verbot auch kontrollieren.
6: Die Polizei jedenfalls hat demnach nicht das nötige Personal für die Kontrollen. Sie sind die perfekte Abkühlung für viele bei extremer Hitze. Die Schwimmbäder bei uns. Doch wer diesen Sommer ins kühle Nass springen will, muss tiefer in die Tasche greifen. Denn der Eintrittspreis in den meisten Bädern ist gestiegen im Juni laut Statistischem Bundesamt um ganze 3,6%. Jürgen Klopp ist nach der Fußball-Weltmeisterschaft wieder in Deutschland und heute Vormittag in Frankfurt gelandet. Da stehen jetzt die letzten Verhandlungen mit dem DFB an. Geplant ist ein Vertrag bis zur WM 2030. Ab September soll Klopp die Nationalmannschaft dann auch direkt übernehmen, sie durch die Nations League und dann auch zur EM 2028 führen.
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1: Das war heute wichtig in der Region. Ich bin Yvonne Stolz. Die Suche nach einem vermissten 15-Jährigen in Willstedt-Sand ist gut geendet. Der Jugendliche ist wieder zu Hause und es gehe ihm gut. Die Polizei hatte vergangene Nacht unter anderem mit einem Hubschrauber und Hunden nach dem 15-Jährigen gesucht. Auch die Feuerwehr war beteiligt. Warum der Jugendliche verschwunden war, wurde nicht bekannt. 3 Jahre nach der Insolvenz der Zeller Keramik startet am Freitag der Verkauf einer neu produzierten Auflage. In 10 Geschäften sollen zunächst mehr als 700 Hahn- und Hennetassen angeboten werden. Kosten pro Stück knapp 20 Euro. Die Stadt Zell hatte nach der Insolvenz die Markenrechte übernommen und will das Hahn- und Hennemotiv künftig noch stärker mit dem Tourismusstandort verbinden. Produziert werden die Tassen von einer Keramikmanufaktur im Allgäu. Für den Nah- und Gutmarkt in Oberkirchen-Nussbach ist ein Nachfolger gefunden. Die Familie Decker übernimmt den Betrieb in der Erbstraße. Der bisherige Betreiber Heinz Kasper geht zum Ende des Jahres in den Ruhestand. Dann wird das Geschäft renoviert und umgebaut. Im Frühjahr 2027 ist die Wiedereröffnung geplant, dann als 24-7-Markt. Das heißt, vormittags sind Mitarbeiter vor Ort, ab nachmittags läuft alles vollautomatisiert. Damit entsteht das erste hybride Lebensmittelgeschäft im Rennstall. Der Glasfaserausbau in Friesenheim kann weitergehen. Die UGG hatte schon angekündigt, rund 3.500 Adressen eigenwirtschaftlich zu erschließen. Für die anderen bislang unterversorgten Bereiche der Gemeinde liegt der Breitband Ortenau jetzt der Förderbescheid von Bund und Land vor. Damit können jetzt knapp 270 Gebäude ans schnelle Netz angeschlossen werden. Der Ausbau ist schrittweise zwischen 2027 und 2030 vorgesehen. Bürgermeister Erik Weide spricht von einem wichtigen Schritt für die digitale Infrastruktur der Gemeinde.
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1: Ich bin Yves Simon. Schluss mit Social Media für Kinder und Jugendliche in Frankreich. Am Abend hat die Nationalversammlung in Paris für diesen Schritt gestimmt. Vorher schon hatte der Senat den Weg dafür freigemacht. Damit ist jetzt klar, nach den französischen Sommerferien dürfen unter 15-Jährige keine neuen Accounts mehr anlegen. Und alle, die schon einen Account haben und 14 Jahre alt sind oder jünger, die werden dann zum Jahreswechsel gesperrt. Ein Thema, das da ein bisschen zumindest mit reinspielt. Das Bundeskriminalamt registriert immer mehr Fälle von Kindesmissbrauch und sexueller Gewalt gegen Kinder und Jugendliche. BKA-Präsident Münch berichtet nämlich, dass sich die Taten zunehmend in den digitalen Raum verlagern, beispielsweise durch sogenanntes Cyber-Grooming. Bundesinnenminister Dobrindt setzt deswegen auch auf KI.
2: Um sehr schnell Unterscheidungen zu bekommen zwischen bereits bekanntem Material, neuem Material, weil wir glauben, dass wir bei neuem Material möglicherweise noch aktive Missbrauchsfälle identifizieren können.
1: Die Behörden haben im letzten Jahr alles in allem über 17.000 Fälle erfasst. In der Ukraine hat Präsident Selenskyj nach tagelangem Druck aus der Bevölkerung Armeechef Syrskyj entlassen. Hintergrund sind vor allem Proteste junger Menschen. Sie fordern eine Kursänderung in der Kriegsführung und vor allem auch die stärkere Nutzung moderner Drohnentechnik. Für den deutschen Florian Lipowitz ist die Tour de France vorbei. Beim Einzelzeitfahren ist Lipowitz so blöd gestürzt, dass er sich einen Schlüsselbeinbruch zugezogen hat. In der Gesamtwertung lag Lipowitz zuletzt auf Platz 5.
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0: 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Es ist 1 Uhr.
1: Ich bin Yves Simon. In Frankreich müssen sich Kinder und Jugendliche unter 15 nach den Sommerferien von sozialen Netzwerken wie Instagram und TikTok verabschieden. Die Nationalversammlung in Paris hat dem Social-Media-Verbot am Abend zugestimmt. Bestehende Accounts von Kids im Alter von 14 oder jünger, die werden dann zum Jahreswechsel gesperrt. Damit ist Frankreich das erste Land in der EU, das Social Media für einige Altersgruppen komplett verbietet. In gut einer Woche soll die CDU-CSU-Bundestagsfraktion nach dem Rücktritt von Jens Spahn einen neuen Vorsitzenden wählen. Aber zu den möglichen Kandidaten gibt es bisher nur Spekulationen. CDU-Chef Merz und CSU-Chef Söder wollen der Fraktion zeitnah einen Vorschlag unterbreiten, wie es heißt. Aus Berlin berichtet für uns Ursula Winkler.
2: Die beiden Verantwortlichen für den Personalvorschlag lassen sich nicht in die Karten schauen. Sie wollen sich erst intern austauschen und dann einen gemeinsamen Vorschlag machen. Auch Innenminister Dobrindt, der als möglicher Kandidat für den Posten gehandelt wird, hält sich bedeckt. Er wolle zu Personalspekulationen keinen Beitrag leisten.
1: In den USA beziffert Verteidigungsminister Hegseth die Kosten des Krieges gegen den Iran inzwischen auf sage und schreibe 37,5 Milliarden Dollar. In der Summe enthalten sind neben den bisherigen Ausgaben auch die zu erwartenden Kosten noch bis Ende September. Da sind zum Beispiel auch Sollzahlungen drin oder auch Wartungskosten. Aber statt für ein Ende des Krieges zu werben, hat Hegseth das Parlament dazu aufgerufen, einen zusätzlichen Verteidigungsetat von 67 Milliarden Dollar locker zu machen. Überschüssiger deutscher Wein könnte in Desinfektionsmittel umgewandelt werden. Die EU-Kommission hat einer sogenannten Krisendestillation zugestimmt. Bei der wird Wein zu hochprozentigem Alkohol für industrielle Zwecke gebrannt. Das Weinbauministerium in Rheinland-Pfalz will so überschüssigen Rot- und Roséwein loswerden, ohne ihn entsorgen zu müssen.
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1: 22. Juli 1980. Kate Ryan wird geboren. Einer ihrer größten Hits wird später Désenchanté. Es ist 1991. In Frankreich geht die Jugend auf die Straße. Sie protestiert für bessere Lernbedingungen an den Schulen und Universitäten, aber auch für Frieden. Gerade ist der Golfkrieg gestartet und bringt viel Leid über die Welt. In genau dieser Zeit arbeitet die französische Sängerin Mylène Farmer wieder an neuer Musik. Sie fängt die düstere, fast aggressive Stimmung in ihrer Musik ein und schafft so mit ihrem Song Désenchanté einen großen Hit. Einige Jahre später covert die belgische Sängerin Kate Ryan einige von Mylènes Songs, unter anderem auch Désenchanté.

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1: Ich bin Yves Simon. Frankreich führt als erstes EU-Land ein Social-Media-Verbot für Kinder und Jugendliche unter 15 Jahren ein. Ein entsprechendes Gesetz jedenfalls soll nach den Sommerferien greifen. Das Parlament in Paris hat es mit großer Mehrheit verabschiedet. Michael Evers berichtet für uns aus Paris.
2: Aber wie soll die Umsetzung funktionieren? Frankreich will, dass die großen Social-Media-Plattformen für die Alterskontrolle mehrere technische Möglichkeiten anbieten. Kritiker aber bezweifeln, dass Frankreich solche Einschränkungen im Alleingang durchsetzen kann. Die Zuständigkeit dafür liegt nämlich bei der EU. Und Brüssel prüft bereits, wie eine entsprechende Regelung ausgestaltet werden kann und hält von dem französischen Vorpreschen nicht viel.
1: In allen ostdeutschen Bundesländern liegt ja die AfD in Umfragen vorn. Der sächsische Ministerpräsident Kretschmer fordert deswegen jetzt mit Blick auf die Mehrheitsverhältnisse mehr Gesprächsbedarf zwischen den Parteien, auch mit der AfD. Im Interview mit dem Handelsblatt betont er, dass aus seiner Sicht mit jedem gesprochen werden muss, der reden will. Bundeskanzler und CDU-Chef